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0: Was habe ich nicht, was habe ich gesagt? Ich weiß es nicht mehr. Ich habe getan, was ich konnte, die Welt zu entzweifeln, bis kein Tropfen Gewissheit mehr übrig war. Nicht, dass in meiner Erinnerung irgendetwas fehlt, bis mir auffällt, dass da eine Lücke klafft zwischen meinen nächtlichen Exerzitien und dieser meiner jetzigen Agonie.

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Zwischendurch war ich bereit zu staunen. Der große Treibstoff zur Rotation. Um die eigene Achse, ich drehte mich um und um und um in meinem taumelnden Mittelpunkt dieses Geschehens. Dass es mich hier nun mal verschlagen hatte, in einer Art von trunkenem Universum, das unverantwortlich, leer und sinnfrei rüberkam in Schüben, altbekannten, grinsenden Wiederholungen, also nicht alles hier war meine Schuld, wenn in dieser Kälte Schuld überhaupt noch denkbar wäre. Jawohl.

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Ich spitzte meine Ohren, just to hear, denn there was nothing here to hear. Nichts als ein Rauschen und das nicht mal weiß. Ich weiß nicht einmal mehr, was ich gestern an der Stelle noch wusste. Der Rausch ist die Wurzel des Geräuschs. Ich wollte am Ende die Bilder und alles andere erbrechen. Aber darüber war ich wohl schon lange, lange, lange hinaus. Lotto.

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1: 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Ich habe Teil an dem einen, dem einen großen Kopfschmerz. Der Kosmos ist ein Kopfschmerz und ich nehme teil.

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1: Was ich sehe am Morgen, hat wenig mit mir zu tun. Mich ziert ein schwarzer Strich auf meinen Lippen und der

Ich glaube, ich rufe den chinesischen Arzt gegenüber an. Der soll meine Leber schröpfen oder so. Ich bin gehüllt in ein höchst fragiles Nervenkostüm. In ein höchst fragiles, noch dazu transparentes Nervenkostüm. 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
1: Astronomen haben den Schnaps im

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1: Summersby featuring Lana Lam mit No More Tears.

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2: High and Low mit Tell Me the Meaning of Things.

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2: Die Gruppe Kakilambe mit Adoa.

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2: Die Melodix mit Winterreise.

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0: Ja, dein Jungle ist wie Schnee auf deiner Winterreise, denn auf seine weiße Weise betäubt der Schnee deine Augen und das leise, weiße Rauschen macht deine Ohren zu tauben. 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

Man glaubt gar nicht, wie schwer es oft ist, eine Tat in einen Gedanken umzusetzen. Oh ja doch, das glaube ich schon. Hallo, herzlich willkommen bei der Sendung aus meinem Bücherstapel, so eine Klassikschicht. Mein Name ist Uschi. Die heutige Sendung befasst sich mit dem Urheber dieses Aphorismus, Karl Kraus. Am unverständlichsten reden die Leute daher, denen die Sprache zu nichts anderem dient, als sich verständlich zu machen. Oh ja, wie wahr. Trotzdem wage ich es, eine Sendung über Karl Kraus zu machen und vor allem aus seinen Texten zu lesen, denn das ist der Vorteil und das Verlockende. Seine Texte können ohne Einschränkung gelesen werden, weil Karl Kraus vor 100 Jahren gestorben ist, am 12. Juni 1936 in Wien. Also am Freitag ist sein 100. Todestag. Und auch das ist Anlass für diese Sendung, die mir schon im Vorhinein sehr verwunderte Blicke eingebracht hat, beziehungsweise teilweise blankes Entsetzen. Denn angesichts der Bibliotheken, die es zu Karl Kraus gibt und den Tonaufnahmen von ikonischen Karl Kraus-Lesern wie etwa Hans Wollschläger oder Helmut Qualtinger, ist so ein Scheitern schon vorprogrammiert oder auch nicht. Zeitzeugen berichten, dass der große Hörsaal in der Navi gesteckt voll war, als Hans Wollschläger in den 80er Jahren in Salzburg Karl Kraus gelesen hat. Aber vielleicht waren da ja nicht alle dabei, genauso wenig wie ich damals dabei war. Ich habe Karl Kraus über die Qualtinger-Lesungen aus den letzten Tagen der Menschheit kennengelernt, und zwar dank unseres Klassenvorstands in der Hauptschule Pleinstraße. Danke, Klaus. Unser Geschichte- und Deutschlehrer hat uns nicht nur aus Remarx im Westen nichts Neues vorgelesen, sondern eben auch ein Tonband mitgebracht mit der Lesung von Helmut Qualtinger aus Die letzten Tage der Menschheit. Und seit damals bin ich eben sowohl Helmut Qualtinger als auch Karl Kraus Fan. Also das sind schon mal große Hürden. Und dann natürlich nur, wie mit dem Berg an Material umgehen. Ja, streng persönlich, wie immer. Aber um zumindest ein bisschen Sachlichkeit hineinzubekommen, was sagt Wikipedia zu Karl Kraus? Er wurde am 28. April 1874 in Gitschin in Böhmen in Österreich-Ungarn geboren und ist eben am 12. Juni 1936 in Wien gestorben. Karl Kraus war ein österreichischer Schriftsteller, Publizist, Satiriker, Lyriker, Aphoristiker, Dramatiker, Förderer junger Autoren, Sprach-, Kultur- und Medienkritiker. Für diese Sendung habe ich zwei längere Texte ausgewählt, einmal das Ehrenkreuz und den Text der Biberpelz. Und außerdem erzähle ich euch nur, auf was ich Interessantes gestoßen bin in Vorbereitung auf die Sendung. Aber erst nochmal ein wenig sachlich zumindest ein paar Eckpunkte zu Karl Kraus Leben und Werk. Was steht nun in Metzlers Autorenlexikon aus dem Jahr 1986 über Karl Kraus? Den Eintrag hat Ulrich Jost verfasst. Zitat: Dieser Sohn eines Papierfabrikanten aus Böhmen, der in Wien aufwuchs und sich erst von seiner jüdischen Abkunft lossagen wollte, aber nach dem Ersten Weltkrieg auch aus der katholischen Kirche wieder austrat, hatte im Elternhaus eine eher amusische Erziehung genossen. Gelernt hatte er nach dem Abitur 1892 nichts oder vielmehr nichts Attestables. Etwas Jura studiert, was ihm vielleicht bei seinen späteren Prozessen zugute kam, etwas Germanistik und Philosophie, was ihm kaum genutzt haben dürfte. Der Versuch einer Karriere als Schauspieler scheiterte trotz unbestreitbaren Talents und so entschied er sich für die Laufbahn als Journalist. Kraus gründete 1899 die Zeitschrift Die Fackel und avancierte mit ihrer immer stärker anwachsenden Verbreitung zu einer geistigen und moralischen Instanz ersten Ranges. In dem Eintrag kann man die beeindruckenden Fakten zu diesem Monumentalwerk lesen.
Karl Kraus hat die Fackel alleine herausgegeben und nicht nur das, sondern er hat auch fast alle Beiträge alleine geschrieben. Die Fackel ist zum ersten Mal am 1. April 1899 erschienen und bis Februar 1936 mit nur zwei längeren Pausen, und zwar einmal 1914 und 1933. Und fast alle Beiträge stammen von ihm selber. Das sind insgesamt 37 Jahrgänge mit 922 Nummern oder rund 18.000 Seiten. Nur in der ersten Zeit bis 1911 hat er gelegentlich fremde Beiträge angenommen und Mitarbeiter gelten lassen. Seine erklärte Absicht, die er mit der Fackel verfolgte, war die Trockenlegung des Phrasensumpfes. Der Kampf gegen die liberale Mitte der bürgerlichen Gesellschaft, ihre Unkultur und vor allem ihre Presse. Bei dem Programm bin ich ziemlich froh, dass er die Sendung jetzt nicht hören kann. Aber andererseits wird es auch gut passen, denn Hans Weigel schreibt in seiner Karl-Kraus-Biografie »Karl Kraus oder die Macht der Ohnmacht – Versuch eines Motivenberichts zur Erhellung eines vielfachen Lebenswerkes« aus dem Molden Verlag von 1968. Große Schauspieler, und Karl Kraus war ein großer Schauspieler, vermögen viel Unwahrscheinliches. Sie können kleinen Wuchses sein und auf der Bühne groß wirken. Sie können äußerlich reizlos sein und Schönheit glaubhaft machen. Sie können beschränkt sein und Klugheit darstellen, plump sein und Grazie verkörpern. Der Schauspieler Karl Kraus hat die Figur des kämpferischen Publizisten entworfen und hat sie 37 Spielzeiten lang en suite durchgehalten. Und später schreibt er, er verachtete wie jeder Schauspieler das Publikum und war wie jeder Schauspieler der Wirkung und Resonanz verfallen. Wie Karl Kraus gearbeitet hat, kann man bei Paul Schicks Rowohlt-Monographie nachlesen. Da erzählt Helene Kann, eine Freundin von Kraus, über seine Arbeitsweise. Seine erste Reaktion auf ein Ereignis, das ihm wichtig erschien, war Schweigen. Er beteiligte sich nicht an den Gesprächen, die darüber geführt wurden. Er schien sich erst alles in scharfem Durchdenken klarzumachen, bevor er sich dazu äußerte. In dieser Zeit war er wie abwesend. War die Periode des Durchdenkens vorbei, so legte er in langen Debatten seinen Standpunkt seinen Freunden vor, entkräftete Einwände und widerlegte die Gegenargumente mit überlegener Logik. Dann begann die Arbeit des Niederschreibens. Da in seinem Kopf alles schon fertig war, ging das ungemein rasch vor sich. Es folgten die Nächte der vielstündigen Arbeit am Schreibtisch. Vor der Arbeit, gewöhnlich von 10 bis 1 Uhr nachts, traf er wohl seine Freunde, aber war dabei sehr schweigsam und in sich gekehrt. Wenn man ein Thema berührte, das ihn sonst interessiert hätte, bat er, »Bitte erzähle mir jetzt nichts, ich will nicht abgelenkt werden.« Die Druckerei holte am Morgen die in der Nacht geschriebenen Blätter ab und schon am Abend lagen die Druckfahnen auf seinem Schreibtisch. An ihnen begann dann die Arbeit der Ergänzung und Vervollkommnung, die Kraus über alles liebte. Ich freue mich immer aufs Nachhausekommen, wenn die Druckfahnen auf dem Schreibtisch liegen. Seine Gewissenhaftigkeit bei der Arbeit, sein Bedürfnis, das Werk bis zur Vollkommenheit zu bringen, war unerhört. Es waren oft viele Abzüge, die er noch immer ergänzte, umarbeitete bis zur Endfassung. Von manchen seiner Schriften gab es oft 10 bis 12 Abzüge. Ich habe die teuerste Art zu arbeiten. Seine innere Anteilnahme an dem, was er geschrieben hatte, war so groß, dass er ungehemmt über den eigenen Witz laut lachen konnte, so dass er oft Angst hatte, den Nachbarn geweckt zu haben. Er schrieb alles in seiner mikroskopischen Handschrift, die nur ein Setzer der Druckerei entziffern konnte. In der Stadtbücherei gibt es eine CD, auf der Karl Kraus selbst Jacques Offenbach, Goethe, Shakespeare und Raimund liest. Als Musik für heute hätte sie also Offenbach angeboten.
Da kenne ich mich leider nicht aus, deshalb gibt es das übliche Genre. Und jetzt hören wir einen anderen Sprachkritiker, nämlich Sven Regener von Element of Crime, alle 4 Minuten. Denn ohne Sprache ist der Mensch ein Garten.

Das war ein Element of Crime mit alle 4 Minuten in der Sendung aus meinem Bücherstapel, so eine klasse Geschichte. Obwohl ich Karl Kraus über die letzten Tage der Menschheit kennengelernt habe, lese ich bewusst nicht aus den letzten Tagen der Menschheit. Erstens, weil es ja sehr bedrückend ist und zweitens, weil das Helmut Qualtinger schon erledigt hat. Phrasendrescherei, Journalismus, der im Privatleben herumstöbert, die Sittlichkeitspolizei, das waren Themen von Karl Kraus. Und dazu hören wir jetzt auch einen Text, das Ehrenkreuz, aus dem Buch Die chinesische Mauer. Das Ehrenkreuz. In Österreich gibt es für junge Mädchen, die sich dem Laster in die Arme werfen, eine Klimax der Strafbarkeit. Man unterscheidet Mädchen, die sich der unbefugten Ausübung der Prostitution schuldig machen, Mädchen, die fälschlich angeben, dass sie unter sittenpolizeilicher Kontrolle stehen, und schließlich Mädchen, die zwar zur Ausübung der Prostitution, jedoch nicht zur Tragung eines Ehrenkreuzes befugt sind. Diese Einteilung wirkt auf den ersten Blick verwirrend, entspricht aber durchaus den tatsächlichen Verhältnissen. Ein Mädchen, das einem Detektiv bedenklich schien, nichts scheint einem Detektiv bedenklicher als ein Mädchen, gab an, sie stehe unter sittenpolizeilicher Kontrolle. Sie hatte sich nur einen Scherz erlaubt, aber man ging der Sache nach. Da sich ihre Angabe als unrichtig herausstellte, wurde sie wegen unbefugter Ausübung der Prostitution in polizeiliche Untersuchung gezogen. Da sich aber auch dieser Verdacht als ungerechtfertigt erwies und sich demnach herausstellte, dass sie überhaupt keine Prostitution ausübe, so erhob die Staatsanwaltschaft die Anklage wegen Falschmeldung. Das Mädchen hatte sich, wie es in der Anklage hieß, gegenüber dem Detektiv eine soziale Stellung angemaßt, die ihr nicht zukam. Sie trieb weder erlaubte noch unerlaubte Prostitution. Sie war also eine Schwindlerin. Und nur weil sie bei der Verhandlung auf die Frage des Richters, was sie sich dabei gedacht habe, die Antwort gab, nichts, entging sie der Verurteilung. Um also zu rekapitulieren. Sie hatte behauptet, sie stehe unter sittenpolizeilicher Kontrolle. Weil dies eine Unwahrheit war, wurde sie unter dem Verdachte des unsittlichen Lebenswandels in Untersuchung gezogen. Sie konnte nun zwar beweisen, dass sie nicht unsittlich genug sei, um einen unsittlichen Lebenswandel zu führen, aber sie konnte doch wieder nicht beweisen, dass sie sittlich genug sei, um unter sittenpolizeilicher Kontrolle zu stehen. So blieb nichts übrig, als sie wegen Falschmeldung anzuklagen. Wegen deren ja schließlich auch Mörder in Österreich verurteilt werden, wenn man ihnen den Mord nicht beweisen kann. Jetzt gehen wir einen Schritt weiter. Wenn ein Mädchen zur Ausübung der Prostitution befugt ist, könnte es vorkommen, dass sie es verschweigt und schwindelhafterweise angibt, sie sei zur Ausübung der Prostitution nicht befugt. Sie würde sich also einen unsittlichen Lebenswandel anmaßen, den sie nicht deshalb führt, weil sie dazu befugt ist, sondern den sie führt, wiewohl sie dazu nicht befugt ist, während sie in Wahrheit bloß befugt ist, einen unsittlichen Lebenswandel zu führen, den zu führen sie befugt ist. Solche Fälle kommen in der Praxis selten vor und die Judikatur des obersten Gerichtshofes ist schwankend. Am schwierigsten aber war der Fall, der sich kürzlich in Wiener Neustadt zugetragen hat. In einem dortigen Freudenhause lebte ein Mädchen, das zur Ausübung der Prostitution befugt ist und bisher noch keinen Anstand gehabt hat. Sie hat sich nie einen unsittlichen Lebenswandel angemaßt, den sie nicht führt. Und es ist ihr noch nicht einmal nachgewiesen worden, dass sie fälschlich angegeben hat, eine Prostitution nicht auszuüben, zu der sie befugt ist. Aber der Teufel reitet das bisher unbescholtene Mädchen und sie geht eines Abends im Salon des Hauses mit einem Militärjubiläums-Ehrenkreuz an der Brust herum.
Dadurch erregte sie bei den Gästen, ja, was glaubt man, hat sie dadurch bei den Gästen erregt? Nicht das, was man glaubt, sondern im Gegenteil. Ärgernis. Und wenn ein Freudenmädchen bei den Gästen eines Freudenhauses Ärgernis erregt, dann ist es wohl höchste Zeit, dass die Staatsanwaltschaft einschreitet. Tatsächlich wurde das Mädchen wegen einer Erregung, zu der sie nicht befugt war, angeklagt. Der erste Richter sprach sie frei. Er sagte, das Militärjubiläumsehrenkreuz sei kein Orden und das Ärgernis sei bloß ein solches Ärgernis, das von der Polizei zu ahnden sei. Damit gab er freilich zu, dass das Mädchen schuldig gewesen wäre, wenn sie etwa den Takova-Orden getragen hätte. Es liegt nun zwar auf der Hand, dass das unbefugte Tragen eines Ordens vielleicht einen Journalisten, nie aber eine Prostituierte, strafbar machen kann. In Wiener Neustadt jedoch scheint die Frauenbewegung bereits derartige Fortschritte gemacht zu haben, dass man dort beide Geschlechter in gleichem Maße der Ordensstreberei für fähig hält. Immerhin sagte der erste Richter, ein Militärjubiläumskreuz sei kein Orden. Aber der Staatsanwalt war anderer Ansicht. Er berief und das Landesgericht verurteilte die Angeklagte zu 20 Kronen Geldstrafe. Ein Militärjubiläumsehrenkreuz, sagte das Landesgericht, sei als Ehrenzeichen jedem Orden gleichzustellen. Und als besonders erschwerend nahm der Gerichtshof das Tragen des Kreuzes im Freudenhause an. Als die Angeklagte gefragt wurde, was sie sich dabei gedacht habe, gab sie zur Antwort nichts. Aber diesmal nützte die Antwort nichts. Denn eher noch dürfte sich ein anständiges Mädchen die Prostitution anmaßen, als eine Prostituierte das Ehrenkreuz. Welche Entschuldigung hatte sie? Ein Zivilist, sagte sie, habe es ihr geschenkt. Er war nobel und gab ihr das Ehrenkreuz als Schandlohn. Aber dann hätte sie es sich eben an den Strumpf stecken sollen. Das Tragen eines Ehrenkreuzes im Freudenhause steht nur dessen Gästen zu. Und wenn sie dadurch das Ärgernis der Mädchen erregen sollten, so würden sich die Mädchen einer strafbaren Handlung schuldig machen. Gibt aber ein Gast einem Mädchen statt 20 Kronen ein Ehrenkreuz, so darf sie das Ehrenkreuz nicht tragen. Oder sie muss 20 Kronen dem Gericht geben. Denn die Justiz ist eine Hure, die sich nicht blitzen lässt und selbst von der Armut den Schandlohn einhebt. Diesem Sittenbild vom Anfang des 19. Jahrhunderts ist nichts hinzuzufügen. Jetzt hören wir Hansi Lang mit seinem Sexarbeiterinnen-Austropop-Hit Fräulein Josephine.

Hansi Langs Fräulein Josephine scheint auf die namensgleiche Titelheldin aus Felix Saltens Klassiker anzuspielen, und zwar nicht Bambi. In Hans Wollschlägers Karl Kraus Lesebuch habe ich dazu gelesen, dass Kraus recht gehabt hat mit seiner Vorhersage, dass Felix Saltens Name nur noch wegen der Mutzenbacher in Erinnerung ist. Vielleicht haben sie sich da beide getäuscht, vielleicht ist er uns eher wegen Bambi in Erinnerung, wenn überhaupt. Und weil man am wenigsten damit falsch machen kann, hören wir jetzt gleich den nächsten Originaltext. Einen Text aus 1910, Der Biberpelz. Mein Wiener Dasein ist jetzt wieder reicher geworden. Das ewige sich die Wand des Lebens entlang drücken, damit man auf dem Trottoir von keinem Trottel angesprochen wird, hat ein Ende. Und jeder Tag bringt neue Abenteuer. Durch all die Jahre keine Gesellschaft, kein Theater, kein Blumenkorso. Wie hält man das nur aus? Die Zufuhr der wertvollsten Eindrücke abgeschnitten und wer weiß, wie lange der innere Proviant gereicht hätte. Selbst die Katastrophen der Saison, Komet und Jagdausstellung, schienen an diesem Zustand nichts ändern zu können. Gewiss, ich will nicht verhehlen, ich erwartete mir einige Anregungen vom Weltuntergang. Wenn's aber wieder eine Niete wäre. So lebt man dahin auf dem schmalen Pfad, der von immer denselben Schreibtisch in immer dasselbe Lokal führt, wo man immer dieselben Speisen isst und immer dieselben Menschen meidet. Froher wird man nicht dabei. Die Welt rings ist bunt und man möchte sich doch an ihr reiben, um zu sehen, ob die Farbe heruntergeht. Man will nicht auf so viel verzichten, ohne zu erfahren, wie wenig man verliert. Nur einmal noch an der vollbesetzten Tafel sitzen, alle Rülpse der Lebensfreude wieder hören, die Schweißhand der Nächstenliebe drücken. Ich träumte davon und eine gütige Fee, wahrscheinlich jene, die den Operettenkomponisten die Lieder an der Wiege singt, hat mich erhört. Ich bin mittendrin, die Erde hat mich wieder. Mein Pelz ist mir gestohlen worden. Nichts hätte mich den Menschen näher bringen können als der Diebstahl meines Pelzes. Ich müsste jetzt schon mit den Mitteln eines Caracalla arbeiten, wenn ich mich ihres Umgangs erwehren wollte. Jetzt gibt's kein Zurück mehr in die Lebensflucht, jetzt heißt es in den sauren Apfel beißen und ein Menschenfreund sein. Ich habe mich lange genug verhasst gemacht, aber nun vergeben Sie mir, was Sie an mir gesündigt haben. Sie vergeben mir, sie lieben mich, sie bedauern mich, sie bewundern mich, denn es lässt sich nicht mehr verbergen. Alles Leugnen hilft nichts. Mein Pelz ist mir gestohlen worden. Und in einem unbewachten Augenblick hatte mich da die Geselligkeit beim Wickel. Ich lebte still und harmlos. Ich war ein Privatmann, denn ich übte seit vielen Jahren eine literarische Tätigkeit aus. Ich hatte nicht gewusst, dass ich vor allem einen Pelz besaß. Ich schrieb Bücher, aber die Leute verstanden nur den Pelz. Ich brachte mich selbst zum Opfer und die Leute meinten den Pelz. Als ich ihn nicht mehr hatte, kam die allgemeine Anerkennung. Ich habe durch den Verlust des Pelzes die Aufmerksamkeit des Publikums gerechtfertigt, die ich durch den Besitz des Pelzes erregt hatte. Im Kaffeehaus, wo es geschah, war die erste Wirkung des entdeckten Diebstahls ein chaotisches Durcheinander, worin einige bestürzte Kaffeehausgäste zu zahlen vergaßen und in dessen Mittelpunkt ich so plötzlich geraten war, dass ich mir erst auf dem Umweg der Überlegung darüber klar werden konnte, dass ich den Pelz bestimmt nicht gestohlen hatte. Man nahm eine Haltung an, als wollte man mir die Kleider, die ich noch hatte, vom Leibe reißen. Und von allen Seiten brachen Vorwürfe wegen meiner Sorglosigkeit über mich herein. Auf diese Art schien sich die Empörung über den Dieb, der sich den Folgen seiner Handlungsweise entzogen hatte, Luft zu machen.
denn mich hatte man, an mich konnte man sich halten. Und wenn ich mich, erschöpft von der Untersuchung des Falles, zurücklehnte, in der rechten geistigen Verfassung, um endlich eine Zeitung zu lesen, dann ging der Chor der Nebenmenschen an mir vorüber und rief: Nein, sowas! Ich spürte den Stachel des Vorwurfs. Zu spät sah ich ein, dass man, wenn man einen Pelz hat, auch gewisse Pflichten gegen die Welt hat. Und es blieb mir nichts übrig, als jetzt jene letzte Pflicht gegen die Welt zu erfüllen, die man noch hat, wenn man keinen Pelz mehr hat. Die Pflicht, Rede und Antwort zu stehen. Denn wenn es in solchen Fällen schon nicht mehr möglich ist, zu erfahren, wo der Pelz hingekommen ist, so muss man dem Publikum und der Polizei wenigstens darüber Auskunft geben, wo er hergekommen ist, wie viel er gekostet hat, wie viel er heute wert ist, ob der Kragen lange oder kurze Haare hatte, ob die Schlinge aus Tuch oder Leder war. Die Polizei fragt außerdem noch, ob man einen Verdacht hat. Ein Verdacht wärmt, wenn man keinen Pelz hat. Und ein Verdacht, den man hat, ist nach der Ansicht der Polizei immer eine hinreichende Entschädigung für die Gewissheit, die einem abhanden gekommen ist und die sie einem nie wieder verschaffen wird. Wozu diese Einmischung durch eine Amtshandlung?

unter anderem Persönlichkeiten bemerkte, die schon von ihrer Anwesenheit bei Premieren und Erdbeben bekannt sind, wohnten der Amtshandlung bei. So taktvoll und würdig sich der Pelzdiebstahl vollzogen hatte, in so marktschreierischer Weise äußerte sich das Mitgefühl des Publikums. Denn während die Pelzdiebe kein Aufsehen lieben, legen die Bankdiebe den größten Wert darauf, überall bemerkt und in den Zeitungen genannt zu werden. Hier freilich hatten sie sich einmal verrechnet, denn die Zeitungen würden auch von einem Kometen keine Notiz nehmen, wenn sein Schweif meinen Kopf berührt hätte. Aus demselben Grunde musste ich befürchten, dass sich der Chef des Sicherheitsbüros der Sache nicht ganz so energisch annehmen werde, wie er es in Fällen gewohnt ist, wo die Aussicht auf publizistische Unterstützung ihn zu einer fieberhaften Tätigkeit spornt. Natürlich lässt sich das echte fachmännische Interesse durch solche Bedenken nicht abweisen. Während mich nun die Vertreter der Behörde um Alter, Beschäftigung und Vorstrafen befragten, sprachen einige Gäste immer wieder ihr Bedauern aus, dass sie gerade nicht hingesehen hätten, als der Pelz gestohlen wurde, und vertraten die Ansicht, dass der Dieb sich einen Augenblick gewählt haben müsse, wo er sich unbeobachtet fühlte. Das Personal wurde mit Fragen bestürmt, aber der Zahlmarkör, der Zuträger, der Piccolo und der Feuerbursch, sie alle hatten bloß einen Wunsch. Wenn ich nur einmal so einen erwischen könnt, den da schlager die. Ich bat, sich in Gegenwart von Kriminalbeamten nicht zu gefährlichen Drohungen hinreißen zu lassen, richtete noch an diese das Ersuchen, dafür zu sorgen, dass ich nicht vorgeladen würde, weil ich ja doch nichts anderes aussagen könnte, als dass ich keinen Pelz und keinen Verdacht habe. Und entzog mich den Ovationen der Menge, indem ich meinen Hut nahm, der noch da war, und mich zum Ausgang wandte, an der Kassiererin vorbei, welche die Hände rang. Draußen grüßten mich die Fiaker, die sich von dem Ereignis des Tages irgendwie einen besonderen Vorteil erhofften. Einer der Polizisten aber holte mich ein und machte mir den Vorschlag, mit ihm zu gehen und das Verbrecheralbum durchzusehen. Ich lehnte diesen Vorschlag ab, weil mir jede Vergleichsmöglichkeit fehle, solange ich den Dieb meines Pelzes nicht gesehen hätte. Die Polizei solle ihn erst zur Stelle schaffen, dann wäre ich gern bereit, ihn nach der Fotografie zu agnoszieren. Einer der Kellner aber behauptete plötzlich, einen Verdacht zu haben und schien entschlossen mitzugehen. Diese Recherche hat, wie ich später erfuhr, meiner Sache nicht wesentlich genützt. Dafür aber anderweitige erfreuliche Resultate ergeben. Der Kellner soll nämlich einige frühere Stammgäste des Kaffeehauses erkannt haben. Und noch nie zuvor, heißt es, sei in einer Polizeistube eine so freudige Stimmung des Wiedersehens laut geworden. Schließlich musste man, da diese Rufe »Jössers, der Herr von Kohn« und »Nein, der Herr von Meier« nicht aufhören wollten, dem braven Burschen das Bilderbuch aus der Hand reißen. Am nächsten Tag erhielt ich eine Vorladung, der ich aber nicht Folge leistete. Immer hatte ich es bisher streng zu vermeiden gewusst, dass mir etwas gestohlen würde. Denn nichts fürchte ich mehr als Unannehmlichkeiten mit der Polizei. Man hat mir auch tatsächlich nie das Geringste nachweisen können. Sollte ich jetzt wegen des einen Fehltrittes mir eine so peinliche Untersuchung auf den Hals laden? Nimmermehr. Ich stellte mich der Polizei nicht.
Wenigstens war ich

entschlossen, es nicht eher zu tun, als bis sie den Pelz hätte. Ich hoffte übrigens, dass sie den Fall vertuschen und mich ruhig meiner gewohnten Beschäftigung nachgehen lassen werde. Hier unterbreche ich kurz und wir hören The Clash, Police and Thieves.

The Clash, Police and Thieves, auch bei Karl Kraus in der Sendung aus meinem Bücherstapel, geht es weiter mit Dieben und der Polizei und den Wienern und seinem Verhältnis zum Schriftsteller. Wir hören weiter im Biberpelz. Als ich somit wieder ins Kaffeehaus kam und meine Leseecke aufsuchen wollte, standen einige Herren davor, die sich sonst nur fürs Trabrennen interessieren, aber diesmal eine Wette abgeschlossen hatten, ob ich den Pelz bekommen würde oder nicht. Die der Meinung waren, dass ich ihn bekommen werde, sagten, nicht werde ihn bekommen. Während die anderen, die der Meinung waren, dass ich ihn nicht bekommen werde, ein über das andere Mal riefen, ja, werde ihn bekommen. So vermochte ich die beiden Gruppen zu unterscheiden, ohne jedoch im Meritorischen eine Entscheidung treffen zu können. Ich setzte mich nieder und hörte aus dem Billardzimmer Rufe wie, echter Biber, sag ich Ihnen. Und ich sag Ihnen Nerz. Worauf ein Dritter mit einem derben Astrachan, Ihnen gesagt, in die Debatte fuhr. Ich ließ fragen, ob es die Herren störe, wenn ich Zeitung lese. Sie verneinten und gingen auf ein anderes Thema über, in dem nämlich einer behauptete, sich noch an den Fall zu erinnern, wie dem alten Löw ein Pelz um 1000 Gulden gestohlen wurde. Und da ein anderer die Frage einwarf, welchem Löw? Und die zurechtweisende Antwort kam, na, der später in Konkurs gegangen ist. Fühlte ich, dass die Aufmerksamkeit von mir abgelenkt sei und war dessen froh. Ich nahm jene Zeitung zur Hand, die seit Jahren das Publikum dadurch zu interessieren weiß, dass sie meinen Namen nicht nennt, und suchte nach einer Notiz, in der davon die Rede wäre, dass einem Privaten ein Pelz gestohlen wurde und dass einer unserer Mitarbeiter Gelegenheit hatte, mit dem in weitesten Kreisen bekannten Dieb zu sprechen. Da trat eine fremde Dame auf mich zu, tadelte mich wegen meiner Unachtsamkeit und fragte mich, ob ich noch mit der Familie T. verkehre. Ich antwortete, dass ich mit gar niemandem verkehre und bezahlte meine Zeche. Draußen grüßten mich die Fiaker, wiesen verheißend auf ihre Wagen und riefen etwas wie »Verkühlen Sie ihn nur nicht« hinter mir. Noch habe ich aber nicht erzählt, wie sich am Tage nach der Tat das Wiedersehen mit meiner Bedienerin gestaltet hat. Sie war eigentlich schuld, denn sie hatte mir, weil wir gerade im strengsten Mai einen Schneefall gehabt hatten, zugeredet, den Pelz anzuziehen, der wintersüber beim Kürschner in Aufbewahrung gelegen war. Ich hatte mich gesträubt, denn ein unbestimmtes Gefühl sagte mir, dass bei Neuschnee die Pelzdiebe aus der Erde schießen, während die Schneeschaufler nichts zu tun bekommen, weil die Kommune die Konkurrenz des Tauwetters begünstigt. Aber wiewohl dieses schon eingetreten war, setzte die Frau ihren Willen durch und richtig eine halbe Stunde später war der Pelz gestohlen. Nun ist mir nichts peinlicher als Auseinandersetzungen über Dinge, die mit der Wirtschaft zusammenhängen. Und so hatte ich, nachdem das Unglück geschehen war, nur die eine Sorge. Wie sage ich's meiner Bedienerin? Es gab eine lebhafte Szene und ich bekam allerlei zu hören. Denn das Herz der Frauen hängt an irdischem Tand und sie können sich auch von fremdem Besitz nur schwer trennen. Während ich mich erleichtert fühlte, als ich bei Tauwetter ohne Pelz das Kaffeehaus verlassen konnte. Überhaupt hatte mich der Verlust des Pelzes kalt gelassen und was mir nahe ging, war nur der Verlust meiner Ruhe. Dass ich im Mittelpunkt der Aufmerksamkeit stand, dass ich in Wien über Nacht berühmt war und die Leute mit Fingern auf mich zeigten. Dort geht er. Kennst ihn? Aber ja, Biber. Er hat ihn effektiv nicht gekriegt. Das härmte mich. Das fraß an mir wie Motten, an einem Pelz,
der einem nicht gestohlen wurde. Ich beschloss, die Straße zu meiden, bis ich das Gras über die Sache wachsen hörte. Aber als ich nach einer Woche mich behutsam in das Stammlokal wagte und den Weg von hinten nahm, da trat mir die Toilettfrau entgegen und sagte: »Mir hat's furchtbar leid getan.« Da ich hineinkam, waren aller Augen auf mich und meinen Überrock gerichtet. Und da ich ihn an den Kleiderstock hängte, rief's aus einem Winkel: »Aber jetzt heißt's doppelt vorsichtig sein.« Und aus einem anderen Winkel: »Ja, durch Schaden wird man klug.« Als ein Kellner dazwischen trat und sagte: »Aber der Herr gibt ja sowieso Acht«, rief eine Stimme aus dem Spielzimmer: »Ein gebranntes Kind fürchtet das Feuer.« Der Kellner sagte: »Wenn ich nur einmal so einen erwischen könnte.« Ich zahlte sofort und nahm mir vor, das Lokal nur des Nachts zu besuchen, wenn ein anderes Publikum da wäre. Kaum hatte ich unter veränderten Umständen Platz genommen, drehte sich ein englischer Trainer zu mir herum, schob seinen Sessel vor und begann, die Arme auf die Lehne gestützt: »Einmal mir ist gestohlen eine Pferdedecke.« Ich sah, dass mein Erlebnis über das Mitteilungsbedürfnis der Wiener Bevölkerung hinaus dem internationalen Interesse entgegenkam. Ich fürchtete, dass hier die Hebung des Fremdenverkehrs ansetzen könnte. Ich schloss mich ein und zeigte mich nicht eher, als bis mir die heiße Jahreszeit jede Gedankenverbindung mit einem Pelz auszubrennen schien. Da aber musste ich erleben, dass ein Mohr auf mich zutrat, der so perfekt Deutsch sprach, dass er mich fragen konnte, ob ich damals meinen Pelz wiederbekommen hätte. Ich suchte ein anderes Lokal auf, dessen Besitzer mich aber nicht nur durch seinen Gruß belästigte, sondern auch mit den Worten ansprach: »Bei uns wird Ihnen das nicht passieren.« Ich erkannte, dass es kein Zurück mehr gab. Denn hier war ein Wiener Problem geboren. Hier war einmal die Tatsache, die einen so plausiblen Reiz, eine so unmittelbare Popularität hatte, dass keine Rücksicht auf den Menschen, der von ihr betroffen wurde, die Leute fernhalten konnte. Hier war eine Solidarität hergestellt durch die in ihrer Einfachheit verblüffende Erkenntnis, dass das jedem von uns passieren kann. Ich war in den Ring einer Gemeinsamkeit einbezogen, die mir den Pelz bewachte, der mir gestohlen war, und die mir mit einem Blicken das Maß für einen neuen zu nehmen schien, ohne in mir zu spenden. Jetzt musste sich nur noch die Steuerbehörde für den Fall interessieren, die ja bald erhoben haben könnte, dass ich in den Verhältnissen bin, einen Pelz besessen zu haben. Ich begann, den Dieb zu beneiden. Nicht, weil er den Pelz hatte, sondern weil man ihm nicht draufgekommen war. Weil er auf freiem Fuß leben konnte, während es hinter mir »Aufhalten!« schrie und ich wie ein erwischter Bestohlener von der Dummheit eskortiert wurde. Ich beschloss, mich aus dem Privatleben zurückzuziehen. Mir war eine Hoffnung geblieben, dass es mir durch die Herausgabe eines neuen Buches gelingen werde, mich den Wienern in Vergessenheit zu bringen. Hans Wollschläger beschließt sein Karl-Kraus-Lesebuch im Suhrkamp Verlag mit einer Grabinschrift, die Karl Kraus verfasst hat. Wie leer ist es hier an meiner Stelle, vertan alles Streben. Nichts bleibt von mir als die Quelle, die sie nicht angegeben. Ich habe mich bemüht, mir diesbezüglich nichts zu Schulden kommen zu lassen. Mit diesem von Karl Kraus und Hans Wollschläger ausgeborgten Schluss darf ich mich verabschieden. Mit der Sendung aus meinem Bücherstapel würde mich freuen, wenn ihr im Juli wieder dabei seid. Auf Wiederhören mit einem für diese Sendung sinnbildlichen Aphorismus von Karl Kraus.
Am unverständlichsten reden die Leute, denen die Sprache zu nichts anderem dient, als sich verständlich zu machen. Touché, kann ich nur sagen. Deshalb ciao mit der Sendung aus meinem Bücherstapel zu Karl Kraus mit Effa David Words. Auf Wiederhören.

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0: Hallo, wir sind die Kinder vom Bunker in der Forellenwegsiedlung.
1: Wir machen jetzt eine Radioshow für euch.
2: Ist das Thema Eis. Was ist eure Lieblingssorte?
0: Mein Lieblingseis ist Erdbeereis und Vanilleeis.
2: Okay, sehr gute Kombination. Was ist dein Lieblingseis?
3: Meine Lieblingseis ist Schokolade, ja. Zitrone und Erdbeereis.
2: Okay, und was ist dein Lieblingseis?
3: Erdbeer.
2: Okay, danke.

0: Hallo, wir machen heute, einer muss anfangen zu singen und der andere muss weiter singen. Ich bin Alicia.
1: Ich bin Emilia.
2: Ich bin Sophia.
0: Und wir drei machen das jetzt. Also Sophia fängt an bei Emilia jetzt.
1: Was soll ich singen?
2: Ja, du sollst jetzt einfach irgendwas von Cat's Eye oder so, keine Ahnung.
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0: Okay, jetzt mach ich für Alicia.
1: Weh, du machst was von Cat's Eye, weil ich kann die Texte nicht. Nee, bitte. Mach irgendwie
0: ja,
1: so.
0: Ich mach was anderes.
1: Mach was Deutsches oder so von Elif oder so.
0: Mama hat gesagt, ich bin ein Star.
1: In meiner DNA 10% Nicki Minaj.
2: Mama hat gesagt, ich bin ein Star.

0: Okay, jetzt mache ich für dich, Sophia. Ich mache extra schwer. Okay, warte. Ich kann das irgendwie nicht aussprechen, aber egal. Alamadeus, if you
1: have the last. Alamadeus, if there was no place. Alamadeus, oh nein.
0: Ja, das passt, okay.

0: Jetzt mache ich für Alicia.
1: Okay.
0: Boom, boom, tick, tick.
1: Okay, ich kann irgendwie diesen Text nicht, weil da kommt kurz was Koreanisches. Ich mache einfach boom, boom, tick, tick, boom. Okay. Ja, dann mache ich jetzt nochmal was für dich. Keine Ahnung, was ich machen soll. Ich muss kurz überlegen.
2: Was
1: hands off, Gabriella. Gabriella, hands off, Gabriella. Lala.

0: Also nur weil jetzt so viele Lieder von Cats Eye kommen, ja, es kann sein, dass wir drei sehr gerne Cats Eye mögen. Kann nur sein, muss nicht sein, kann aber sein.
1: Okay, jetzt mache ich was für Alicia.
0: Okay, ich bin ready.
1: Ella des Namusa wie Nubai Prison.
0: Den mir keiner. Irgendwie so, ich kenne das Lied schon, aber das ist okay, irgendwie so eine halt komische Sprache.
1: Chicano, Chicano.
0: Ja, ist ja auch ein Party. Okay.

0: Meine Traumstadt. Ich wünsche mir eine Traumstadt, wo es sehr viele Fußballstadions gibt und dass es nette Leute gibt, viele Wälder, Fahrradtouren für groß und klein, dann viele große Spielplätze, auf jeden Fall ein Meer, ein Meer. Und es ist sehr heiß dort, also warm. Und viele Schokofabriken.
1: Also, es soll richtig groß sein. Also irgendwelche amerikanische Märkte, die richtig berühmt sind. Und gutes Essen. Am meisten Target. Und dass man viele so Outdoor-Spielplätze gibt. So nicht nur Duld, sondern mehr, also so wie der Prater. Bunter und so Pastellfarben oder so.
2: Oh nein.
1: Und die Häuser sollen. Es dürfen keine Wohnungen sein, sondern jeder hat ein Haus. So wie die Amerikaner. Und dass es so einen Schulbus gibt, dass Kinder mit dem Schulbus so zur Schule oder nach Hause fahren können. Und ja.
3: Bessere Fußballplätze und mehr Hochhäuser, weil die cool aussehen, und sonst passt eigentlich alles super in Salzburg. Eigentlich gefällt es mir hier eh. Man bräuchte einfach mehr Parks, aber darum wird sich eh gekümmert. Vielleicht mehr Basketballplätze, weil es gibt nicht so viele Basketballplätze. Und halt, ja, mehr Fußballplätze. Mehr fällt mir nicht ein irgendwie. Das wäre so eine perfekte Stadt.
4: Eine Stadt, in der alles friedlich ist, wo die Menschen einfach generell gechillt sind und keiner etwas gegen den anderen sagt. Mit einem Baumhaus, da wo nur Mädchen rein dürfen, um ihre Probleme zu besprechen, wo es einfach generell keine gewalttätigen Menschen oder gewalttätige Männer gibt, die Frauen runtermachen oder gar verprügeln. Das wollen wir nicht. Mit einem Bikepark, der in einem Wald geht, da wo einfach alles schön friedlich ist in dieser Stadt, wo die Menschen alle generell zusammenhalten und wo es keinen Krieg gibt und keine Negativität.
2: Meine Traumstadt ist Tokyo Drift, weil da gibt es den McNissan Skyline und da gibt es richtig viele Villas und dann kann ich da Chinesisch sprechen und kann ich da in den Wald gehen und Füchse suchen. Und danke, tschüss!

0: Wir reden über Cathy und Stray Kids.
1: Also Stray Kids ist eine Jungsband.
0: Und Cathy eine Mädchenband.
1: Also es sind insgesamt in Stray Kids 8 Mitglieder. Und es war früher ein 9. dabei, aber er hat aufgehört, weil er sich nicht so wohl gefühlt hat. Der richtige Grund ist noch nicht veröffentlicht.
0: Ja, und bei Cat's Eye, da sind 6 Mitglieder. Es waren früher viel mehr, aber irgendwie sind fast alle verschwunden. Hello. Keine Ahnung. Also sie sind halt schon noch da, jeder weiß, wo sie sind. Halt nur, irgendwer hat die rausgeschmissen. Keine Ahnung.
1: Also bei Stray Kids gibt's ein Bandglied, das ist Bangtan. Und ich mag am meisten persönlich Felix. Und bei der Band gibt es so Tiere, die haben alle so eigene Tiere. Zum Beispiel Felix hat eine Ente, Bangtan hat einen Wolf. Und die sind halt irgendwie so, sie singen halt Englisch, aber Bangtan, der Glieder, und mein Lieblings-Felix kommen aus Australien, aber sie singen trotzdem Englisch. Und ja, die restlichen kommen aus so Korea eigentlich auch so bisher.
0: Ja, bei mir in Kretzai kommen auch fast alle aus Korea. Und mein Lieblings von Kretzai ist Daniela und Lara. Yunjae ist auch ganz cool. Und mein Lieblingslied ist Pinky Up, Touch und Nali. Es gibt wirklich mehrere Lieder, die haben alles performt und so, und die tanzen wirklich schnell, also es ist halt nicht so gut nachzumachen.
1: Also bei Stray Kids, die tanzen auch wirklich richtig schnell, und bei manchen Liedern wirklich kann man das nicht nachmachen, weil man das nicht sieht. Und eine andere aus einer Mädchenband, nicht von Cats Eye, sondern von so einer anderen, die auch schnell tanzen, hat mal mit Felix zu einem Lied getanzt. Also ich mag gern das Album Do It und generell auch das Lied. Und sie haben einmal bei so einem Wettbewerb gewonnen, aber ich weiß leider nicht mehr, wie der heißt und wann der war. Aber ich weiß, sie haben wegen einem Lied gewonnen, wo so viele gedacht haben, dass sie verlieren werden.
0: Bei Cat's Eye, da sind wirklich einige, die fast immer in der Hauptrolle sind. Und ein paar, die nicht so viel in der Hauptrolle sind. Und es gibt da wirklich viele. Es kommen alle aus Korea, sie singen Englisch und ein bisschen Koreanisch. Und ja, es gibt auch von verschiedene Lieder, sie performen alles nochmal, die schauen sich alles an, die Tänze und ja.
1: Also Stray Kids ist ja eine Band und sie singt natürlich, aber sie haben auch so einen Kanal, da machen sie auch so Videos, zum Beispiel Felix und Bangtan haben mal zusammen, Felix und Bangtan mag ich am meisten, aber Felix am allermeisten, und die haben mal zusammen Uno gespielt und es war so lustig, also man kann sich das Video auch immer noch anschauen, und das war wirklich das lustigste Video, was ich in meinem Leben je gesehen habe. Und die machen auch so andere Videos, zum Beispiel, wo sie sagen, der und der hat jetzt seine Haare gefärbt. Und wirklich einer, ich glaube, ich weiß nicht mehr wer, aber einer färbt seine Haare wirklich so oft. Also bei einem Konzert hat der rost, dann hat er wieder weiß, dann hat er doch wieder schwarz, dann doch wieder blau.
0: Bei Kette ist es so, da hat sich eine nur einmal die Haare gefärbt, das war die Yunjae, sie hatte braune Haare und jetzt hat sie blonde.
1: Und ja, das waren Kette und Stray Kids.
2: Und ich hoffe, es hat gefallen.
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0: Everything's gnarly.
1: Ciao. Wir waren die Kinder vom Bunker in der Forellenwegsiedlung.
2: Das war unsere Radioshow.
1: Im Sommer 2026. Bye.

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0: Blank Manuscript mit Breath of the Island.

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5: So, ein herzliches Servus zu einer weiteren Ausgabe der Sportschau mit Lokalsport aus Salzburg für Salzburg auf der Radiofabrik. Neben dem aktuellen Thema Fußball beschäftigen wir uns ausführlich mit der Champions Hockey League und natürlich fand ja am vergangenen Wochenende auch hier in Salzburg das Radkriterium statt, dessen Ergebnisse ich euch natürlich auch erwähnen werde. Wir beginnen gleich mit dem ersten Musiktitel und zwar Nella Martinetti mit Bella Musica.

Bike mit Respekt um 11 Uhr und 7 Minuten. Ihr hört die Sportschau Lokalsport aus Salzburg für Salzburg auf der Radiofabrik. Wir beginnen mit der Bundesliga, wo die Salzburger Fußballpullen auswärts ein 1:1 gegen den SV Ried erreichten. Das Spiel Austria Salzburg gegen Sturm Graz 2 und damit sind wir in der zweiten Liga, endete mit einem 3:3 Unentschieden und seit 10.30 Uhr läuft in der Red Bull Arena das Spiel FC Liefering gegen SK in St. Pölten. Wie dieses Spiel ausgegangen ist, das erfahrt ihr morgen im Frühstücksradio. Weiter geht es in der Regionalliga Nord, wo, naja, für unsere Vertreter eher ein Wochenende zum Vergessen war. Hallen verliert gegen Lask Amateur mit 1:5. Lediglich der SV Waldskrona gewann das Derby gegen St. Johann mit 2:1. Der FC Pinzgau Salvelden musste sich gegen Union Raiffeisengurten mit 4:1 geschlagen geben. Und auch der SV Krönig verlor auswärts gegen SV Bad Schallerbach mit 1:3. Auch der SV Seekirchen musste sich gegen die Union Dittach mit 0:1 geschlagen geben. Weiter geht es auch mit der Salzburger Liga und auch da gab es ein interessantes Ergebnis. Der USV Berndorf verlor gegen den FC Buch mit 1:5. Die weiteren Spiele für diese Runde heute am Sonntag seit 11 Uhr läuft Birmus gegen Hendorf. Um 14 Uhr geht dann das Spiel Attis vor Salzburg gegen Dalga über den Rasen. Um 14.30 Uhr dann UFC Sitzen im SV Schwarzach und ebenso um 14.30 Uhr Anif gegen Eugendorf und um 16 Uhr Straßwalchen gegen TSU Bramberg und um 17 Uhr finden dann die beiden Spiele Seekirchen Juniors gegen Golling und Neumarkt gegen den SAK statt. Die Ergebnisse dieser Spiele natürlich morgen im Frühstücksradio. Wir schauen noch in die erste Landesliga und auch da gab es teilweise sehr interessante Ergebnisse. Elixhausen, UFC SV Hallmang 3:3. Der Oberalm SV verlor gegen Bad Gastein mit 1:3. St. Michael setzte sich mit 3:1 gegen Koppel durch. Und der SV Antaring trennte sich von Mittersil mit 2:2 unentschieden. St. Kohlmann SV Salzburg 3:2 und SC Mühlbach im Pinzgau gegen den SC Damsweg 2:1. Und heute spielen seit 11 Uhr die Austria Salzburg Amateure gegen den FC Bergheim. Soweit also das Wichtigste aus den Landesligen. Jetzt kommt wieder Musik. Teenage Queenie von Pussycat.

Die Sargasso Band mit Bassplan und Marengue. Schauen auf die Uhr, es ist 11.16 Uhr. Ihr hört die Sportschau mit Lokalsport aus Salzburg. Salzburg auf der Radiofabrik und gerade hereingekommen. Ein Zwischenergebnis aus dem Skilifering gegen SK Schallbrücken. Spielstand aktuell 0:1 nach den ersten 45 Minuten. Allerdings spielen die Salzburger nur mehr zu 10, denn in der 21. Minute hat Lassina Traore die gelb-rote Karte gesehen. Also es wird auf jeden Fall ja nicht allzu gut aussehen. Drücken wir natürlich die Daumen und wir machen gleich weiter mit den zweiten Landesligen. Wir beginnen in der zweiten Landesliga Nord, wo der UFC Hallen Juniors mit 2:0 gegen den SK Strobl gewonnen hat. Die weiteren Spiele finden heute statt um 13 Uhr Bleinfeld gegen Kuchl Juniors, um 14 Uhr HSV Wals gegen USC Feistenau, um 14.45 Uhr Fuschl gegen Neiss, um 15 Uhr Lamprechtshausen gegen Nussdorf am Haunsberg, um 17 Uhr dann die Spiele USC Abersee gegen USK Hof und Elsbeten gegen Matze. Wir schauen natürlich in die zweite Landesliga Süd und auch da gab es gestern auch einige interessante Ergebnisse. FC Zell am See, St. Martin am Dennengebirge 4:1, Stuhlfelden besiegt Mareal mit 3:2 und Herr Mühlbach am Hochkönig gewinnt mit. Und jetzt haltet euch fest, 10:0 gegen den FC Kaprun. Ja, ihr habt richtig gehört. Die weiteren Ergebnisse, Pfarrwerfen gegen USC Flachau 3:0 und UFC Altmark gegen Piesendorf 1:2 und TSV Unken gegen die Juniors des TSV St. Hans 2:1. Weiter geht es in der ersten Klasse Nord und auch da fanden gestern einige interessante Spiele statt. Straßwalz-Grüner Juniors Perwang 2:3, Leppi Moos verliert gegen Oberhofen-Pöndorf mit 2:5, Adnet Kolleg Juniors 4:4 und Köstendorf gegen OSC Eugendorf 1b 5:0. Die weiteren Spiele finden ebenfalls heute statt um 12 Uhr. Ist in Schäfer Ankick USV Schäfer gegen St. Georgen, Kroatischer Salzburg trifft um 15 Uhr auf die Sportunion Abtenau und Anif Juniors auf den UFK Oberdom. Dieses Spiel gibt es heute um 17 Uhr zu sehen. Weiter geht es in die erste Klasse Süd, wo der USC Maria Pfarr mit 4:2 gegen Neukirchen am Großwinning gewann. Ebenso 4:2 endete das Spiel Maishofen gegen St. Veit und USV Hollersbach besiegte Lenzing mit 2:0. Die weiteren Ergebnisse, Rauris gegen Mautendorf 1:3 und Annaberg-Lunke, zwar kein Kleinall, 4:2. Heute gibt es noch um 13.30 Uhr das Spiel Waldkönigsleiten gegen Rosal zu sehen und um 16 Uhr trifft der USV Hütschlag auf den SK Bruck. Das war's von den ersten Klassen und wir machen gleich weiter mit Albano und Romina Power und Sempre Sempre.

Hier Musica Spella Italia, sempre, sempre von Alpana und Tomina Power. Wir schauen auf die Uhr, es ist 11.32 Uhr und wir kommen in die zweite Klasse nur da, wo es ja heute zumindest ein Spiel, am Freitag ein Spiel gab, und zwar USV Berndorf 1B gegen Schlehdorf, Endstand 0:5, und das heutige, eigentlich angesetzte Spiel zwischen dem TSV Seekirchen 1C und dem TSV Neumarkt Juniors wurde mit 0:0 Strafe realisiert. Naja, ihr hört es, meine Begeisterung darüber hält sich in Grenzen, denn ich finde, Spiele sollten auf dem Rasen und nicht auf dem grünen Tisch entschieden werden. Dennoch gibt es heute noch weitere Spiele zu sehen, und zwar um 13.30 Uhr Birmus 1B gegen Union Hindorf Juniors. Um 13.30 Uhr treffen die Straßwalchen Juniors auf die Spielgemeinschaft SKPSV Salzburg SSK und Oberndorf SK gegen UFV Talca Juniors. Dieses Spiel findet heute um 17 Uhr in Oberndorf statt. Wir schauen in die zweite Klasse Nord B, wo es die Mountain Movers Salzburg gegen Golling mit 0:3 verloren, und der SC Salzburg City verlor gegen Liefering mit 2:3. Die beiden Sonntagsspiele ATSV Salzburg 1B gegen Bad Vigaun finden jeweils um 16.15 Uhr statt und um 17 Uhr UFC Sitzenheim gegen Buch Juniors. Das Ganze, wie gesagt, in Sitzenheim. Falls ihr da vorbeischauen wollt, viel Spaß und euren Mannschaften auf diesem Weg einen vollen Erfolg. Wir kommen weiter in die zweite Klasse Süd, wo der UFC Radstadt mit 1:2 gegen Concordia Hütte Tenneck verlor. Mur gegen Dorfgastein 5:1 und Schwarzach 1B gegen Bischofshofen 0:2. Heute um 15 Uhr spielt noch Bad Gastein gegen Zederhaus, und wir schauen in die zweite Klasse Südwest, wo es am Freitag zwei Spiele gab. Niedernsil-Uttendorf UFC Dernten 12:1 und Taxenbach USC Salbach-Hinterklemm 4:2. Auch da gibt es heute zwei Sonntagsspiele. Die Saalfelden Juniors treffen um 16 Uhr auf den SV Lent, und um 17 Uhr gibt es dann das Spiel UFC St. Martin bei Lofer gegen die 1B-Mannschaft der TSU Bramberg zu sehen. Das war's vom Fußball, und jetzt kommen die Oktoberfest-Cowboys mit Twist and Shout, denn nächste Woche startet ja in München das Oktoberfest. An dieser Stelle ein herzliches Servus zu unseren hoffentlich zahlreichen Hörern nach Bayern.

Oktoberfest Covers featuring Patricia mit dem Titel Twist and Shout um 11.29 Uhr. Und wir kommen jetzt her. Wir haben Mitte September bereits zum Eishockey, denn die Salzburger Eisbullen spielten auswärts gegen den Brögle BK und mussten sich mit 0:5 geschlagen geben. Heute geht es allerdings um 15 Uhr weiter gegen die Växjö Lakers und dann am kommenden Freitag mit einem Heimspiel gegen den KAC die Meisterschaft beginnt. Also, ich kann sagen, als Eishockey-Fan und Spieler fieber ich diesem Ereignis natürlich ziemlich entgegen. Erfreuliches gibt es übrigens auch von den Zeller Eisbären zu vermelden, die das letzte Vorbereitungsspiel gegen den SC Rissersee mit 6:4 gewannen und somit auch am kommenden Wochenende in einem Heimspiel gegen Asiago in die Meisterschaft starten. Ja, dazu spielen wir gleich einen Musiktitel aus dem Heimatland des Eishockeysports aus Kanada, Brian Adams mit Cloud Number 9.

Michael Jackson mit Billie Jean. Wir schauen auf die Uhr, es ist 11.38 Uhr und von den Handballern des UAC Salzburg gibt es Erfreuliches zu vermelden. 25:24 Auswärtserfolg gegen das Future Team des Bregenz Handball und wir schauen auch noch zum Ringen. Auch da gibt es vom AC Wals Erfreuliches zu vermelden. Einen 37:13 Erfolg gegen den HSV Götzis. Ihr wisst ja, in der ersten Runde mussten sich die Walser noch auswärts geschlagen geben. Also man kann mit Fug und Recht sagen, die Revanche ist geglückt. Weiter geht es mit Rennradkriterium und da fand ja das Cycledom in Salzburg statt. Gewonnen hat dieses Jahr Sebastian Butz vor Dominik Hödelmoser und Valentin Hofer. Bei den Damen war Belinda Holzer erfolgreich. Platz 2 ging an Geier, Tormena und Leitner Gschwindner erreichte die Bronzemedaille. Beim Eliminator, das ist das Mountainbike-Rennen männlich, gewann Jakob Klemencic vor Berit Mans-Marx und Theo Holzer. Und bei den Damen war Geier Tormena vor Marion Fromberger und Verani Kara erfolgreich. Und ja, soweit also die wichtigsten Plätze zwischen 1 und 3 beim diesjährigen Kriterium. Wir schauen noch einmal in die Red Bull Arena. Es steht nach wie vor 0:1 beim Spiel FC Liefering gegen St. Pölten der Torschütze. In der 18. Minute war Gabriel Tawet nach einem Assist von El Hajem Mané. Und die Salzburger spielen seit der 21. Minute durch eine Ampelkarte gegen La Sina Traore nur mehr zu 10. Also wird sicher schwierig werden. Aber wie dieses Spiel ausgegangen ist, das erfahrt ihr morgen im Frühstücksradio. Bei uns geht es jetzt musikalisch weiter mit Bamboleo von Garcia.

Smoky mit Who the Fuck is Alice. Wir schauen auf die Uhr, es ist 11.47 Uhr. Ihr hört die Sportschau mit Lokalsport aus Salzburg und aktuell läuft das Spiel FC Liefering gegen SK in St. Pölten nach wie vor 0:1, 58 Minuten gespielt. Daher machen wir gleich weiter mit Luna und Mambo Leo.

Ja, und mit diesem Lied sind wir auch schon wieder fast am Ende dieser Ausgabe der Sportschau angelangt. Ab 12 Uhr geht es weiter mit meiner Kollegin Edith Schiller und ihrer Sonntagsmelodie. Wenn ihr wollt, hören wir uns wieder morgen ab 6.06 Uhr mit dem Frühstücksradio. Bis dorthin wünsche ich euch alle noch einen schönen Sonntag, was auch immer ihr macht. Und falls ihr heute noch auf die Fußballplätze geht, viel Spaß dabei und euren Mannschaften einen vollen Erfolg. Macht es gut, Servus, bis zum nächsten Mal, das sagt euer Sportreporter Markus Dorn.

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Liebe Musikfreunde, es ist wieder Zeit für unser musikalisches Rendezvous am Sonntag. Wir begrüßen Sie aufs Allerherzlichste, wo immer Sie uns zuhören. Ob via Radio oder über Internet, ob jung oder alt, wir freuen uns, dass Sie wieder Zeit gefunden haben, bei uns mit dabei zu sein. Wir haben natürlich wieder ausgiebig in unserem Archiv gekramt und nachgelesen, was es mit den entsprechenden Aufnahmen so an sich hat. Und wie des Öfteren schon, haben wir wieder einmal viel mehr gefunden, als wir in dieser Sendung überhaupt unterbringen können. Es wird also nur ein kleiner Ausschnitt dessen sein, was ich Ihnen gerne vorspielen würde in dieser Stunde. Und trotzdem soll es wieder eine abwechslungsreiche, beschwingte und interessante Sendung werden. Heute dürfen sich die Freunde der Instrumentalmusik besonders freuen. Bekanntlich spielen wir ja in jeder Sonntagsmelodiesendung einige Instrumentaltitel. Doch heute haben wir noch mehr davon mitgebracht. Der Grund ist ein ganz einfacher. Wir haben wieder einmal eine Spezialausgabe unserer Sendung zusammengestellt. Gewidmet ist sie einem der bekanntesten Orchesterchefs in der Geschichte der Unterhaltungsmusik. Doch es war nicht nur sein Orchester, das ihn berühmt machte. Es waren vor allem auch seine Kompositionen. Er arrangierte die Lieder für zahlreiche Sänger und er hat auch junge Talente entdeckt, die bereits kurze Zeit später dann berühmt geworden sind. Hier kommt er nun mit seinen Musikern und einer Melodie von Scott Joplin, die er dann eigens für sein Orchester arrangiert hat.

The Entertainer ist der Titel dieses Musikstückes, das doch gut zu jenem Musiker passt, den wir in dieser Sendung heute vorstellen möchten, liebe Musikfreunde. In der Tat war er ein Unterhaltungskünstler. Seine Melodien wurden und werden immer noch auf der ganzen Welt gespielt. Bis zu seinem Tod wurden weltweit mehr als 150 Millionen Schallplatten verkauft. Er schrieb Schlager für Frank Sinatra, Al Martino, Nat King Cole, Brenda Lee, Andy Williams, Ella Fitzgerald, Peggy Lee oder Connie Francis. Er hat die legendären Beatles entdeckt und er arrangierte bereits bestehende Melodien. So wird man zum Beispiel auch auf Schallplatten von Elvis Presley die musikalische Handschrift von ihm entdecken. Bei dieser Liste an prominenten Künstlern würde man jetzt einen britischen oder einen US-amerikanischen Musiker vermuten. Dem ist aber nicht so. Es war ein Deutscher, der jenseits des Atlantiks eine Weltkarriere gestartet hat. Seine Lieder wurden erst in Amerika berühmt, dann kamen sie als Welthits und Hitparadenstürmer zurück nach Europa. Unter seinen Pseudonymen Bob Parker und Mark Bones ist er nie erfolgreich geworden. Seine privaten Freunde nannten ihn Phipps. Diesen Spitznamen hat er übrigens schon während seiner Kindheit gehabt. Sein Publikum aber kannte ihn unter seinem richtigen Namen, Bert Kempfert. Gekannt hat man ihn in Deutschland bereits in der Nachkriegszeit. Seine Weltkarriere begann dann erst Ende der 50er Jahre in Amerika. Passend zu dieser Tatsache nun der folgende Musiktitel: Look Me Up in New York Town.

Bert Kempfert und sein Orchester mit einer Eigenkomposition »Look Me Up« in New York Town. Begonnen hat die Musikerlaufbahn des Bert Kempfert in seiner Heimatstadt Hamburg. Er war der Sohn eines Malergesellen und wie viele kleine Buben in Hamburg wollte er einmal Seemann werden. Es war dann ein Taxifahrer, der völlig unabsichtlich die Weichen für die spätere berufliche Laufbahn stellen sollte. Der stieß nämlich den Bert mit seinem Wagen nieder und daraufhin zahlte die Versicherung des Taxilenkers 500 D-Mark Schmerzensgeld. Was auch immer die Mutter dazu bewogen haben mag, sie entschied über die Verwendung des Geldes. Fips bekommt ein Klavier. Damit das teure Instrument auch angemessen genutzt werden konnte, wurde Bert dann in eine private Musikschule geschickt. Nebenbei besuchte er den Unterricht für Klarinette und Akkordeon. Fips war gerade damals 6 Jahre alt, doch sein musikalisches Talent war unüberhörbar. Mit 16 bekam er bereits ein Engagement beim Orchester Hans Busch. Sein Traum von einem Leben als Matrose wurde nun endgültig verworfen. Gelegenheit, die Welt zu sehen, hatte er trotzdem noch genug. Denn auch gefragte Musiker reisen viel.

Diese Bert Kempfert-Kompositionen wurden oft in diversen Rundfunksendungen als Instrumentaltitel gespielt. Das ist dann aber meist das Schicksal der Instrumentalmusik, wenn es keine gesungene Versionen davon gibt. Man kennt die Melodie, weiß aber nicht, wie sie heißt. Bert Kempfert hat diese beiden Musiknummern A Swinging Safari und African Beat genannt. Manche Musiker hatten Glück gehabt während des Krieges, in dem ihnen der Dienst bei der Waffe erspart bleibt. Bert Kempfert gehörte zu jenen Glücklichen, die anstatt des Gewehres ihr Musikinstrument bei sich tragen durften. Er spielte beim Marinemusikchor auf der Insel Sylt und dann folgte die Kriegsgefangenschaft in Dänemark. Während dieser Zeit gründete er sein erstes eigenes Orchester, das er Peak Ass nannte. Nach seiner Freilassung tingelte er mit seinen Musikern durch ganz Norddeutschland und spielte in amerikanischen Offiziersclubs. Aufträge erhielt er auch vom britischen Soldatensender BFN und Anfang der 50er Jahre meldete sich die Schallplattenfirma Polydor. Man brauchte ihn als Arrangeur, aber auch die ersten Eigenkompositionen wurden bereits auf Platte gepresst.

Catalania, eine Komposition des noch nicht so berühmten Bert Kempfert. Ende der 50er Jahre ging seine Musikerkarriere dann kometenhaft nach oben. Bert Kempfert wurde Produzent vieler bekannter Interpreten, die bei der Polydor unter Vertrag waren. Zum Beispiel Margot Eskens, Mona Baptist oder auch Rudi Schuricke. Im Jahr 1959 begann in der Hamburger Washington Bar die Zusammenarbeit mit Freddie Quinn. Die erste gemeinsame Produktion hieß »Die Gitarre und das Meer«, ein Schlager, der bis heute unvergessen geblieben ist. Der Freddie Quinn-Erfolg blieb kein Einzelfall, denn noch im gleichen Jahr erhielt der Kroate Ivo Robic eine goldene Schallplatte für den Titel »Morgen«, ebenfalls arrangiert von Bert Kempfert. Außerdem drehte sich der Mitternachtsblues auf fast allen Plattentellern. Dieses Musikstück hat Franz Grothe für den Film »Immer wenn der Tag beginnt« geschrieben. In der Bearbeitung von Bert Kempfert war er dann 22 Wochen in der deutschen Hitparade. In dieser Aufnahme mit dem Orchester Bert Kempfert war der Schlagersänger Billy Moe als Solotrompeter zu hören.

Der Mitternachtsblues, komponiert von Franz Grote und bearbeitet von Bert Kempfert. Und anschließend hörten Sie noch einen Musiktitel, den Bert Kempfert für Ivo Robitsch geschrieben hat. Die nächste Schallplatte ist wieder einmal ein Beweis dafür, dass auch erfahrene Leute aus der Musikbranche gewaltig irren können. Und das Sprichwort, dass der Prophet im eigenen Land nur wenig gilt, hat auch noch seine Richtigkeit. Bert Kempfert hatte einen Titel komponiert, den er Wunderland bei Nacht nannte. Fertig arrangiert und produziert lag er nun in der Schublade. Allerdings hielt sich das Interesse an diesem Musikstück in Deutschland sehr in Grenzen. Nicht einmal die Polydor wollte es haben. Nun übersetzte Bert Kempfert den Titel seiner ungeliebten Instrumentalnummer ins Englische und bot sie einem New Yorker Musikverleger an. Dieser nahm das Wonderland by Night mit Handkuss. Mit einem Schlag hatte der Schöpfer dieses Liedes den internationalen Durchbruch geschafft. 5 Wochen auf Platz 1 der amerikanischen Hitparade. Dieses Kunststück hatte zuvor noch kein Deutscher geschafft.

0: Wunderland bei Nacht. Der Spitzenreiter der amerikanischen Hitparaden im Jahr 1961. Wie Lauffeuer verbreitete sich diese Aufnahme dann auch in Europa und machte ihren Schöpfer Bert Kempfert zum Weltstar. Die deutsche Polydor dürfte es bereut haben, dass sie diesen Titel nicht publizieren wollte. Nun war es eine amerikanische Plattenfirma, die Unsummen damit verdient hat. Nach diesem Instrumentalerfolg begannen nun auch die Vokalisten, sich für die Kompositionen des Musikers aus Hamburg zu interessieren. Die bekanntesten Unterhaltungskünstler der USA haben dann eine Unzahl an Platten mit den Kompositionen des Bert Kempfert verkauft. Hier kommt nun Nat King Cole, der im Jahr 1965 das Wort Liebe buchstabierte.
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Ein Liebeslied der ganz speziellen Art, komponiert von Bert Kempfert und gesungen von Nat King Cole. Dann war noch ein weiteres Lied mit Startschwierigkeiten in Deutschland. Es war ein Instrumentaltitel und Bert Kempfert hatte es Moon Over Naples getauft. Ähnlich wie bei Wunderland bei Nacht nahm erst niemand Notiz davon. Dann sang es Ivo Robic unter dem Titel Mond, guter Freund. Auch da wollte es niemand hören. Wieder versuchte Bert Kempfert in den USA sein Glück. Er engagierte Eddie Snyder und Charlie Singleton, um einen englischen Text zu schreiben. Mit Freddie Quinn als Sänger erreichte er nun bereits Spitzenpositionen in diversen amerikanischen Radio-Hitparaden. Als es der Italo-Amerikaner El Martino ebenfalls auf Platte herausbrachte, wurde es schließlich zum Weltschlager.

Heute gibt es hunderte Versionen dieses Liedes. Anfangs in Deutschland ein Misserfolg, von Amerika ausgehend, dann ein Weltschlager. Spanish Eyes, die gesungene Version des Instrumentaltitels Moon Over Naples. Im Herbst des Jahres 1965 komponierte Bert Kämpfer die Musik zum Kriminalfilm A Man Could Get Killed. Der Film war vorerst ein Flop. Doch man wollte zumindest die Musik vor dem Vergessenwerden retten. Wieder wurden die Herren Singleton und Snyder beauftragt, einen Text zu schreiben. Der Sänger Frank Sinatra hat das Lied zeitlebens nie gemocht, gesungen hat er es aber trotzdem. Das viele Geld, das er dabei verdient hat, hat ihm scheinbar dann doch gefallen. Auf allen Kontinenten wurde es gesungen und gespielt, in vielen verschiedenen Sprachen. Hier ist einmal eine Aufnahme in spanischer Sprache mit Connie Francis.

Der international größte Erfolg des Bert Kempfert. Viele kennen nur die Aufnahme mit Frank Sinatra. In Wahrheit gibt es aber noch hunderte andere. In diesem Fall eine Platte in spanischer Sprache mit Connie Francis. Nicht nur als Komponist, sondern auch als Produzent und Arrangeur hatte Bert Kempfert eine untrügliche Nase dafür, was beim Publikum ankommen würde. Als Elvis Presley im Jahr 1960 seinen Militärdienst in Deutschland leisten musste, hatte Bert Kempfert schon wieder den richtigen Titel für den US-Publikumsliebling parat. Er bearbeitete die Volksweise »Muss ich denn zum Städtele hinaus?« und Elvis Presley hatte einen Erfolgstitel mehr. Auf der Hamburger Reeperbahn wurde Bert Kempfert auf vier junge Musiker aus England aufmerksam, die als Begleitband für ihren Landsmann Tony Sheridan auftraten. Kempfert produzierte mit den Vieren einige Schallplatten und kurze Zeit später brach ein regelrechtes Beatles-Fieber aus. Die Weltkarriere der Beatles aus Liverpool begann also mit Bert Kempfert in Hamburg. Wir hören nun jenen Sänger, der von den Beatles in Hamburg begleitet wurde, Tony Sheridan. Für ihn hat Bert Kempfert den Kiss Me Song komponiert.

Remember When heißt dieser Musiktitel, eine von ca. 400 Kompositionen des Bert Kämpfert. Ich will Musik für jedermann machen. Sie soll den Menschen gefallen, sonst ist ihr Sinn verfehlt, hat Bert Kämpfert einmal gesagt. Phänomenale Erfolge feierte er in den 70er Jahren auch bei Konzerten in England. Und nun gab es endlich auch Konzertreisen in Deutschland. Der Mann der leisen Töne musste erst von Amerika aus eine Weltkarriere starten, um in seiner Heimat Deutschland einen ähnlichen Stellenwert zu erlangen, wie er ihn in vielen Ländern bereits hatte. Sein Tod kam völlig überraschend im Alter von nur 56 Jahren. Bert Kämpfert starb am 21. Juni 1980 an einem Schlaganfall in seinem Feriendomizil auf Mallorca. Seine letzte Ruhestätte hatte er in den USA gefunden. Auf eigenem Wunsch wurde seine Asche in den Everglades verstreut. Seinen geliebten Everglades, wo der begeisterte Angler viele Urlaube verbracht hat, hat Bert Kämpfert die folgende Melodie gewidmet.

Bert Kempfert, Kapellmeister, Komponist, Produzent und Arrangeur international bekannter Unterhaltungsmusik. Diesem Musiker war unsere heutige Spezialausgabe unserer Sonntagsmelodiesendung gewidmet. Als Abschiedsmelodie haben wir noch eine Bert Kempfert-Komposition aufliegen. Dankeschön, meint nun Bernd Spier, und Dankeschön meinen auch wir. Danke, dass Sie sich für uns Zeit genommen haben und danke, dass Sie mit dabei waren. Wir verabschieden uns bis zum nächsten Sonntag. Inzwischen werden wir ja wieder in unserem Archiv nach Altem, Neuem und Interessantem suchen. Nächste Woche sind es wieder Operettenmelodien und heute in 2 Wochen folgt dann die nächste Ausgabe unserer Sonntagsmelodiesendung. Wir wünschen noch gute Unterhaltung mit unserem Programm, einen schönen Sonntag und auf ein Wiederhören freut sich Ihre Edith Schiller.

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2: Robert Friedl mit Listen to the Secrets of Your Heart.

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9: Hallo. Und herzlich willkommen zu dieser neuen Ausgabe des Magazins Neuentdeckung Afrikas. Heute mit dem Thema die Demokratische Republik Kongo, ein Schlüssellösungsland im Kampf gegen die Erderwärmung. Ich sage es nochmal, Schlüssellösungsland im Kampf gegen die Erderwärmung. Um die Frage an diese Sendung zu beantworten, werde ich dann also von meiner Kollegin Carla Stettnisse begleitet.
10: Und Guy, wir haben ja auch vor der Sendung eben schon gesprochen, worum es heute gehen wird in deiner Sendung, nämlich um die Demokratische Republik Kongo, die ja auch sehr viel Umweltpotenzial liefert. Du hast mir schon erzählt, im Hinblick auf die Waldgebiete, im Hinblick auf die Wasserressourcen und auch im Hinblick auf die wirklich riesigen Ackerflächen. Und ich habe da ganz viele Fragen an dich, weil ich mich da wirklich sehr wenig jetzt mit diesem Thema auskenne und bin schon gespannt, was du einfach auch als Experte dann zu

ganz zu schweigen von ihrem großen Ackerland. Aber wie du es gerade gestellt hast, wo liegt denn das Wunderland Kongo? Warum ist es überhaupt ein Schlüssellösungsland? Was gibt es dort so besonders? Was findet man dort, um effektiv gegen den Klimawandel zu agieren? Welche Maßnahmen hat bereits die kongolesische Regierung ergriffen? Dies und mehr in wenigen Minuten nach dem Lied Le Pire ins Deutsche übersetzt. Das Schlimmste.

0: 2.343.410 Quadratkilometer Oberfläche ist die Demokratische Republik Kongo das zweitgrößte Land Afrikas. Das Riesenland liegt im Herzen Afrikas. Der Kongo hat 120 Millionen Einwohner, darunter 20 Millionen allein in der Hauptstadt Kinshasa.
1: Ja, das sind schon mal riesige Zahlen, mit denen du da auch um dich wirbst. Ich glaube, diese Zahlen oder diese Größe einfach auch von der Demokratischen Republik Kongo, die ist noch sehr wichtig, weil du hast erwähnt, du siehst das auch als Schlüssellösungsland für die Erderwärmung. Wieso, warum überhaupt?
0: Es gibt mehrere Gründe, dass das Land ein Schlüssellösungsland im Kampf gegen den Klimawandel ist. Ich sage Schlüssellösungsland, weil andere Lösungsländer auch gibt. Ja. Aber der Kongo bringt dann also was besonders in diesem Kampf und vor allem in rauer Menge, wie zum Beispiel

0: eingehen. Eine Frage, die ich mir da jetzt auch am Anfang schon stelle, ist die Frage, du sprichst vom Kongo-Becken. Was kann man sich unter so einem Becken vorstellen?
1: Ein Becken bzw. Kongo-Becken ist ein Riesengebiet, wo man einen Regenwald hat mit Gewässer. Ja? Und das Kongo-Becken ist 3.680.000 Quadratkilometer groß. Also ist größer als die Demokratische Republik Kongo selber. Ja, das geht dann also über die Grenze hinaus zu unseren Nachbarländern, sei es im Norden, im Süden oder im Westen. Besonders bei dieser Kongo-Becken sind die Charakteristika ihrer Regenwald und die Gewässer des Fluss Kongo. Wir werden dann also später ins Detail darüber kommen.
2: Masua Ebalea Zaire, ein Liebeslied mit Widmung an den Fluss Kongo von Simaro Massia, le poète aus der Demokratischen Republik Kongo.

0: vorher schon zur Vorbereitung eine Karte gezeigt von der Demokratischen Republik Kongo, dass ich mir das auch ein bisschen vorstellen kann. Und wie du gerade beschrieben hast, man sieht da auch wirklich wunderschön, wie da im Zentrum Afrikas eigentlich plötzlich alles grün ist. Und was da eben auch sehr auffällig war auf dieser Karte, waren diese Flüsse, die es da im Kongo gibt. Was für eine Rolle spielen diese Flüsse, wenn es um das Thema der Klimakrise geht?
1: Also diese Flüsse münden alle oder fließen alle in den Fluss Kongo. Also mit einer Länge von 4700 Kilometern ist der Kongo, also der Fluss Kongo, der achtlängste Fluss der Welt und nach dem Amazonas der zweitlängste mit einer maximalen

so nennt man das so technisch, weist ein äquatoriales pluviales Wasserregime auf. Ein Großteil seines Anzugsgebiets liegt beidseitig des Äquators, was einen stabilen Wasserfluss gewährleistet, da immer mindestens

über das ganze Land, so dass wir dann also einen Teil davon im Norden teilen, des Äquators, und die anderen im Süden. Und somit wird der Fluss pausenlos über

sagen, es schüttert dann regelmäßig. Ja? Ich sage bewusst schüttert. Im Vergleich zu was wir dann also hier in Österreich erleben, mit Dauerregen, ja? Es ist in Kongo nicht so. Es regnet dann also kräftig in der Nacht oder in der Früh. Ja, aber es schüttert dann richtig. Eine oder zwei Stunden lang, dann kommt die Sonne. Meistens mit einem Regen.

0: dieser Klimawandel, merken wir, dass wir dann also auch in dieser Jahreszeit hohe Temperatur haben, die dann also leicht über 20 Grad liegt.
1: Agolo von der mehrfach Grammy Awards preisgekrönte Angelique Kidjo aus Benin.

Kilometer, aber teilweise

0: sind im Kongo. Also der Kongo und seine Nebenflüsse enthalten 10% der weltweiten Süßwasserreserven und 50% der afrikanischen Süßwasserreserve. Sein Wasserstand ermöglicht den Bau von Wasserkraftwerken mit einer Leistung von bis zu 100.000 Megawatt.
1: Fa, fa, fa, fa, ein Lied von Papa Wemba.

könnte bei Maximalauslastung 40.000 Megawatt erzeugen. Ja, also das ist dann also nur ein Projekt, nur Staudammkomplex, die dann also eben diese 40.000 Megawatt erzeugen kann. Aber wenn wir dann also die Bewässer über

musst doch dazu sagen, dass das Wasserkraftpotenzial in der Tschechischen Republik eben bei dieser Menge, also auch im ganzen Land, beträgt. Ja. Und damit 13% des weltweiten Wasserkraftpotenzials ausmacht. Leider muss ich sagen,

werden wieder nach Ende lager sein.

0: Strom, ein Wasserstrompotenzial erzeugen, die vergleichbar sind mit 20 großen Nuklearkraftwerken. Also allein mit Inga 3 werden wir dann also in der Lage sein, ganz Afrika mit Strom zu versorgen und sogar Südeuropa und Nahost, also das heißt ein Teil Asien, momentan mit den wenigen Stromerzeugungen, die wir da haben, ja, versorgen wir sogar die Nachbarländer. Also wir exportieren schon Strom. Ja, also die Länder in südlichen Regionen Afrika, wie Sambia, Zimbabwe, Südafrika, Botswana, kaufen einen Teil ihres Strom aus dem Kongo.
1: Ja, da merkt man, wie viel Strom da eigentlich schon erzeugt wird. Klingt aber auch nach einem sehr langen Projekt, wenn wir jetzt quasi beim Bau von Inga 3 sind.

0: ganze Kraftwerk der Welt, nämlich des drei Schluchten Dams in China.
1: Le Monde est chaud, ein Lied von Tike Jafakoli. Le Monde est chaud, ins Deutsche übersetzt, die Welt ist heiß geworden. Ein Lied, das die verheerenden Auswirkungen menschlichen Handels auf die globale Erwärmung anprangert.

Wir sprechen heute über die Demokratische Republik Kongo und warum es ein Schlüssellösungsland im Kampf gegen die Erderwärmung ist. Wir haben jetzt sehr viel auch schon über den Kongo-Fluss und die Nebenflüsse gesprochen und die Potenziale, die es da gibt. Jetzt ist es aber so, dass es ja in diesem Kongo-Becken, das eben hauptsächlich in der Demokratie

Regenwald Kongo ist riesig. Mit 165 Millionen Hektar Wald besitzt die Demokratische Republik Kongo 47% der Wälder des afrikanischen Kontinents und beherbergt nach dem Amazonas in Brasilien den zweitgrößten Regenwald der Welt. Also der kongolesische Regenwald

0: kann es dann sein, dass ja eigentlich die wichtigste Lunge unseres Planeten sind, die nicht der Amazonas-Regenwald.
1: Weil eben der Regenwald Kongos speichert mehr CO2, denen man also die Torfmoore. Wir haben besondere Torfmoore im Kongo. Und genau das macht den Unterschied.

La Planet, also der Planet von Alpha Blondie. In dem Link singt er: Weißt du, die Welt ist ein Dorf. 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

0: Jetzt hast du eben die Torfmoore schon erwähnt, die es da gibt. Kannst du mir da noch ein bisschen mehr dazu erzählen, was diese Torfmoore genau sind, die es da im Regenwald gibt?
1: Um das ein bisschen zu erleuchten, werde ich also mit einem Beispiel erzählen. Und zwar

0: des Kongoflusses. Es gibt Forscher, die dann also schätzen, dass das Gebiet in der Lage ist, 30 Milliarden Tonnen Kohlenstoff zu speichern. Oder das Äquivalent von 3 Jahren Kohlenstoffemissionen weltweit. Wie bereits vor kurzem erwähnt, ja, haben wir dann also jährliche Kohlenstoffaufnahmekapazität von 1,2 Milliarden Tonnen.
1: La Neige au Sahara, also Schneefall in der Sahara-Wüste von Angoon. Damals, 1997, klang das verrückt. Mittlerweile sind wir soweit.

0: so weniges.
1: Das Land ist extrem reich an Rohstoff. Deshalb haben dann also die Regierungen bzw. die Regierenden immer die Landwirtschaft vernachlässigt. Aber der amtierende Präsident Félix Tshisekedi will es anders machen. Er sagt, es muss jetzt die Revanche der Landwirtschaft über die Minen, über den Rohstoff werden.
0: Das heißt, er wird sich jetzt dann auch

0: Du hast vorher jetzt auch schon erwähnt, dass es in der Demokratischen Republik Kongo auch sehr viele Rohstoffe gibt oder auch kritische Rohstoffe. Von welchen sprichst du da?
1: Hier spreche ich dann also besonders von vier wichtigen bzw. sogenannte kritische Rohstoffe, die ganz wichtig für

angefangen vom Kobalt, die Demokratische Republik Kongo hat 60% Weltreserven von Kobalt. Und zwar in Premium-Qualität. Mit Kobalt erzeugt man Batterien. Sämtliche Batterien und vor allem für die Automobilindustrie. Also unser Auto, unsere E-Autos, ja, fahren meistens mit Kobalt aus dem Kongo. Dann haben wir Lithium.

unser Smartphone, unser Computer, unser Laptop, unser Fernsehen, für die Raketen und so weiter. Also es gibt keinen Bereich, wo

pompier pyromane, ein Lied von Alpha Blondie. Pompier pyromane, ins Deutsche übersetzt, der Feuerwehrmann, der selbst Feuer anlegt. Ein engagiertes Lied, das die UNO mit ihrer Verantwortungslosigkeit und ihrem Mangel an Mut bei der Lösung der Probleme dieser Welt konfrontiert.

Du hast jetzt vorher eine ganz spannende Formulierung verwendet, finde ich. Du hast nämlich gesagt, dass die Demokratische Republik Kongo jetzt insbesondere auch wahrgenommen wird als Gebiet, wo es diese Rohstoffe gibt.

0: so wahrgenommen.
1: Da geht es dann also um politische Entscheidungen. Der amtierende Präsident der Demokratischen Republik Kongo ist ein Mensch, der für sein Land denkt und arbeitet. Er ist nicht wie seine Vorgänger, die nur für sich selbst gearbeitet hatten und sich dann also die Tasche

0: d'ailleurs en train de changer.
1: Die Wahrnehmung unseres Landes wandelt sich. Die Demokratische Republik Kongo wird nicht länger nur als Krisengebiet gesehen. Sie gilt heute als

0: der Welt mitgestalten und unserem Land eine historische Chance zur Neuausrichtung und Transformation bieten.
1: Sagte Präsident Tshisekedi am 30. Juni anlässlich des 66. Unabhängigkeitstages der Demokratischen Republik Kongo.
2: Es kann nicht sein, dass wir dann also im Kongo eine Situation haben, dass der Reichtum und Wohlstand der Bevölkerung umgekehrt proportional sind. Und das muss aufgehört werden. Und das sagt er dann also bei jeder Gelegenheit und hat auch die Entscheidung getroffen, dass der Rohstoff des Kongo das Land nicht mehr roh verlassen dürfen, sondern erst verarbeitet. Ja? Das heißt, dass wir den Mehrwert erst im Lande erzeugen müssen, bevor dieser Rohstoff in die Welt hinausgeht. Wir haben bis jetzt diese blöde Situation, ja, dass unser Rohstoff das Land immer wieder in rohem Zustand verlassen hatten, wurde dann also woanders verarbeitet und dann wurden also uns Produkte in Mehrfachkosten verkauft. Das ist nicht normal. Das muss aufhören.

0: abarmierende Sorgen passen.
1: Während unsere Bevölkerung in Armut lebte, gehören nun der Vergangenheit an,
2: sagte Präsident Tshisekedi am 30. Juni.
3: Deshalb müssen dann also Länder oder Industrielle, die an diese Rohstoffe interessiert sind, Industrie im Kongo aufbauen, wo Kongolese arbeiten werden, das heißt Arbeitsplätze geschaffen werden, damit die Bevölkerung auch von eigenem Reichtum profitiert. Ja? Und wenn dieser Rohstoff erstmal verarbeitet worden ist, entsteht dann also ein Mehrwert und dann werden dann also diese Produkte für den Ausland zugelassen. Dieses wird dann also den Kongolese zugutekommen, wie gesagt, für die Arbeitsplätze und dieser Mehrwert wird auch mehr Geld ins Land bringen, einerseits. Andererseits, alle diese Möglichkeiten, die die Wirtschaft beleben werden, werden auch durch sämtliche Steuer und sonstige Beiträge auch die Wirtschaft und das Land dann also

0: Feld bei ihnen ist die Unterstützung. Und wenn diese Unterstützung kommt, dann wird die Welt erstaunen.
1: Könnte die kommen, diese Unterstützung, oder was stellst du dir als Unterstützung vor?
0: In erster Linie von der Regierung. Und das ist schon der Plan. Wir haben Kongolese, die Auto bauen. Ich habe gestern noch junge Kongolese gesehen, die ein Auto gebastelt haben, mit lauter Ersatzteile, die sie also herum geholt haben, und haben dann also was draus gemacht. Das ist nicht das erste Mal, dass ein Kongolese ein Auto mit Müllprodukten erbaut. Also, das ist nur ein Beispiel. Es gibt in zahlreichen Domänen

0: jetzt eben sehr viel von den Potenzialen eben jetzt auch erzählt, was ja das Ziel dieser Sendung war. Was mich jetzt persönlich noch interessiert ist, gibt es da auch Dinge, die du kritisch siehst oder Dinge, wo du sagst, in diese Richtung darf es dann aber nicht laufen?
1: Es wurde bis jetzt alles schief gemacht. Und jetzt, dank der amtierenden Präsident Félix Tshisekedi und Donald Trump, weil Donald Trump hat sich dafür eingesetzt, dass man damit aufhört, Kongolese umzubringen, um ihnen den Rohstoff wegzuschnappen. Der hat dann also den Vorschlag gemacht, wenn man Interesse an Rohstoff aus

0: Bedürfnisse und so weiter. Was wichtig hier zu sagen ist, ist, dass die Demokratische Republik Kongo der vierte Weltproduzent von Kupfer ist.
1: Maria, ein Lied von Papa Wemba, ebenfalls aus der Demokratischen Republik Kongo.

0: Danke dir, Guy, für alle, die jetzt erst gegen Ende der Sendung zugeschaltet haben. Wie würdest du diese Frage, die am Anfang der Sendung gestanden ist, nämlich warum die Demokratische Republik Kongo ein Schlüssellösungsland im Kampf gegen die Klimakrise und die Erderwärmung sein kann, wie würdest du das zusammenfassen, die Antwort auf diese Frage?
1: Die Demokratische Republik Kongo ist ein Schlüssellösungsland im Kampf gegen den Klimawandel, weil die Demokratische Republik Kongo einen Regenwald hat, der so viele CO2 speichern kann,

sauberer Strom, also grüner Strom, erzeugen kann. Und das wäre dann also das Jahrhundertprojekt sozusagen. Sollte man diese Staudämmen fertigstellen, da kann man sich dann also vorstellen, dass ganz Afrika bis Südeuropa und ein Teil Asien mit sauberer Strom, grüner Strom versorgt wird. Der dritte Grund ist das Ackerland.

0: Zum Schluss möchte ich diese Sendung mit einem Appell vom kongolesischen Präsidenten beenden. Zitat: Die Demokratische Republik Kongo, mein Heimatland mit ihren ausgedehnten Wäldern, Torfgebieten und strategisch wichtigen Wasser- und Bodenschätzen, bietet sich als Lösung für die Klimakrise an. Deshalb appelliere ich an die Staats- und Regierungschefs sowie Entscheidungsträger weltweit, gemeinsam und Hand in Hand zu handeln, damit wir dieses für das Überleben der Menschheit so wichtige Naturerbe schützen können, erklärte Félix Tshisekedi. Das war von uns für heute. An dieser Stelle möchte ich mich im Namen unserer Redaktion verabschieden. Am Mikrofon verabschiedet sich Guy Mavard
1: und Carla Stinitzer.
2: Bleiben Sie bei uns.

0: Hallo.
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11: Hallo und willkommen im Studio der Radiofabrik. 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
12: 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Hallo und herzlich willkommen zu Your Voice, dem bewegten Jugendradio. Mein Name ist Till Simons. Und heute haben wir endlich wieder ein volles und spannendes Programm für euch. Stell dir vor, du wachst morgens auf und jemand anderes entscheidet, ob du zur Schule gehen darfst, ob du deine Meinung sagen darfst oder ob du Zeit zum Spielen hast. Für viele von uns klingt das völlig absurd. Genau deshalb ist der Weltkindertag wichtig. Er erinnert uns daran, dass Kinder und Jugendliche eigene Rechte haben und dass diese Rechte nicht überall auf der Welt selbstverständlich sind. Mehr dazu gibt's gleich. Und außerdem haben wir noch eine Veranstaltung, die wir allen Hörerinnen und Hörern ans Herz legen. Die Abschlussveranstaltung von City Encounters zeigt noch einmal die Projekte der vergangenen Monate unter dem Motto »Vor aller Augen versteckt«. Wir haben vorab schon die ein oder andere Performance gesehen und vor allem mit der Künstlerin Anna Travaglia gesprochen, die bereits am 25. Juli das Puppenspiel Unsichtbar auf dem Spielplatz im Itzlinger Park aufgeführt hat. Jetzt aber gibt's erstmal eine Runde Musik und wir sind gleich zurück mit dem Tag der Kinderrechte.

In Österreich wird der Weltkindertag am 20. September begangen. An diesem Tag geht es nicht nur um Spiele, Veranstaltungen und kleine Geschenke. Im Mittelpunkt stehen die Rechte und Bedürfnisse von Kindern und Jugendlichen. Jedes Kind hat das Recht auf Bildung, Schutz, Gesundheit, Freizeit und darauf, mit seiner Meinung ernst genommen zu werden. Diese Rechte sollen dafür sorgen, dass junge Menschen sicher und mit guten Chancen aufwachsen können. Warum braucht es dafür überhaupt einen Tag? Weil die Lebensbedingungen von Kindern sehr unterschiedlich sind. Manche wachsen in Familien auf, in denen es an nichts fehlt. Andere erleben Armut, Ausgrenzung, Gewalt oder haben nicht die gleichen Möglichkeiten wie andere Kinder. Der Weltkindertag macht deshalb deutlich, Kinderrechte gelten für alle. Egal, wo jemand geboren wurde, wie viel Geld die Familie hat, welche Sprache jemand spricht oder wie jemand aussieht. Auch für Jugendliche ist dieser Tag wichtig. Schließlich geht es um ihre Zukunft. Jugendliche sollen ihre Meinung sagen dürfen, wenn Entscheidungen getroffen werden, die ihr Leben betreffen. Sie sollen gehört und ernst genommen werden. Das ist nicht nur ein Kinderrecht, sondern auch ein wichtiger Teil von Demokratie. Denn wer früh lernt, seine Meinung zu äußern und die Meinung anderer zu respektieren, kann später selbst Verantwortung für die Gesellschaft übernehmen. Der Weltkindertag ist deshalb eine gute Gelegenheit, einmal darüber nachzudenken, welche Rechte für einen selbst besonders wichtig sind und ob diese Rechte im Alltag wirklich respektiert werden. Gleichzeitig erinnert der Tag daran, dass jeder von uns etwas dazu beitragen kann, dass andere fair behandelt und gehört werden. Kinderrechte bedeuten also auch, dass Kinder und Jugendliche ein Recht darauf haben, sicher und ohne Gewalt aufzuwachsen. Doch damit das Wirklichkeit wird, braucht es nicht nur Gesetze, sondern auch Menschen, die hinschauen und handeln. Genau hier setzt das Projekt Stopp, Stadtteile ohne Partnergewalt an. Was es damit auf sich hat, erfahrt ihr gleich nach einer kleinen Runde Musik.

Das Projekt Stopp – Stadtteile ohne Partnergewalt möchte dazu ermutigen, Gewalt in Beziehungen nicht zu verschweigen und einfach wegzuschauen. Stattdessen sollen Nachbarinnen und Nachbarn, Freundinnen und Freunde und alle Menschen in einer Gemeinschaft lernen, Gewalt früh zu erkennen, darüber zu sprechen und Zivilcourage zu zeigen. Denn jeder Mensch kann dazu beitragen, dass ein Umfeld entsteht, in dem sich Kinder, Jugendliche und Erwachsene sicher und respektiert fühlen. Dass wichtige Themen sichtbar werden und Menschen miteinander ins Gespräch kommen, kann und muss aber nicht nur durch Worte passieren. Auch Kunst kann einen Raum schaffen, in dem wir innehalten, genauer hinschauen und Dinge aus einer neuen Perspektive betrachten. Genau das macht das diesjährige City Encounters Projekt in Salzburg. Unter dem Motto Hidden in Plain Sight, also vor aller Augen versteckt, bringt das Projekt Kunst in die Stadtteile und damit mitten in den Alltag der Menschen. Verschiedene Künstlerinnen und Künstler zeigen Performances, Workshops und Installationen in Parks und auf öffentlichen Plätzen und laden dazu ein, Salzburg einmal mit anderen Augen zu sehen. Eine der Performances, die wir bereits vorab erleben durften, war Unsichtbar. Das Puppenspiel verbindet Tanz, Live-Musik und Theater und beschäftigt sich mit Manipulation, Kontrolle und häuslicher Gewalt. Themen, die oft hinter verschlossenen Türen verborgen bleiben. Besonders spannend war für uns das Gespräch mit der Künstlerin hinter dem Puppenspiel, durch das wir einen persönlichen Einblick in die Entstehung und die Idee hinter der Performance bekommen konnten. Anna Travaglia erklärt in dem Interview, wie Kunst dabei helfen kann, schwierige Themen sichtbar zu machen und Menschen zum Nachdenken zu bringen. Am 20. September findet schließlich die große Abschlussveranstaltung von City Encounters im Itzlinger Park beim ABZ Itzlingen statt. Dort können die 6 unterschiedlichen Projekte, die in den vergangenen Wochen in den Salzburger Stadtteilen gezeigt wurden, noch einmal in gekürzter Form erlebt werden. Kostenlos und offen für alle. Und jetzt gibt's eine Runde Musik und danach hören wir Anna Travaglia und ihrem Puppenspiel Unsichtbar. 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
1: Wie anfangs schon gesagt, werden wir jetzt in der Zeit zurückspringen zum 25. Juli, um genau zu sein, und euch mitnehmen zu dem Puppenspiel Unsichtbar von Anna Travaglia, die mir nach dem Stück die Besonderheit nicht nur des Stücks selbst, sondern vor allem auch der unerwarteten ZuschauerInnenschaft an

0: Ich komme aus Italien und ich habe in Venedig Theater und Kunst studiert und parallel auch Fagott. Also ich komme aus einem sozusagen künstlerischen Studium, bin hierher nach Salzburg gekommen, um als Puppenspielerin im Marionettentheater zu arbeiten, wo ich lange gearbeitet habe. Und irgendwann mal war die Frage, ich möchte gerne andere Projekte machen und so. Deswegen bin ich seit ein paar Jahren freischaffend geworden und freue mich voll auf verschiedene Projekte dabei zu sein und so, die auch mit Musik oder Tanz zu tun haben und nicht nur mit Puppenspiel. Sonja Kummer, die Tänzerin, die hat in Griechenland studiert, auch Musik, und ist hierher auch wegen der Arbeit gekommen. Sie arbeitet auch als Tanz- und Musikpädagogin und seit ein paar Jahren ist sie auch freischaffend und genau, macht auch andere Projekte und so. Und Rion Vallée hat auch am Orff-Institut, wie Sonja eigentlich, studiert. Auch in Richtung Pädagogik für Percussions und genau solche Instrumente. Und arbeitet in einem Kindergarten und auch auf verschiedenen Projekten. Genau. Wir sind alle aus verschiedenen Ländern. Ich bin aus Italien, Sonja ist aus Griechenland und Riona ist aus Korea, Südkorea.
1: Und habt ihr euch nur für dieses Projekt jetzt zusammengefunden oder macht ihr eh häufiger Sachen zusammen oder habt so einen...
0: Also Riun und Sonja haben schon mal Projekte mal zusammen gemacht und sie kennen sich vom Studium. Ich kenne Sonja, die Tänzerin von der Stiftung Mozarteum, weil wir da zweimal Kinderkonzerte gemacht haben. Die heißen mittendrin Konzerte, die sind von 0 bis 4 Jahre alt. Genau. Und dann hat sie mich kontaktiert, weil sie gerne mit Puppenspiel auch arbeiten wollte, weil sie von diesem Projekt gehört hat, der genau letztes Jahr gestartet ist. Genau.
1: Und jetzt ist das ja ein ziemlich schweres Thema, was ihr hier aufgearbeitet habt. Ist quasi Stopp auf euch zukommen oder war das quasi die Initialzündung oder hattet ihr das irgendwie so das Material eh schon so ein bisschen gesammelt? Oder wie hat das angefangen?
0: Also eigentlich war in dem Projekt geschrieben, dass sie freuen sich, in dem, die Leute vom Verein im Flux, dass wir Projekte haben, die in Kooperation mit anderen Stadtorganisationen sind. Und da ich in einem Bezirk wohne, wo sehr viel eigentlich Unbehagen gibt, insofern, also im Sinne von Familien mit Problemen, alleinerziehende Mutter, es schaut einen sehr edlen Bezirk aus, wie ein edlen Bezirk aus, Parsch. Aber da nahe Bahnhof gibt es sehr viele schwierige Situationen. Und ich bin sehr nah an diese Situationen gekommen, was mir nie passiert war bis jetzt. Und dann habe ich Klick gemacht in meinem Kopf. Also ich habe diese Projektbeschreibung gelesen. Ich habe gesehen, gut, sie wollen ein Thema, wo man gerne mit anderen Assoziationen, Projekten arbeitet. Und der Titel des Projekts, vor allem Augen versteckt. Dann haben wir sofort gedacht an diese Wände, an diese, was passiert dahinter? Die Häuser sind da, wir wissen alles, wir hören die Schreie. Ich habe die Schreie gehört von den Nachbarn, aber wir machen nichts. Weil irgendwie gehört das Privatleben denen. Man kann irgendwie diese Grenze nie, es ist, als ob es eine heilige Grenze wäre. Da kann alles geschehen. Und dann haben wir gedacht, gut, dann haben wir eine Möglichkeit, dieses Problem, dieses Thema in einen äußeren Bereich, in der Äußerlichkeit zu bringen. Hoffentlich auch, dass andere Kulturen, also Menschen mit anderen Kulturen zuschauen, aber immer auf eine sensible Art, genau, damit wir sie nicht verletzen und so. Das war unser Anliegen auf jeden Fall. Wir haben es versucht, genau.
1: Und geht dir das nahe? Also ich meine, ich habe jetzt gesehen, dass die Sonja, die war ziemlich aufgelöst jetzt am Ende. Ich weiß nicht genau, ob das mit dem Publikum, mit dem sehr, sehr jungen Publikum hier zu tun hatte. Weil das ist schon eine harte Kost. Und
0: ja, ich glaube, es hat uns auf verschiedene Art und Weisen berührt. Ich habe bei mir eine innere Arbeit gemacht und habe, ich muss sagen, leider, oder besser gesagt, es ist eine Möglichkeit, jeder Mensch spürt diese Gewalt in sich. Es ist natürlich eine sehr gezielte und sehr spezifische Gewalt, also oft eine männliche Gewalt gegen eine Frau. Aber ich habe mich so versucht, hineinzuversetzen in diese Männer, dass ich das in mir gespürt habe. Aber ich habe versucht, über diese Gewalt zu gehen. Was steckt sich dahinter? Und für mich war voll die spannende Arbeit, weil bei jeder Probe habe ich wie ein bisschen mehr nach tiefer gegraben, um zu wissen, wieso bewegt es diese Täter so? Warum? Was ist diese Angst, diese enorme eigentlich Leiden, was sie drinnen haben, was sie nicht ausdrücken können und bearbeiten können? Nicht, dass es jetzt die Gewalt es gehört verurteilt natürlich, aber was machen wir auch als Gesellschaft, um nur zu verurteilen? Und was ist eigentlich die Arbeit, die gemacht sein sollte? Die Heilung eigentlich, nicht nur die Strafe, damit es nicht mehr sowas gibt.
1: Und hast du ein Geheimrezept? rausgefunden in der Recherchezeit?
0: Nein, also ich glaube, es geht auf verschiedene Ebenen. So sozial, politisch müssten natürlich Veränderungen. Ich komme aus Italien, es gibt, keine Ahnung, Gefängnisse, die überfüllt sind, wo Leute total blöd behandelt werden. Was kann einen? Migranten, die hierher kommen und total blöd behandelt werden. Also was kann auch denen, oder ich rede nicht nur von Migranten, ich rede vor allem von Österreichern, die aus, es geht um Bildung, wie auch wir in den Interviews gehört haben. Mit uns, es geht um Gefühle zuerst auch in uns dann erkennen, diese dunklen Gefühle, die auch mit Gewalt und so zu tun haben. Wie gehen wir damit um? Wie heilen wir diese Gefühle? Die sind Teil von uns und wir müssen umgehen damit und nicht nur sie wegschieben. Und ja, nachdem wir das Thema entschieden haben, sozusagen, habe ich ehrlich gesagt im Internet geschaut, was für Organisationen, Projekte es gibt in Salzburg, die das Thema Frauengewalt, Partnergewalt als Anliegen nehmen, und ich habe sofort sie gefunden und sie waren sofort bereit, mitzuarbeiten mit uns. Genau. Und sie sind sehr froh, dass wir sozusagen eine visuelle, nicht Werbung, aber Ausdruck dafür haben.
1: Ihr wart zwei Frauen, die das performt haben da, genau, du hast den Mann gespielt.
0: Ja.
1: War das extra oder weil ihr euch eben zusammengefunden habt und es hat ein Mann gefehlt oder braucht man den gar nicht?
0: Also vielleicht, das spielt auch auf verschiedenen Ebenen. Erstens auf die praktische, sie hat mich kontaktiert und dann ist das Thema gekommen. Das heißt, okay, wir waren schon entschlossen als Team. Dann haben wir gedacht, Mann oder Frau, jeder hat diese Samen an Gewalt. Ne? Dann natürlich entfalten sich auf verschiedene Art und Weise. Ich sehe persönlich, dass eher ein Teil an Männer ist, die so diese Art von Gewalt ausübt. Aber wir wollten ein bisschen mit diesen Verwirrungen spielen. So, welche Anteile hat eine Frau auch drinnen? Also wir sind eigentlich Menschen. Und warum? Auch die Frage stellen, warum sind das immer Männer oder sehr oft Männer? Und ja, wir wollten ein bisschen damit spielen, dass das Publikum auch am Anfang nicht wusste, wer ist der Mann, wer ist die Frau. Weil auch mit diesen Klischees oder so sofort im Publikum so anzufangen, ist auch klarer und weniger spannend, da als mehr Fragen zu stellen und zweifeln.
1: Ja, jetzt war das Publikum hier, wir sind hier im Itzlinger Park und los ging es um 19 Uhr und hier, wie man im Hintergrund auch hört, sind noch sehr, sehr viele kleine Kinder, also tatsächlich kleine Kinder, und die haben sich ganz schnell hier auf die Liegestühle und auf die Bänke gesetzt und haben ziemlich tapfer zugeguckt bis zum Ende. Das war für euch ja schon ein besonderes Publikum.
0: Ja.
1: Hat das was gemacht mit euch? Also habt ihr anders performt? War das irgendwie vom Gefühl her anders?
0: Ich habe letztendlich nicht anders performt. Also ich habe genau dieselbe Energie, dieselbe Stimmung kreiert sozusagen. Ich war ein bisschen irritiert am Anfang, weil es mir leid getan hat, dass sie dabei sind, und ich habe Angst gehabt, dass es irgendwie schief geht oder dass ich etwas dämpfen muss oder weniger Gewalt zeigen muss oder so. Aber es war so berührend, weil sie sind so weise. Sie sind weise Wesen. Und auch wenn sie klein sind, sie verstehen das, nehmen das wahr auf deren Art und Weise. Und die sind viel, nicht härter, aber viel verständnisvoller, als wir denken. Und natürlich verstehen sie, was sie verstehen wollen. Wir haben einen anderen Hintergrund und so. Aber ich glaube, wir sind genau an der Kippe gewesen, dass es jetzt nicht gekippt ist, dass es gruselig oder zu gewalttätig war, sondern es war eine schöne Stimmung letztendlich, eine gute Mischung. Ich hätte mir vielleicht mehr Erwachsenen gewünscht, aber hier sind wir sehr abseits. Es ist jetzt nicht sehr ein Park, der sehr im Zentrum steht oder so. Ja. Also letztendlich war ich sehr zufrieden danach.
1: Also ich fand es auch sehr gut.
0: Ja, super.
1: Vielen Dank auf jeden Fall.
0: Ja, ebenfalls. Danke.
2: Es gibt ja auch Argumente meistens, warum das so ist oder warum diese Menschen so sind. Wenn man das hinterfragt, und das habe ich ja auch gemacht, dann kommt man drauf, dass das seit seiner Kindheit schon wieder hängt, sozusagen, dass sein Vater ihn geschlagen hat wegen ihrer Kleinigkeit, dass sein Vater ihn unterdrückt hat wegen Alter, und das tragt er eben weiter in irgendeiner anderen Form. Ja. Das ist wirklich ein Kreislauf, ein ganzer Blöder. Ja. Und da fehlt natürlich auch von ihm Wissen.
3: Zu sagen, du bist so. Ja, du bist ja so. Na, warum bist du so? Überleg einmal. Ein Urteil zu sprechen, jemanden zu verurteilen, ist das Gegenteil von, ich möchte verstehen. diese Sichtweise, ich möchte verstehen. Das heißt nicht, dass Gewalt deshalb legitim ist. Die Gewalt geht gar nicht. Aber zu verstehen, wie kannst du ausstellen, gewalttätig zu sein, was kann auch dem Täter helfen, einen anderen Weg als Gewalt zu finden. Das hat etwas mit Bildung zu tun und es hat etwas mit Vorbildung zu tun.
4: Unsichtbar richtet den Blick auf häusliche Gewalt und Kontrolle, auf das, was im Verborgenen geschieht und dennoch trauriger Teil unserer Gesellschaft ist. Mit Puppenspiel, Tanz, Live-Musik werden Momente von Manipulation, Unterwerfung und Befreiung auf ganz besondere Weise visualisiert und tatsächlich spürbar gemacht. Das Publikum wird dabei selbst Teil des Geschehens und eingeladen, das Erlebte im Anschluss gemeinsam zu reflektieren. Unsichtbar ist unsere Meinung, ist also unbedingt sehenswert. Zum Abschluss springen wir nun zum Interview mit Nayana Keshavabad, der künstlerischen Leiterin des Vereins Influx, und wollen wissen, was denn das Besondere für sie an dem diesjährigen City Encounters Projekt ist.
5: Mein Wunsch mit City Encounters war, dass wir irgendwie weg von Spezialisierung gehen und dann irgendwie in die Normalität vom Alltag hingehen, wo eigentlich die Schönheit eigentlich entsteht und dann bringt man das ins Theater. Und dieses Jahr haben wir mit dem Motto vor aller Augen verborgen gearbeitet und alle 6 Projekte, die wir ausgewählt haben, haben etwas damit zu tun. Was liegt vor unseren Augen in der Stadt, was wir jeden Tag sehen? Wir sind jeden Tag da und es ist irgendwie ganz normal, wie ein Bild, flach geworden. Aber die Stadt lebt und da sind viele Menschen, die jeden Tag sich ändern. Und in dem Sinn auch die Stadt ist sehr dynamisch. Und die Idee war durch City Encounters, ob wir die Sachen neu sehen können, durch Neugier und Fantasie, wie alles ändert sich durch die Zeit. Das war die Idee. Und in dem Sinn ja, total, es hat mit Detail zu tun, aber auch mit dieser Änderung oder dieser Bewegung.

0: Und das war's auch schon wieder mit Your Voice an diesem Sonntag. Im Namen des Teams bedanke ich mich fürs Zuhören und Dabeisein. Mein Name ist Till Simons und wir hören uns wieder in 2 Wochen.
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5: Tickung, Alarm. Freunde und Freundinnen, liebe Lieblinge, Lieblichen und alle da draußen, liebes unsichtbares Publikum, ich begrüße euch heute zu einer weiteren Ausgabe der Senderei Artarium, das etwas andere Kunstbiotop und so wie das der Brauch schon seit 16 Jahren ist, am Sonntag nach der Nachtfahrt machen wir immer ein ganzes Album. Zum ersten Mal ist das passiert, lustigerweise im Mai 2010, und zwar am 16. Da war es Somewhere in Africa von Manfred Mann. Ja, ich habe gerade den Monsieur Guy getroffen, übrigens beim Reingehen. Und jetzt haben wir in der Signation diese wunderbare Nummer mit der genialen Geige gehört. Die ist aus dem Album, das wir heute spielen werden, eben das ganze Album von Lorena McKennitt, A Mediterranean Odyssey. Und die Nummer heißt, der Titel des Liedes ist Santiago. Und das ist wiederum auch der Name von Richie, seinem Sohn. Hallo Santiago, du gehst jetzt wieder in die Volksschule. Ich weiß jetzt nicht, in welche Klasse, aber es fängt jetzt wieder an. Und ich weiß, dass das deine sehr spezielle Welt wieder einigermaßen strapazieren wird. Aber hey, mach's gut, ich hab dich lieb. Wir haben dich lieb. So, zurück zu Lorena McKennitt. Es sind ja zurzeit Koinzidenzen unterwegs im Universum. Ihr Lieben, ich habe manchmal das Gefühl, es blast mich um, aber nicht ungut. Das ist, ein freundlicher Wind bläst dir entgegen und der wird so stark wie Sturm, du kannst dich richtig dagegen lehnen, aber es ist, du schnappst einmal kurz nach Luft und dann merkst, boah, das ist gut, das gibt heute, das ist klasse. Ha, das war jetzt auch schon wieder so eine kleine, ja, sagen wir mal, geht in die Richtung synästhetische Wahrnehmungen, weil das war ja das Thema unserer Nachtfahrt am Freitag, unserer Perlentaucher-Sendung, wo der Chris und ich gemeinsam uns 3 Stunden eine synästhetische Symphonie gegönnt haben. Und beim Nachhören habe ich festgestellt, dass das wirklich gut passt, dass wir auch wirklich diese vorgegebenen Schachtelgrenzen der akademischen Wissenschaft, der Schulmedizin und überhaupt der Wissenschaft vom Abstrakten aufgelöst haben, dass Synästhesie eben nur genau erblich bedingt und in festgelegten Nervenbahnen ist und dass es sich um genau diese und jene Sinneseindrücke hört. Also wenn jemand Farben sieht beim Musikhören, dann ist das eine Synästhesie. Hey, liebe Leutinnen, liebe Leutis, es ist ja auch so, dass wenn du beim Musikhören Gefühle hast, ja, oder wenn du beim Begegnen eines Menschen auf einmal deinen Körper anders spürst, ja, oder woanders im Raum dich befindest, wenn du ein Bild anschaust oder über etwas Bestimmtes nachdenkst, auch das sind ja Synästhesien, ja. Es geht ja um die Außenwahrnehmung und die Innenwahrnehmung. Wer ist denn irgendwann einmal 1700 schlag mich tot auf die Idee gekommen, dass man das streng voneinander trennen muss? Ja? Also frag die Kogi, frag die Mamos oder Momos oder wie es heißen, die Oberschamanen von die Kogi, die lachen da ans. Professor Harald Kasper, ja, der ist sicher schon verstorben. Ich bin ja jetzt in einem Alter, wo meine Professoren und Lehrer aus dem Gymnasium in die 70er Jahre, die waren ja damals schon 35, 40, 45 Jahre alt, also wo die nicht mehr hier biologisch umgehen auf dieser Kugel. Der Rupi und ich haben neulich eine, die war damals ganz eine junge, frisch gefangene Geografielehrerin, die Felicitas, die haben wir getroffen, mit der haben wir Kaffee getrunken. Das war legendär, aber die ist jetzt auch schon 80, also ist er so. Aber was ich erzählen möchte, Professor Harald Kaspar, ja, ich war in der 5. Klasse im Oberstufengymnasium, beim Musikschwerpunktgymnasium in Oberschützen im Burgenland damals. Und das war unser Musiklehrer. Und unser Musiklehrer, der Professor Kaspar, hat ein geniales Wissen über Synästhesien gehabt, nämlich auch über Neuroplastizität. Das heißt, dass man durch Konzentration auf bestimmte Reize, durchs Ausblenden anderer Umweltreize, Nervenbahnen befördern kann und aktivieren kann und auch durch Wiederholung und Einübung diese Leitungsbahnen bewusst nutzbar machen kann im Hinblick auf synästhetische Wahrnehmungen beim Musikhören. Ich kann mich noch, also war vor 50 Jahren, ich kann mich noch erinnern, als wäre das vor kurzem erst passiert. Wir sitzen in diesem Musiksaal, der hat keine Tische und Bänke gehabt, sondern so einzelne Sesseln mit Lehnen, und da war vorn so ein gröbere Unterlage aus Holz befestigt, wo man halt auch schreiben kann oder ein Buch ablegen kann. Und wir sind in einem Musiksaal immer gesessen, in diesen einzelnen Sesseln, sehr, sehr frei verteilt im Raum. Und er hat Musik aufgelegt, und zwar klassische, romantische, aber auch moderne Musik. Also ich kann mich erinnern, Emerson, Lake and Palmer hat er mal gespielt, oder Tchaikovsky hat er gespielt, verschiedenstes. Und immer so in einer Länge 20, 30 Minuten. Und hat es immer eingeleitet mit: Ich spiele euch jetzt diese und jene Musik vor. Wir reden da jetzt überhaupt nicht drüber, was das ist, wer das gemacht hat. Entspannt euch, lehnt euch zurück, macht die Augen zu, schaut beim Fenster raus, lasst eure Gedanken und Gefühle einfach fließen und wehen. Gebt euch einfach nur die Musik und gebt euch der Musik hin und achtet drauf, was ihr dabei für Eindrücke habt. Seht ihr Bilder, kommen da Muster, kommen Farben, seht ihr einen Film oder einzelne Szenen oder kommen euch ganz bestimmte Gedanken? Ja? Passt einfach auf, was da kommt, und nachher im Anschluss reden wir dann drüber. Dann kann, wer will, das uns allen erzählen, mit uns teilen. Das war so... Glaube ich, alle 2 Monate hat er das einmal gemacht, also regelmäßig. Und bei mir habe ich festgestellt, dass das wirklich von Mal zu Mal anders und jetzt im synästhetischen Wahrnehmungssinn besser funktioniert hat. Das heißt, ich habe bei den ersten Musiken auch so einzelne Bilder, einzelne Wetterstimmungen in Landschaften oder am Berg oder ein Gewässer oder sowas einfach gesehen. Es sind Bilder in mir aufgestiegen. Und das hat sich von Mal zu Mal, natürlich auch je nach Musik, hat sich das schwer intensiviert, sodass ich eigentlich am Ende des Jahres Filmszenen und Filmsequenzen gesehen habe. Und ich habe heute im Vorfeld auch von der Sendung mit dem Rupi drüber gesprochen. Und habe mich wirklich erinnert, das letzte war das ein richtiger Schwarz-Weiß-Film, wo ich so Humphrey Bogart ähnlich mit hochgeklapptem Mantelkragen an einer Bahnstation stehe und mir eine Zigarette anzünde. Und dann fährt da ein Zug ein und der Dampflok vermischt sich mit dem Rauch meiner Zigarette. Gut. Die Geschichte erzähle ich euch, weil die Musik, die ich jetzt spielen möchte, ist sehr dazu geeignet, solche Wahrnehmungen zu haben. Und dazu möchten wir euch einladen. Setzt euch zurück, gebt euch das und schaut, was kommt. Baba.

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7: Die Nuklearkatastrophe von Tschernobyl war vor 40 Jahren der bisher folgenschwerste Unfall in der friedlichen Nutzung der Kernenergie im Block 4 des Kraftwerkes Tschernobyl. Nahe der ukrainischen Stadt Pripyat explodierte am 26. April 1986 um 1.23 Uhr Ortszeit der Kernreaktor. Für die rund 50.000 Einwohner der nur 2 Kilometer Luftlinie entfernten Stadt veränderte sich damals das Leben mit der vollständigen Evakuierung unwiderruflich. Herzlich willkommen, Dobro Doschli, bei Panoptikum Bildung, eine Ihrer Bildungssendungen bei Radio Agora in Kärnten und der südlichen Steiermark, bei Radio Mora im Burgenland, bei Freier Rundfunk Salzburg Radiofabrik, der im Großraum Salzburg ausstrahlt, und bei Radio Proton in Vorarlberg. In das Pripyat-Syndrom erzählt Ljubov Sirota vom Leben nach dem Unglück und von der langsamen Erkenntnis, dass es kein einfaches Zurück gibt. Während der vertraute Alltag aus dem Gleichgewicht gerät, wächst das Gefühl von staatlichen Strukturen und Versprechen im Stich gelassen zu werden. Krankheit und Tod rücken näher, werden zu unausweichlichen Begleitern und die gesundheitlichen Probleme wurden in der offiziellen sowjetischen Medizin als Radiophobie abgetan. Ich begrüße heute ganz herzlich zum heutigen Studiogespräch Ljubov Sirota. Herzlich willkommen bei uns im Studio von Radio Agora und sie wird Sie, geschätzte Hörerinnen und Hörer, jetzt auf Deutsch sozusagen begrüßen.
8: Guten Tag, liebe Zuhörer. Herzlich willkommen. Vielen Dank für die Einladung bei Radio Agora. Ich freue mich.
7: Und sie freut sich, dass Sie hier ist. Vielen Dank, dass Sie das auch auf Deutsch gesprochen haben. Sie spricht üblicherweise Ukrainisch und Russisch. Und auch im Studio darf ich ganz herzlich jetzt bereits begrüßen Magister Alexander Kleinberger, der mit ihr gemeinsam heute zu diesem Thema, das Pripyat-Syndrom, Sie, geschätzte Hörerinnen und Hörer, informieren darf. Und er wird gleichzeitig auch die Übersetzung hier durchführen oder als Übersetzer fungieren. Herzlich willkommen, Alexander Kleinberger.
9: Vielen Dank für die Einladung. Ich freue mich, dass ich da sein kann.
7: Ja. Dass Sie da sind. Sie beide werden uns Einblicke in den Roman Das Pripyat-Syndrom geben, der eng mit der persönlichen Lebensgeschichte von Frau Sirota zusammenhängt. Sie war damals Kulturmanagerin von Pripyat und daher eine ganz enge Verbindung auch zu dem, was wir Ihnen heute präsentieren werden. Erschienen ist diese sogenannte Filmerzählung 2026 in deutscher Übersetzung. Und das dankenswerterweise auf die Initiative von Alexander Kleinberger zurückzuführen ist. Und wie gesagt, wir werden versuchen, Erinnerungen, die Frau Sirota an diese damalige Zeit hatte, an die Katastrophe des Kernkraftwerkes, über die Folgen der Katastrophe vor 40 Jahren berichten. Die Evakuierung möchten wir Ihnen auch entsprechend von einer sozusagen Augenzeugin vermitteln. Die damaligen Demütigungen, die Interpretationen zu einem Gedicht, das zum Thema Radiophobie erschienen ist, sowie auch einige Eindrücke von einer jetzt oder öfter schon durchgeführten Begehung in der heutigen Sperrzone. Das ist soweit mein Plan für Sie. Ich hoffe, dass wir das, was wir uns vorgenommen haben, auch zeitlich durchbringen. Und zuerst vielleicht einige biografische Einblicke. Ich werde Ihnen jetzt die Gesprächspartner vorstellen. Die Kurzbiografie finden Sie im Buch, das wir Ihnen heute vorstellen, auf Seite 246 bis 47. Lubow Sirota, seit 1983 lebte sie in Pripyat mit ihrem Sohn und war im dortigen Kulturverband Prometheus tätig. Vielleicht bitte einige Erläuterungen zu Pripyat und vielleicht auch Erinnerungen, die Sie aus dieser Zeit bis hin zur Katastrophe mitnehmen.
8: Коли ми з сином приїхали в Прип'ять, були вражені, тому що це був молодий, сучасний, молоде сучасне місто. Воно зустріло мене дивовижно, насправді, тому що я жила до того в Комсомольську, це Полтавська область. І коли ми приїхали сюди, я не знала, чи ми там лишимось. Це було майже містика. Тому що коли я плала на ракеті ще, щоб знати, чи зможемо ми там, бо мені треба було десь з сином влаштуватися, в Комсомольську я вже працювала керівником літоб'єднання. Тут я не була впевнена, була готова на будь-яку роботу, аби було де жити.
9: Sie erzählt eben, wie das zustande gekommen ist. Und zwar hat sie bis 1983 in der Stadt Komsomolsk gewohnt, das ist auch in der Ukraine, und hat dann dort über einen Zufall erfahren, dass in der Stadt Pripyat noch Leute gesucht werden, die dort arbeiten möchten. Ja, man hat überall in der Sowjetunion Leute gesucht für diese neue Stadt. Und für sie war es ganz etwas Besonderes, weil das war so ein bisschen mystisch. Man hat nicht so wirklich gewusst, wo ist Pripyat, was gibt es dort, wie ist das? Das ist alles neu gewesen. Ja. Und sie ist dann eben durch einen Bekannten darauf aufmerksam geworden, ist dann dorthin gekommen und hat dann dort ein Vorstellungsgespräch gehabt, und so ist das Ganze entstanden, ja. Und so hat sich für sie und für ihren Sohn auch irgendwie eine neue Tür aufgetan und ein neues Leben sozusagen ist für sie, ja, ein neuer Lebensabschnitt hat für sie begonnen, ja.
7: Okay, bis 1992 waren Sie als Redakteurin in einem Filmstudio in Kiew tätig, waren aber in Ihrer Tätigkeit aus gesundheitlichen Gründen stark eingeschränkt. Das hängt auch mit der damaligen Situation zusammen, betreffend des Unfalls in Tschernobyl und so weiter. Vielleicht dazu einige Gedanken.
9: После аварії ти працювала в кіностудії до 1090,
8: да. Це теж все було не просто, тому що я ще їздила в зону, але станція мені видала довідку, що в зв'язку з ліквідацією підприємства я можу влаштуватись на роботу. І мене прийняли на кіностудії редактором фільмів. От. І спочатку було все більш-менш, але потім так, стан здоров'я став дуже сильно погіршуватись. Я приїздила на роботу, а потім на таксі поверталась додому. От. Ну, тим не менше, студія мене прийняла прекрасно. І... Але ж до того часу, поки я не пішла на інвалідність, ну так, якщо коротко. А насправді це дуже... сильна історія, довга, тому що якийсь час я сама, а потім, коли забрала сина з піонерського табору, ми жили в будинку письменників, оскільки я писала вже вірші, і будинок письменників нас приютив. Ми були без житла, і тому я потрапила в лікарню восени вже. На дуже довго, на 3 місяці. От в книгі я майже цю ситуацію описую.
9: Sie hat eben bis 1992 in dem Filmstudio gearbeitet und man hatte dann auch an dem Film Die Schwelle gearbeitet, der eben so der erste Film war, der in der Sowjetunion praktisch dieses Thema, die Katastrophe von Tschernobyl, kritisch beleuchtet hat. War für sie eine sehr intensive Zeit, weil sie gesundheitliche Probleme gehabt hat. Dann war es auch so, dass sie am Anfang mit ihrem Sohn eigentlich obdachlos war, weil sich ja der Staat nicht gekümmert hat um die Menschen und eigentlich das auch nicht eingestehen wollte, was da passiert ist und was mit den Menschen eigentlich passiert ist, welche Probleme die haben jetzt, ja, nicht nur abgesehen von den Krankheiten, die dann viele bekommen haben, sondern auch dieses aus der Gesellschaft irgendwie ausgeschlossen sein und durch die Krankheit dann, dass man keiner Arbeit mehr nachgehen kann und so, und das ist irgendwie alles so ignoriert worden einfach, ja, und das war dann auch das Ziel dieses Films, dass man das beleuchtet und dass man darauf aufmerksam macht, dass die Menschen, die von Tschernobyl betroffen sind, das nicht nur spielen, sondern dass die wirklich Probleme haben, abgesehen von den Krankheiten, sondern auch soziale Probleme mit sich, dass sich die Katastrophe auch soziale Probleme mit sich gebracht hat, die sowieso in der Sowjetunion schon im großen Ausmaß gegeben hat.
7: Mhm. Vielleicht weitere Lebensstationen aus Ihrer Biografie und bis auch hin zur Flucht aus der Ukraine betreffend des Krieges und die Aufnahme in Österreich. Vielleicht, dass wir das noch ein wenig von Ihnen hören können.
8: Насправді у мене було три евакуації. Перша з Прип'яті. Насправді у мене було три евакуації. Перша з Прип'яті, потім з Криму. Ми 27 років прожили в Києві. Потім треба було сина десь влаштуватись, і ми поїхали в Крим. Ми прожили там всього 10 місяців, і була окупація Криму. І це була друга Evakuation mit Сумками, mit Кішкою und mit Computern, mit unserer Arbeit.
9: Sie erzählt also, dass sie in ihrem Leben insgesamt drei Evakuierungen schon durchgemacht hat. Das war die erste eben aus Pripyat, die zweite war dann, sie hat dann 27 Jahre in Kiew gelebt und ist dann 2013 auf die Krim gezogen und hat dort nur 10 Monate verbracht und dann sind sie praktisch dort von der Krim mit Plastiksackeln praktisch geflohen, ja, nach der Annexion von der Krim und dann weiter eben nach Iwankow, wo sie dann bis zur Evakuierung oder bis zur Flucht vor dem Krieg bis 2022 gelebt hat. Das ist nördlich von Kiew eine Stadt.
8: І всі три евакуації були з війни одного. Спочатку це Радянський Союз і нащадок Радянського Союзу Росія.
9: Тепер Путін. Der erste Grund für die Evakuierung war eben die Katastrophe, verursacht durch die Nachlässigkeit der Sowjetunion. Die zweite Evakuierung dann aufgrund der Annexion der Krim durch Russland und jetzt die dritte Evakuierung auch durch Russland als Nachfolgestaat der Sowjetunion, bedingt durch den Krieg in der Ukraine. Ja. Ja.
8: І вийшло так, що коли перед самою повномасштабним вторгненням ми з Алексом переписувались, і я йому написала, що може бути таке вторгнення, він казав, написав менше слухай ЗМІ. А потім воно сталося, і поки ще був зв'язок, ми там були півтори місяці, це було жахливо, навіть згадувати страшно, це бої, це взриви, це без їжі, без води, без світла, холод і так далі. І вони щодня проїздили мимо нашого будинку, і якби вони побачили український прапор, то з нами зробили б те, що і з всіми людьми в Бучі і так далі.
9: Sie erzählt dann eben, wie das damals war, als der Krieg angefangen hat. Sie war, also ich selbst, ich persönlich habe das, sie hat mir das geschrieben, ja, dass da etwas passiert und ich habe das auch nicht so wirklich glauben können, ja. Und die Menschen selbst waren irgendwie total überrascht, dass das wirklich passiert. Die haben das auch zuerst nicht glauben können. Es ist aber dann wirklich passiert, 2022 im Februar. Und die Frau Sirota hat dann genau eben in Iwankow gelebt. Das ist eigentlich zwischen Kiew und der Sperrzone von Tschernobyl. Und über dieses Gebiet sind ja die Russen zuerst einmarschiert, ja. Das heißt, sie war eigentlich vom 24. Februar, vom ersten Tag des Krieges an, in der war die Stadt besetzt. Ja. Viele Leute sind noch geflohen, sie haben aber nicht fliehen können, weil sie kein Auto gehabt haben. Und sie waren dann 1,5 Monate in der Okkupation, haben keinen Strom gehabt, kein Wasser, kein Essen. Also nur das, was sie zu Hause gehabt haben. Und es war natürlich bitterkalt, weil im Winter in der Ukraine.
8: І що було важливо, що в мене було таке відчуття, що наша вулиця наче під намоленим куполом, тому що у нас майже не було руйнувань. Я потім дізналась, що дуже багато людей, в тому числі Алекси, молилися за нас. Таким чином ми вижили. Насправді. Але мости були зруйновані, і син зміг до нас. До речі, коли син виїжджав, він дуже символічно те, що Росія напала на Україну, початок повномасштабного вторгнення був саме з Чорнобиля. Mm-hmm. Тобто це якась наслідственність, да, якась послідовність у них. От. І, а ми ж поряд з Чорнобилем. І коли мені син позвонив 24-го, що вони вже тут, Тобто вони на станції. І син вивозив родину, буквально по п'ятах уже й бомбили. Ми не поїхали з ним, бомбили по п'ятах. Якби він спізнився на півгодини, його б так само розстріляли, їх машину, як машину однокласника і водоні, разом з однокласником і з батьком. Так що сину пощастило.
9: Was erzählt wird, das dann eben war am Tag der Flucht oder wo sie eigentlich, wo der Krieg angefangen hat, am 24. Februar 2022. Ihr Sohn hat sie angerufen und hat gesagt, ja, weil ihr Sohn war damals Fremdenführer in der Sperrzone von Tschernobyl und er hat da sehr gute Kontakte gehabt. Der hat auch einen Anruf bekommen, dass die russische Armee bereits beim Kernkraftwerk Tschernobyl ist, ja, und dass er auf dem Weg Richtung Kiew ist. Ja. Und er hat dann... Er hat selbst eine Frau und zwei Kinder und ist mit denen natürlich einmal Richtung Kiew gefahren, wollte die Eltern mitnehmen, es ist aber nicht gegangen, weil im Auto kein Platz war und das war nicht möglich, die jetzt auf die Schnelle nach Kiew zu bringen. Und wo er dann zurückgekommen ist, ja, war es schon zu spät, also da war das schon gesperrt und er hat sie nicht mehr holen können, ja, und hat dann wieder zurück nach Kiew fahren müssen. Ja. Und sie hat dann noch erzählt eben, dass es einigen Leuten so in der Straße, in der sie gewohnt hat, in Iwankow gegangen ist und die sind, die haben aber dann alle zusammengehalten, weil viele haben nicht weg können, manche wahrscheinlich auch, das weiß ich aus Erzählungen von ihr, weil sie ihre Tiere dort hatten, Katzen und Hunde, und die nicht alleine lassen wollten. So geht es zum Beispiel einer Nachbarin, die noch immer dort lebt. Genau so war das. Ja.
7: Dankeschön für diese biografischen Einblicke, die Sie uns hier gewährt haben, bevor wir dann auch über Ihr Buch sprechen werden. Ja, die Katastrophe von Tschernobyl als 30-Jährige erlebt, die Besetzung der Krim, die zweite Fluchterfahrung, der Krieg in der Ukraine 2022, die dritte Fluchterfahrung und heute Gott sei Dank auch hier. Und Sie können auch darüber berichten und das freut uns sehr. Und noch einmal ein herzliches Danke, dass Sie erstens einmal so ausführlich über Ihre Biografie jetzt gesprochen haben. Die zweite biografische Vorstellrunde wird jetzt Alexander Kleinberger vornehmen, die werden wir ein bisschen kürzer machen. Ja, Sie sind studierter Journalist, würde ich einmal sagen, auch Aktivist. Aktuelle Tätigkeiten könnten Sie vielleicht noch unseren Hörerinnen und Hörern verraten. Und Sie haben auch entsprechende Studienreise in Osteuropa, unter anderem auch in der Ukraine gemacht und dadurch auch die Bekanntschaft von Lubow Sirota entstanden ist. Vielleicht einige kurze Erläuterungen zu Ihrer Person, damit auch die Hörer und Hörerinnen Sie kennenlernen.
9: Ja, also sonst hat sich eigentlich so zugetragen, ich habe mich für dieses Thema angefangen zu interessieren im Jahr 2005 durch einen Zeitungsartikel, habe davor natürlich schon durchs Fernsehen und durch die Medien eben, was es damals halt gegeben hat, und durch die Schule vor allem, man hat schon gewusst, da ist einmal eine Katastrophe passiert, aber dieser eine Zeitungsartikel hat mich sehr, wie soll man sagen, inspiriert, interessiert, ja, und ich habe dann angefangen im Internet zu recherchieren und damals war das Internet noch nicht so wie heute, aber es hat schon relativ viel Infos gegeben und ich bin dann bei meiner Recherche auf die Seite von einem Universitätsprofessor aus Washington, aus dem US-Bundesstaat Washington gestoßen, der von der Luba, von der Frau Sirota, die Gedichte übersetzt hat, ja, aus dem Russischen ins Englische. Ja. Und auf dieser Seite hat es dann die Möglichkeit gegeben, eben man hat etwas über sie erfahren und so weiter. Und diese Gedichte haben mir so gut gefallen, dass ich mir gedacht habe, das wäre echt interessant, da mehr zu erfahren. Und dann auf dieser Seite hat es dann auch die Möglichkeit gegeben, mit einer E-Mail-Adresse die Frau Sirota zu kontaktieren. Und ja, praktisch so jetzt kurz gefasst ist das entstanden, ja, dieser Kontakt.
7: Wir würden aber jetzt gerne mit Ihnen beiden über das Buch sprechen. Bitte. Ist das okay? Ja,
9: natürlich.
7: Okay. Vielleicht an Sie, Herr Kleinberger, die Fragestellung, eine kurze, ich sage einmal für unsere Hörerinnen und Hörer, Einleitung, die Intention des Buches, wer sind die Hauptdarstellerinnen in diesem Roman? Vielleicht einige kurze Implikationen dazu.
9: Also in aller Kürze gefasst natürlich so ein, wichtiges Werk, das ja die Frau Sirota geschrieben hat und das auch ihre Lebensgeschichte oder ihre Geschichte damals, was sie erlebt hat, beschreibt. Ja. Schwierig kurz zu fassen, aber im Prinzip es geht um eine Mutter und ihren Sohn, die in Pripyat gelebt haben, ja, dort ein gutes Leben gehabt haben und dann aufgrund der Katastrophe von Tschernobyl eben dazu gezwungen wurden, ihre Heimat zu verlassen, ja, und dann eigentlich nicht auf Verständnis und Hilfe gestoßen sind dann in Kiew, ja, so wie viele andere Menschen, ehemalige Leute, ehemalige Bewohner der Stadt Pripyat, ja, sondern auf Ablehnung und Ausgrenzung. Das war so das Bitterste eigentlich für die beiden. Ja. Und dann in späterer Folge dann auch die gesundheitlichen Probleme, die schweren Krankheiten, ja, die auf sie dann noch zugekommen sind. Ja. Aber in diesem Buch geht es, die Krankheiten selbstverständlich sind auch ein Thema, ja, aber es geht mehr um dieses System, auch der Sowjetunion, wie das funktioniert hat, wie man geschaut hat, wie verschweigt man was am besten, ja, wie versucht man, die Menschen klein zu halten, klein zu machen. Ja, das liest man alles in diesem Buch, wie das funktioniert hat, ja, und wie dieser Überwachungsstaat auch funktioniert hat, ja, wo jeder eigentlich nur darum Angst hatte, dass er seine Position verliert und ins Gefängnis muss, ja. Und jeder gesagt hat, ja, ich würde dir gerne helfen und ich weiß, du lügst nicht, du sagst die Wahrheit, aber Gesetz so und so und was wird der Genosse so oder der Genosse oder was auch immer, was werden die dazu sagen, wenn ich das jetzt mache, dann werde ich auch noch verurteilt und komme ins Gefängnis, ja, dafür, dass ich etwas gesagt habe, was ich nicht sagen darf. Ja. Also das ist so vielleicht die Essenz, ja, und die Schwierigkeiten, die die Menschen in der Folge der Katastrophe gehabt haben. Nicht nur der Heimatverlust und die Entwurzelung, sondern auch eben diese Ablehnung in der Gesellschaft und dass man sie nicht ernst genommen hat. Ja, dass man das einfach abgetan hat, die bilden sich das nur ein. Ja.
7: Und auch diese Formulierung der Radiophobie, die Krankheit, die Strahlenkrankheit wurde verniedlicht, dargestellt eigentlich auch in der Öffentlichkeit und auch diese Ausgrenzung dieser Personen, die aus Pripyat da flüchten oder beziehungsweise evakuiert worden sind. Ich frage jetzt Frau Sirota zum Titel, über den Titel des Buches, Ihre Motivation, das Buch zu schreiben, vielleicht auch die Entstehungsgeschichte. Und Sie haben auch die Aussage getätigt, dass das Buch eigentlich eine Filmerzählung sein soll.
8: Я розповім предісторію цієї назви. Після Чорнобиля, ну, відомо, що окрім того, що прип'ятчани і чорнобильці лишилися без домівок, раптово хвороби, болі, втрати, це все було важко. Но найважче було перші місяці, роки після Чорнобиля – це замовчування і брехня. Про Чорнобиль, про його наслідки.
9: Sie erzählt eben, dass in den ersten Monaten nach der Katastrophe, ja, das größte Problem eben dieses Schweigen war, dieses Verschweigen und die, auch diese Ignoranz, ja, mit der die Menschen, die nicht von der Katastrophe direkt betroffen waren, den Betroffenen begegnet sind. Ja, dass sie faktisch eben Obdachlose waren, ja, die auch keine Unterstützung vom Staat bekommen haben oder nur minimale Unterstützung. Und das ist ein großes Problem gewesen, ja.
8: Для всього світу на той час Прип'яті не стало. Просто немає. 50 тисяч мешканців їх не стало, і нас не стало. Прип'ячані були викинуті наче на обочину життя тоді, зі всіми своїми проблемами. І щоб якось пробити цю стіну замовчування, я організувала творчу групу, і ми їздили всюди, виступали, доводили слайдами, фільмами, віршами, піснями, що Прип'ять є, що ми є. І зрештою, так ми познайомилися з Роланом Сергієнко. Так з'явився задум майбутнього фільму «Поріг». Ну і потім була дуже довга боротьба. Фільм знявся швидко, але дуже довга боротьба була за його втілення на екрані. Це, я не знаю, давай потім розповіш трішки.
9: Für Sie war das Gefühl so, dass es Pripyat nie gegeben hat und auch die Bevölkerung von Pripyat hat nie existiert. So ist das abgetan worden. Ja? Also die Leute sind einfach dann praktisch verschwunden sozusagen. Ja? Die haben nicht existiert. So würde ich das jetzt verstehen, dass in der Sowjetunion, ja, hat man das gewusst. Ja? Aber das ist alles dafür getan worden, dass die Leute das nicht erfahren oder dass darüber nicht gesprochen wird. Und im Ausland hat man das sowieso nicht gewusst. Man hat gewusst, dass eine Katastrophe passiert. Ja? Aber man hat nicht gewusst, wie genau, was passiert da jetzt genau oder was ist mit den Menschen und so weiter. Es ist mehr auf die Katastrophe geschaut worden, natürlich, weil das ja für die ganze Welt Konsequenzen hatte, vor allem für Europa auch. Ja. Und sie gesagt, ihr war es ganz wichtig, die haben versucht, sie hat versucht, mit Freunden und Kollegen dann eben aufzutreten und nach außen zu gehen, in die Welt zu gehen, also in den Möglichkeiten, im Rahmen der Möglichkeiten, die damals eben gegeben waren, durch Fotos zu zeigen, überall zu erzählen, aufzutreten auf der Bühne, ja, und zu erzählen, was ist da passiert und was ist mit den Menschen eigentlich, ja, die da praktisch übrig geblieben sind, ja. Also es hat ein Pripyat gegeben und es hat eine Bevölkerung in Pripyat gegeben. Was ist mit diesen Menschen jetzt? Wo sind die? Und das war ihr ganz wichtig. Und so ist auch der Film Barok, also so heißt er im Originaltitel, Die Schwelle, auf Tschernobyl Die Schwelle auf Deutsch, ja, entstanden, und sie haben den Film relativ schnell gedreht, in einem halben Jahr. Von dem Film hat es nur eine Kopie gegeben, ja, eine Aufnahme, und in der Sowjetunion hat es ja damals eine sogenannte, man nennt das, also eine Zensurbehörde, Konfliktna Komissia, also Konfliktkommission gegeben, und die hat entschieden, ob etwas, egal ob es ein Buch, Musik, ein Film, was auch immer, ob das erscheinen darf in der Sowjetunion, ob das den gesellschaftlichen Standards und auch der Ideologie entspricht. Ja. Selbstverständlich hat dieser Film nicht der Ideologie entsprochen, weil man ja nicht wollte, dass die Menschen über die Katastrophe etwas erfahren. Ja. Und sie haben dann trotz allem, obwohl es mit sehr hohen Strafen belegt war und auch natürlich mit dem Gefängnis bestraft werden hätte können, sind sie trotzdem mit der einzigen Kopie, die sie gehabt haben, herumgefahren und sind aufgetreten, haben den Film gezeigt und so weiter und sind auf sehr, sehr positive Resonanz gestoßen, weil dieser Film ja nicht nur die Katastrophe gezeigt hat, sondern auch gezeigt hat, was in der Sowjetunion generell falsch läuft. Ja. Das ist auch so weit gegangen, dass es dann viele Leute gegeben hat, die den Film geschaut haben bei so einer Vorführung und dann selbst ans Zentralkomitee schriftlich herangetreten sind und geschrieben haben, ja, wie kann es sein, dass man so etwas nicht öffentlich zeigen darf, ja, und wie, warum wird das verschwiegen, ja.
8: Еще прикметно вот на этих выступах, например, в институте физики, які спеціалісти з атомної енергетики, вони нам після фільму дякували і казали, що ми про на цю тематику можемо говорити тихенько на кухнях. Тобто те, що ми робили, це було дуже важливо. І от в книгі в цій є епізод, коли героїня, вона там у мене не поетеса, а бард, співачка і поет, то там була зустріч з письменниками, і вона читає, співає там пісню «Дубоділу». Це була така історія, черговий виступ міністрів, представників різних відомств, медицини, і атомної енергетики і таке інше. І там академік Ільїн і інші розказували, що вони не зареєстрували, це було в 88-му ще році, вони не зареєстрували жодного випадку зв'язаного хвороб або смерті, зв'язаних з Чорнобилем. От. І, а я якраз після цієї конференції йшла з поліклініки додому, у нас великий, пам'ятаєш, Прип'ятський дом, і в під'їзді, там, де Вася Розумний жив, чергова процесія похоронна. Я запитала, кого хоронять, і вони сказали Василій Дубоділ. І от мені було настільки боляче, от коли вони, і я тоді, і там моя героїня запитує, хто вам заважає реєструвати ці випадки, ці смерті.
9: Sie erzählt, das ist dann so weitergegangen. Sie sind dann eben am Institut Physik, Sie sind am Institut für Physik in Moskau, oder? Nein,
8: das ist nicht konfliktneue Komissie. Вони часто виступали представники відомств. Це професор Ільїн і от радіології, радіаційної медицини і інші. Тобто вони там збиралися і розказували, що ніяких проблем після Чорнобиля немає.
9: Also es hat dann eine große Konferenz gegeben.
8: Dr. Gehl, навіть обурювався.
9: Ja, und da hat man über diese Katastrophe gesprochen, aber es ist dann alles praktisch bestritten worden. Man hat dann gesagt, nein, es gibt keine Probleme und das ist alles geregelt und den Leuten geht's gut. Und das war so unglaublich, aber es sind dann nach dieser Konferenz gewisse Personen an Sie und andere Personen, die mit dem Film beschäftigt waren, herangetreten und haben dann gesagt, ja, das ist alles wahr, so wie es auch die Konfliktkommission gesagt hat, alles wahr, was da in dem Film vorkommt und das stimmt alles, aber sie können das trotzdem nicht zeigen, weil das entspricht nicht der Ideologie und auch nicht dem, was das Zentralkomitee eben hören möchte.
7: Mhm. Ja. So steht es auch im Nachwort sehr ausführlich und der Kommissär, der was das bearbeitet hat, hatte gesagt, wenn er seine private Meinung sagen könnte, dann würde er natürlich zustimmen, aber das kann er nicht machen aufgrund der offiziellen Linie des Staates. Genau. Vielleicht noch einmal zum Ausmaß der Katastrophe. Auch im Nachwort heißt es hier, was das Ausmaß der Katastrophe betrifft. Und Seite 238 schlage ich jetzt auf im Buch und da heißt es, denn nach Berechnungen von Experten entsprach die Freisetzung radioaktiver Stoffe in Tschernobyl etwa 50 Millionen Curie, was dem Effekt von 500 Atombomben, wie sie 1945 auf Hiroshima abgeworfen wurden, gleichzusetzen ist. Das vielleicht noch eine Erläuterung und das müssten Sie wahrscheinlich jetzt kurz übersetzen.
9: Mhm. Die Psau, dann, da, что эта авария, когда радиация была так 50 миллионов кири. Ты можешь еще чуть-чуть рассказать, как кто это сказал или кто это, что это значит?
8: 50 миллионов кири, це як 500 ядерних вибухів, які були в Хіросімі. 45-го році. Це сказали науковці, це і професор Яблоков, і інші стверджували тоді, ті, хто боролися за правду про Чорнобиль. От. І я теж потім бачила виступи деяких спеціалістів, які стверджували, що світ може витримати кожний рік по Чорнобилю. Тобто це такий цинізм і безвідповідальність, яка прогресувала з роками більше і більше. І саме тому було так важливо, ну, ми про це говорили, засвоїти уроки Чорнобиля. Це окрім безвідповідальності, окрім того, що люди були брошені на призволяще через цю радянську брехню, важливо було, щоб зло було покарано. Воно не було покарано. От. І тепер світ стоїть на грані.
9: Kurz gefasst, das Ganze war so, also das ist von verschiedenen, zum Beispiel Jablukov, das war ein Wissenschaftler in der Sowjetunion, ja, der für die Akademie der Wissenschaften gearbeitet hat und der hat das zum Beispiel, das ist seine Formulierung, dass das ungefähr dem entspricht, ja, diese 50 Millionen Curie. Man kann das aber natürlich nicht hundertprozentig feststellen. Das Zynische an dem Ganzen war, dass eben diese Personen, zynisch, ja, so hat sie es jetzt selbst bezeichnet, ja, dass diese Personen, diese Wissenschaftler und diese Experten selbst das bestätigt haben, ja, auch in den Gesprächen untereinander, dass das so ist, aber öffentlich niemand das zugegeben hat, ja, dass das so ist. Also das hätte öffentlich in der Öffentlichkeit nie jemand gesagt. Ja, erst später dann, als die Sowjetunion zerfallen ist und selbst da ist das noch sehr im Geheimen gehalten. Und selbst heute gibt es noch gewisse Dinge, die total im Geheimen sind und verschwiegen werden, wo die Akten, die KGB-Akten in Kiew liegen und in Moskau und man weiß bis heute nicht, was da drin steht.
8: Документов КГБ. И как раз я забыла прозвище Чекурков. «Бремя мирного атома». Mm-hmm. Тоді була така, вийшла брошура, дуже досконала, там все якраз і про це йшлося. 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
9: Genau, sie hat dann noch erzählt jetzt kurz, sie haben dann auch zum Beispiel eben mit der Aktion Mütter gegen Atomkraft, ja, in München, die haben, waren sehr aktiv damals und haben sehr viel getan, ja, um auf dieses Thema aufmerksam zu machen und auch um die Gefahren der friedlichen Nutzung der Atomenergie aufmerksam zu machen, ja, die haben sehr viel dafür getan und die waren auch, haben eine wichtige Rolle in dem Ganzen gespielt, dass man das Ganze ein bisschen mehr aufdeckt, ja.
7: Und eine weitere, ja, ich sage mal, bedeutende Aussage aus diesem Buch, so habe ich es zumindest aus dem Lesen des Buches herausgenommen, ist diese Verniedlichung der Strahlenbelastungen, der Krankheitsverläufe, die damit entstanden sind, die auch im Buch sehr ausführlich am Beispiel dieser zwei Protagonistinnen, Irina und Denise, beschrieben werden. Diese Verniedlichung, nämlich mit der Bezeichnung Sendung Radiophobie, jetzt habe ich es richtig wieder gefunden. Aber darüber werden wir Sie, geschätzte Hörerinnen und Hörer, noch ein bisschen ausführlicher informieren und wir werden Ihnen auch ein Gedicht vortragen, das Radiophobie heißt. Wie wir das genau machen werden, werden wir Ihnen sagen nach einer jetzt folgenden kurzen musikalischen Einblendung. Und wir haben für Sie jetzt Wolfgang Amadeus Mozart ausgesucht.

0: Zu Gast im Studio ist heute die ehemalige Kulturmanagerin von Pripyat Tschernobyl und Autorin des Buches Das Pripyat-Syndrom, Ljubow Sirota, und der Herausgeber der deutschen Übersetzung, der Journalist und Aktivist Alexander Kleinberger. Bereits besprochen haben wir die Biografie der beiden Studiogäste, die Katastrophe von 1968 in Tschernobyl. Und wir haben das Buch besprochen, das auch der Titel der heutigen Sendung ist. Wir kommen jetzt zu dem Teil, wie wir ihn bereits angekündigt haben, dass es in dieser sogenannten Sperrzone auch immer wieder die Möglichkeit gibt, hier entsprechende Besuche abzustatten. Und Alexander Kleinberger war oder hat einige Male diese Sperrzone in Tschernobyl besuchen können. Und er hat uns jetzt einige Bilder mitgebracht. Diese Bilder, die wir aus einer Ausstellung ihres Sohnes herausgenommen haben. Diese Ausstellung wurde im April 2026 auch im Kärntner Museum gezeigt. Wollen wir zwei oder drei Fotos aussuchen? Herr Kleinberger, ich würde einmal sagen, wir nehmen einmal dieses erste Bild, wo hier der Fuchs, Winterlandschaft, im Hintergrund ein Hotel oder was immer das ist. Vielleicht Eindrücke von diesem Bild und dem, was Sie dort gesehen haben in der Sperrzone.
1: Genau, also man kommt dann, wenn man in die Sperrzone einreist, ja, die Sperrzone hat einen Radius von 30 Kilometern und die Stadt Pripyat liegt ungefähr im nördlichen Teil der Sperrzone, neben dem Kernkraftwerk von Tschernobyl, eben circa 4 Kilometer entfernt. Und die Stadt Pripyat, wenn man da hinein möchte, das ist so praktisch nochmal eine eigene Sperrzone in der Sperrzone. Man muss da durch eine sozusagen Kontrollstelle durchfahren, ja, und kommt dann auf diesen Platz, den man jetzt da auf dem Bild sieht, wo auch der Fuchs zu sehen ist, ja. Das ist der zentrale Platz von Pripyat gewesen, ja, wo das Kulturzentrum auch heute noch steht, ja, natürlich nicht mehr in Betrieb ist. Man sieht diesen Fuchs, der hat den Sohn von der Frau Sirota viele Jahre auf den Exkursionen, die er in die Sperrzone gemacht hat, vor allem in Pripyat gemacht hat, begleitet. Ja. Mein erster Eindruck, wie ich das erste Mal 2008 damals mit der Frau Sirota gemeinsam dorthin gekommen bin, das Ganze war sehr surreal. Man kennt das ja aus dem Fernsehen und damals schon von YouTube-Videos, von Büchern und so. Aber wenn man dann selbst einmal dort steht, ist das irgendwie sehr surreal, ja, weil man eben auch diese Gefahr, die es dort gibt, ja, die Radioaktivität, nicht wahrnehmen kann, außer mit einem Geigerzähler.
0: Aber die Radioaktivität ist präsent, das muss man auch sagen. Einmal im Jahr oder zweimal im Jahr ist sozusagen eine Möglichkeit des Besuches gegeben. Die Natur, ich zeige Ihnen jetzt das zweite Foto noch einmal, das wir uns ausgesucht haben. Die Natur hat die Stadt quasi jetzt nach 40 Jahren wieder eingenommen.
1: Genau, ja, man sieht das auf diesem Bild sehr schön. Ja, das ist auch am zentralen Platz von Pripyat ein Gebäude, in dem sich mal ein großes Geschäft befand, wo man Dinge des täglichen Bedarfs kaufen konnte. Darüber Wohnungen, ja, diese typischen Plattenbauten, wie man sie so schön nennt. Ja, man sieht das sehr schön. Ja, die Pappeln und Birken, die da in den letzten 40 Jahren entstanden sind. Das Foto ist aus dem Jahr 2022, wenn ich mich richtig erinnere, kurz 2021, so ist es. Und als ich damals dann in Tschernobyl das erste Mal war und bei meinen weiteren Reisen in den Jahren, ja, habe ich dann gesehen, ja, wie die Natur sich das zurückholt, ja, dass in Gebäuden, wo man ein Jahr zuvor noch war, da war noch alles in Ordnung, ja, in Ordnung unter Anführungszeichen. Und dann hat man gesehen, ah, jetzt wächst aus dem Boden eine Birke raus, ja, oder da ein Strauch und so weiter. Die Pflanzen kommen durch die Fenster rein und so. Also das sieht man in Pripyat sehr gut und es wird wahrscheinlich auch so sein, dass es wahrscheinlich in die Gebäude fangen jetzt auch schon an einzustürzen, ja. Es wird wahrscheinlich so sein, dass es in 30 Jahren nicht mehr viel zu sehen geben wird, außer Schutthaufen, ja.
0: Auf diesem Bild sieht man auch in etwa das Ausmaß dieser relativ großen Stadt. 50.000 Einwohner, rund 50.000 Einwohner leben dort, sind damals einige Tage mit Verspätung evakuiert worden. Wir haben darüber bereits gesprochen. Was sagt Ihnen dieses Bild?
1: Ja, das ist ganz ein besonderes Bild, weil das ist vom einzigen Hotel in der Stadt, ja, das Hotel Policia, das auch so namentlich nach dieser Region benannt wurde. Und das wurde da aus dem, ich glaube, dem vierten Stock aufgenommen. Man sieht da auch wieder den zentralen Platz von Pripyat, rechts das Kulturgebäude, also den Kulturpalast, wie man ihn genannt hat. Energetik hat er geheißen, ja, Energetik nach den Arbeitern, die im Kernkraftwerk gearbeitet haben und Energie produziert haben. Daher kommt dieses Wort. Ganz ein wichtiger zentraler Ort für die Stadt, war auch ganz ein besonderer Ort, weil da auch viele Dinge möglich waren, die sonst in der Sowjetunion nicht möglich waren. Aber dadurch, dass es eine sehr junge Stadt war mit sehr fortschrittlichen Politikern, ja, die im Stadtrat gearbeitet haben, waren viele Dinge möglich. Ja. Und deswegen ist das Foto besonders wichtig, finde ich, weil das einfach zeigt auch, so wie Sie schon gesagt haben, die Größe der Stadt auch. Ja. Und wenn man bedenkt, ehemals 50.000 Einwohner davon waren mehr als 50% unter 30 Jahre alt. Ja. Ein ganz ein wichtiger Punkt, das waren wahrscheinlich sogar 70% unter 30 Jahre, ich kann es jetzt nicht genau sagen. Ja. Ganz ein wichtiger Punkt. Ja.
2: Jetzt darf ich Sie bitten, dass Sie, Frau Sirota, noch die Frage, die ich jetzt ausführe, noch stellen. Welche Eindrücke hat Sie heute von dieser Stadt, in der Sie gelebt hat, die heute eine Geisterstadt ist, welche Eindrücke hat Sie heute, wenn Sie dorthin kommt?
1: Люба, скажи, если ты в Припяти, в Припять ехала сейчас, как ты думаешь сейчас, как Припять, как для тебя это страшно, это ужасно?
3: Это больно. Как... Угу. Это больно, и если ты помнишь, когда мы с тобой были, я попросила вас с Максимом дать мне несколько хвилин, и сидела тут, на площади. Де, до речі, там мої герої зібралися перед евакуацією. І для того, щоб побути на самоті з містом. Mm-hmm. Така зустріч.
1: Für sie war es, ist es sehr schmerzhaft, diese Bilder zu sehen und auch dorthin zu kommen. Sie war das letzte Mal einige Jahre vor dem Krieg dort. Ja, und das ist für sie immer eine schmerzhafte Erfahrung zu sehen, wie das alles verfällt. Ja. Und sie tut sich da schwer, ja, diese Bilder anzuschauen. Ja.
2: Die Bilder sind von ihrem Sohn. Ihr Sohn hat auch die Ausstellung im Kärnten Museum am 26. April 2026 kuratiert. Alexandra Sirota, vielleicht dazu auch noch eine kurze Information von Ihrer Seite, beziehungsweise wenn Sie es übersetzen würde, dass Sie einige kurze Eindrücke von dieser Matinee uns auch mitteilen kann.
1: Можешь рассказать о Мадине, как это было для тебя?

0: Es hat sehr gut gefallen, auch die Präsentation des Buches, und die Organisation war wirklich wunderbar, und sie ist der Meinung, wenn ihr Sohn, der leider nicht kommen hat können zu dieser Veranstaltung, weil das aufgrund des Krieges mit dem Iran nicht möglich war, weil er zurzeit in Israel lebt, ja, dem hätte das sehr gut gefallen, die Aufmachung, wie das Landesmuseum wunderbar gestaltet hat diesen Tag. Ja. Und was für sie das Wichtigste war, dass da so viele Menschen waren, die interessiert waren, viel mehr als wir erwartet haben. Und das ist eine wichtige Sache, dass es heute noch 40 Jahre noch so viele Menschen gibt, die sich für dieses Thema interessieren und das auch nicht vergessen wollen oder sich vielleicht wieder daran erinnern. Ja.
1: Sehr schön, danke. Anstelle eines Bildungszitates haben wir gemeinsam in der Vorbereitung das Gedicht Radiophobie ausgesucht. Wir können Ihnen das gesamte Gedicht jetzt aufgrund der Länge nicht vortragen. Wir werden einzelne Passagen herausnehmen, die wir in beiden Sprachen kurz vortragen, damit Sie auch ein Gefühl bekommen. Und wir haben es deshalb auch ausgesucht, weil am Ende des Buches, auf Seite 243, es heißt: Ans Ende möchte ich mein Gedicht Radiophobie stellen. Es war in unserem Film, der bereits angesprochen ist, Tschernobyl, die Schwelle, zu hören und richtet sich gegen Lügen, Verfälschungen und doppelte Standards der UdSSR. Heute jedoch, im Licht der jüngsten schrecklichen Ereignisse, kann es an alle Verursacher von Kriegen und Katastrophen gerichtet werden, die sich hinter schönen oder verlogenen Parolen verbergen. Und auf 244 beginnt dieses Gedicht jetzt in ukrainischer Sprache, in russischer Sprache, vorgetragen von Frau Sirota, so, der Titel ist Radiophobie.
2: Только ли это боязнь радиации? Может быть больше? Страх перед войнами? Может быть это боязнь предательства, трусости, тупости и беззакония? Время пришло, наконец, разобраться, что же такое радиофобия. Это когда не умеют смиряться люди, пройдя через драму Чернобыля с правдой, дозируемой министрами. Ровно вот столько сегодня глотните. Лживыми цифрами, с подлыми мыслями мы не смиримся, хоть сколько клеймите.
0: Радиофобия. Ist das nur die Angst vor der Radioaktivität? Vielleicht noch größer, die Angst vor Kriegen. Vielleicht ist es die Angst vor Verrat, Feigheit, Stumpfheit und Gesetzlosigkeit. Vielleicht weiß die Zeit am Ende einen Rat, was das ist, eine Radiophobie. Wenn ein Mensch keinen Frieden findet, der durch das Drama von Tschernobyl ging, mit der Wahrheit dosiert vom Ministerium. Wie viel verschwindet heute im Schlund verlogener Zahlen, niederträchtig und dumm?
1: Und jetzt werden wir sozusagen einen Schnitt machen und würden nur noch den letzten Teil des Gedichtes Ihnen vortragen. Frau Sirota beginnt wieder.
2: Не дожидаясь добавочной встряски, новых трагедий, чтоб новые тысячи пекла прошедшие делались зрячими, радиофобией может быть вылечим мир от беспечности, алчности, сытости, от бездуховности, бюрократизма, чтоб не пришлось нам по чьей-либо милости в нечеловечество переродиться.
0: Die Radiophobie soll sein überall. Wartet nicht auf neue Erschütterungen, neue Tragödien, damit weitere tausend in der Hölle schmoren, um zu sehen, zu lernen. Dass Radiophobie die Welt vielleicht heilt, von der Sorglosigkeit, der Eitelkeit, Sattheit, Geistlosigkeit, Bürokratie, damit keine Gnade uns als Unmenschen zur Welt kommen lässt.
1: Und das Gedicht ist entstanden 1988. Es wurde auch in diesem Film vorgetragen, den wir bereits erwähnt haben, Die Schwelle. Und es ist insofern auch eine Empfehlung von meiner Seite, sich das vielleicht auch anzuhören. In der Ankündigung zur heutigen Sendung haben wir Ihnen auch den Link beigefügt, wo Sie die Gesamtversion dieses Filmes auch entsprechend sehen können und wo Sie, Frau Sirota, auch direkt sprechen, hören und sprechen sehen, damals als junge Frau 1988. Soweit unser heutiges Bildungszitat. Abschluss und als Zusammenfassung von unserem Teil würde ich jetzt einmal als erstes die Frage stellen, welche Lehren ziehen wir aus Tschernobyl, aus dieser Katastrophe vor 40 Jahren? Welche Lehren ziehen wir?
2: По-перше, я саме в цій книзі намагалась передати всю атмосферу тоді радянську і пострадянську одразу. Атмосферу брехні і цієї діалоги.

0: Технологія, яка привела до теперішньої російської агресії. Тобто, якщо не вивчити уроки, якщо лишиться безвідповідальність, безнаказаність, то злочини...
1: Es geht vor allem darum, also eine wichtige Lehre aus Tschernobyl ist eben, wenn man bedenkt, was die Katastrophe verursacht hat und dann in weiterer Folge, wenn man sich das jetzt anschaut, wie sie es schon früher gesagt hat, die Aggression Russlands auf die Ukraine durch den Angriffskrieg, ja. Wenn man das ein bisschen vergleicht, ja, das ist eine wichtige Lehre aus Tschernobyl, aus dem aber die Menschen anscheinend noch nichts gelernt haben, ja, weil wenn man das vergleicht, diese beiden Fakten, diese geschichtlichen, ja, was da passiert ist, ja, das beruht auf demselben System der Lügen und Verschleierung und so weiter, ja, wird auch in ähnlicher Weise fortgesetzt. Das ist eine wichtige Lehre aus Tschernobyl und deshalb findet sie auch, dass es ganz wichtig ist, dass die Leute das Buch lesen, weil sehr viel, was in dem Buch vorkommt, ja, ist auch mit ganz vielen anderen Situationen auf der Welt, mit Katastrophen und politischen Situationen zu vergleichen, ja.
2: Die Frage wäre auch noch, wenn Sie das noch einmal übersetzen würden, vielleicht in die Richtung, sind von ihr jetzt weitere publizistische Aktivitäten zu erwarten?
1: Я бы уже 70 лет, да? Есть у тебя еще проекты?
0: Что ты хочешь?
1: Ну, расскажи об этом, пожалуйста, что ты хочешь еще опубликовать?
0: Я знаю, що Алекс зараз планує зробити книгу в перекладах, мої вірші в перекладах німецькою, це раз. Плюс була така ідея, я раніше не збиралась робити, писати мемуари, але знов-таки на прохання Алекса я вже почала велику книгу сповідів, починаючи ще з виселених українців в Казахстан, Сибір і до теперішньої війни. Тобто всі ці спогади і плюс продовження останнього романа «І поки небо ще заріє нами». Це був роман надрукований, опублікований в видавництві Києво-Могилянської академії в Києві. Ну і от продовження цього роману теж в моїх планах.
1: Sie hat noch viele Pläne für die Zukunft. Ja, ein wichtiger Plan ist, das ist eigentlich ein gemeinsames Projekt von uns, dass wir ein Buch übersetzen, das sie auch schon vor einigen Jahren herausgegeben hat mit ihren Gedichten, auch mit ihrer Geschichte. Ein weiteres großes Projekt ist, sie schreibt, das hat sie nie gedacht, dass sie das jemals machen würde, aber sie schreibt jetzt an ihrer Autobiografie, zu der ich sie inspiriert habe, ein wichtiges Projekt. Und sie hat ja auch im Jahr 2024 ein weiteres Buch veröffentlicht, das auf Ukrainisch und auf Englisch erschienen ist. Ja. Und dieses Buch ist eventuell auch in der Planung, dass wir das übersetzen. Das beschäftigt sich jetzt vor allem mit dem Krieg, ja, mit ihrer Flucht. Aber für sie ist es wichtiger, die zuerst einmal die poetischen Dinge, also die Dichtungen, zu übersetzen, die Poesie zu übersetzen.
0: Die Poesie. В Бельгії зараз планують видати про війну поезію.
1: Sie sagt, ein Freund von ihr, der plant jetzt ihre Gedichte eben aufgrund des Krieges zu veröffentlichen, ja, die mit dem Krieg in Verbindung stehen.
2: Vielleicht noch einige Hinweise zum Verlag, zur Übersetzung und zum Buch generell von Ihrer Seite, Herr Kleinberger.
1: Genau, der Embidem Verlag, das hat mit uns zusammengearbeitet. Da möchte ich mich auch nochmal herzlich bedanken, dass sie uns diese Möglichkeit gegeben haben. Die waren von Anfang an total angetan von dem Buch und haben gesagt, das können wir auf jeden Fall publizieren. Die haben eine Reihe gehabt damals, die jetzt noch immer läuft, aber nicht so bekannt ist mehr. Das war praktisch der Abschluss dieser Reihe, der Ukrainian Voices hat die geheißen. Und die Übersetzerin, die Frau Tina Wünschmann aus Deutschland, aus der Nähe von Dresden, ja, die uns die praktische Übersetzung des Buches gemacht hat für uns, ja, auf wirklich professionelle Art und Weise und mit ganz viel Liebe, weil sie selbst auch sich mit der Geschichte von Tschernobyl sehr lange auseinandergesetzt hat und die wir eigentlich nur durch Zufall gefunden haben, ja, und die eigentlich auf uns aufmerksam geworden ist und wir sind dann praktisch so zeitgleich in Kontakt getreten irgendwie, ja.
2: Also auch ein Dankeschön an die Übersetzerin Dina Wünschmann, ist bereits erwähnt worden. In unserer Sendungsankündigung finden Sie auch die entsprechenden Links, die wir Ihnen gerne auch zur Verfügung stellen auf der Homepage von Radio Agora. Gibt es eine zentrale Botschaft, die Sie als Studiogäste unseren Hörerinnen und Hörern heute noch abschließend mitteilen wollen? Eine zentrale Botschaft an unsere Hörer und Hörerinnen.
1: А есть что-то, что ты хочешь еще сказать, что люди, что самое важное, что люди надо знать, людей надо знать?
0: Самое важное – лишатися небайдужими. Тому що якщо б росіяни зараз не мовчали, я вже не кажу про тих, які підтримують цю агресію, то війни би не було. Тобто кожна людина на своєму місці має бути відповідальною і робити те, як мій син каже, щоб після нас не лишалось таких покинутих мертвих міст, як Прип'ять.
1: Das Wichtigste ist, dass man nicht schweigt. Ja. Das heißt, jetzt in der Situation, in der die Ukraine ist mit dem Krieg, ja, wäre es wahrscheinlich so, wenn Russland, also die russische Bevölkerung nicht schweigen würde, dann wäre der Krieg wahrscheinlich nie so lange gewesen, es wäre vielleicht gar nie dazu gekommen. Und deshalb sagst du, das Wichtige ist, dass man nicht schweigt und dass man auch in Bezug auf diese Geschichte, ja, dass man sich nicht zum Schweigen bringen lassen soll, ja, sondern dass man wirklich, wenn es etwas zu berichten gibt, die Wahrheit zu sagen gibt, dass man das auch tut und dann die Öffentlichkeit tritt, ja, und schaut, dass eben, ja, einfach das Schweigen, das soll man nicht. Ja. Das ist die wichtigste Botschaft für Sie.
2: Und Ihre zentrale Botschaft an die Hörer und Hörerinnen würde wie lauten?
1: Würde ähnlich lauten. Ich würde sagen, ja, wer sich mit dieser Thematik näher beschäftigen möchte und das Thema, wie soll ich sagen, die Sowjetunion, ja, ist ja für viele Menschen bei uns, man kennt das ja aus dem Geschichtsunterricht und so weiter, aber wer ein näheres Interesse hat, was sagen, möchte mal in diese Welt eintauchen, wie die Menschen dort gelebt haben, wie das funktioniert hat, finde ich, wäre das Buch ein guter Einstieg. Und die zentrale Botschaft, würde ich sagen, ist einfach, dass man etwas Neues kennenlernt, ja, eine neue Seite der Geschichte, ja, die bei uns vielleicht so nie erzählt wird, nicht verschwiegen wird, aber nie erzählt wird, ja, generell jetzt nicht nur in Bezug auf die Katastrophe, sondern dass man einfach eine neue Lebenswelt kennenlernt oder die es einmal gegeben hat. Das wäre für mich so die zentrale Botschaft, warum man das Buch lesen sollte. Ja.
2: Ja, danke. Das war eine wichtige Botschaft, die Sie hier abschließend noch einmal eingefügt haben. Alexander Kleinberger hat ja auch die Übersetzung ins Deutsche 2026 erschienen, auch finanziert. Und ich hoffe, dass wir Ihnen, geschätzte Hörer und Hörerinnen, heute mit meinen Gesprächspartnern, der ehemaligen Kulturmanagerin von Pripyat und Autorin des Buches Das Pripyat-Syndrom, Lubow Sirota, und dem Herausgeber der deutschen Übersetzung und dem Journalisten und Aktivisten Magister Alexander Kleinberger, ein interessantes und informatives Panoptikum Bildung präsentieren konnten. Vielleicht noch ein abschließender, kurzer Kommentar von Ihrer Seite.
0: Vielen Dank, ja, for you and alles Gute for all.
1: Ich sage auch vielen Dank für Ihr Interesse und freue mich, wenn wir ein bisschen Interesse an dieser Thematik in Ihnen wecken konnten und Sie sich mit dieser Thematik auch vielleicht ein bisschen eingehender beschäftigen möchten.
2: Dankeschön. Und ich bedanke mich bei Ihnen, dass Sie heute ins Studio gekommen sind, dass Sie diese interessanten Informationen auch hier über unseren, über dieses Sendungsformat von mir auch verbreiten und verbreiten lassen. Ich bin sehr beeindruckt, das kann ich Ihnen auch abschließend noch sagen, von diesem Buch, das ich wirklich zur Gänze gelesen habe und auch von der Art und Weise, wie dieses Buch formuliert worden ist. Und auch vielen Dank an Alexander Kleinberger für die Übersetzung, die jetzt nicht eine wörtliche Übersetzung war, sondern teilweise aus dem Ukrainischen, aus dem Russischen und eigentlich eine Zusammenfassung der wesentlichsten Aussagen. Und in diesem Sinne wünsche ich Ihnen, geschätzte Hörerinnen und Hörer, alles Gute, bedanke mich für Ihre Aufmerksamkeit und das Interesse. Meine Verabschiedung lautet wie immer, vielen Dank, mille grazie. Da lebt auch Wala für Ihr Dabeisein. Ihr Sendungsgestalter Heinz Bichler.
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0: Willkommen zum Szenenwechsel. In dieser Ausgabe der Sendung verlassen wir das Terrain von Rockmusik und Garagenbands und tauchen ein in die klassische Musik. Auch hier finden sich alternative Entwürfe darüber, wie Musikerinnen und Musiker ihre Werke in die Welt hinaustragen. Ein Beispiel dafür ist die Violinistin Franziska Strohmeier. Sie ist derzeit auf Tour und zwar auf ungewöhnliche Weise. Sie fährt nämlich mit dem Fahrrad die weite Strecke von Mondsee im Salzkammergut bis an die Ostsee. Diese Tour nennt sie Kulturbiathlon. Über ihre Beweggründe und den Alltag über das Touren auf dem Fahrrad und allgemein als Violinistin sprach sie mit Luise im Studio des Freien Radios Salzkammergut. Das Gespräch fand vor der Tour, also Anfang August, statt. Darum erwähnen sie auch das mittlerweile vergangene Bachzeit-Festival in Mondsee, welche den Startschuss für die Tour dargestellt hat. Diesmal im Szenenwechsel also die Violinistin Franziska Strohmeier im Gespräch mit Luise.
1: 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Schönen Nachmittag, bonjour, whichever language you speak. You are hearing us here in Freies Radio Salzkammergut. And today I have a special guest. We have here Franziska Strohmeier, a soloist and a chamber musician with a lot of festivals. But the most important thing that Franziska is a violinist, and she also likes to ride her bicycle. 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
10: 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Hallo und herzlich willkommen bei Radio Literaturhaus. In dieser Sendung möchte ich euch einen Ausblick auf den Herbst im Literaturhaus geben. Das Literaturhaus feiert im Oktober 35 Jahre. Außerdem stelle ich euch den Literaturverein Erostepost vor. Sie geben auch die gleichnamige Literaturzeitschrift heraus. Da auch die erste Veranstaltung im Herbst von Ihnen ist, Lesen lassen am 15. September, starten wir auch gleich mit Ihnen.
11: Erostepost. Der Verein ist bekannt dafür, dass er junge deutschsprachige Autorinnen und Autoren in Veranstaltungen und der gleichnamigen Zeitschrift fördert. Sie wollen auch Literatur in Verbindung mit anderen Ausdrucksformen, Aktionen und Experimenten präsentieren. Dazu zählt seit Jahren auch die offene Lesebühne Lesen lassen oder auch die Zeitschrift Erostepost. Im Sommer wurde gerade die 71. Ausgabe der Literaturzeitschrift aus Salzburg präsentiert. Herausgegeben wird die Literaturzeitschrift, wie schon erwähnt, vom Literaturverein Erostepost. Für Redaktion und Organisation zuständig sind unter anderem Franziska Krug und Christian Hollaus. Die beiden darf ich heute begrüßen. Hallo.
12: Hallo.
13: Hallo.
11: Danke fürs Vorbeischauen. Ich komme auch gleich zu meiner ersten Frage. Wie oft erscheint denn eure Zeitschrift im Jahr und wo kann man sie bekommen, wenn man Interesse daran hat?
13: Die Zeitschrift kommt zweimal im Jahr raus. Der erste Einsendeschluss ist der 1. April. Das ist die offene Zeitschrift. Und die andere ist die Zeitschrift für den Literaturpreis. Bekommen kann man die per E-Mail auf Anfrage oder bei uns im Literaturhaus zu den Veranstaltungen.
11: Also einfach eine E-Mail an erostepost@erostepost.at.
13: Genau.
12: Mhm. Wir haben da eigene Adresse eingerichtet, abo@erostepost.at.
11: Nein. Und wie entsteht eigentlich eure Zeitschrift? Habt ihr Redaktionssitzungen, wo die nächste Ausgabe besprochen wird und dann geht ihr auf Autorinnen und Autoren zu oder reichen die einfach von selbst die Texte ein oder gibt es eben Ausschreibungen? Wie kann man sich so den Ablauf der Entstehung dieser Literaturzeitschrift vorstellen? Gibt es Themenvorgaben oder lasst ihr den Schreibenden freie Hand?
12: Man muss unterscheiden, also die Frühjahrsnummer oder Frühsommernummer, die ist die freie, also da schicken einfach Leute ein, da gibt es kein Thema, nichts. Da erreichen uns ungefähr 200 Einsendungen in etwa und dann haben wir eine Redaktionssitzung und wählen die aus. Die zweite Zeitschrift, die im Rahmen von Literaturpreis vergeben wird, da ist eigentlich klar, da werden natürlich die Preisträgertexte veröffentlicht und die Texte von der Shortlist. Also wir haben eine Shortlist für den Literaturpreis natürlich und da gibt es daraus. Und die gerichtet sind natürlich nach dem Thema vom Literaturpreis. Der aktuelle ist eben
13: der Miles Davis.
12: Der Miles Davis. Wir nehmen manchmal so Geburtstage und das wäre der 100-Jährige von Miles Davis gewesen.
11: Und die Redaktion, seid ihr nicht nur ihr zwei, wie viele Mitglieder hat die Redaktion, die was dann die Texte auswählt?
13: Fünf. Sind fünf bis sechs Leute?
12: Naja, bei der Freien ist es meistens ein bisschen weniger. Beim Literaturpreis sind wir jetzt sechs Leute in der Jury. Und die Jury gibt ja die Shortlist vor und damit hat man die Zeitschrift eigentlich schon. Und dann kommt noch dazu, dass man natürlich gemeinsam dann auch irgendeinen bildnerischen Künstler oder Künstlerin suchen, die uns da die Bilder liefert, Wir haben auch Bilder immer.
11: Genau, das wäre meine nächste Frage, denn die Zeitschrift besteht nicht nur aus Texten, sondern beinhaltet eben auch immer einen Künstler, eine Künstlerin, die das Cover gestaltet und auch in den Innenseiten präsent ist. Und ist da das Vorgehen ähnlich wie bei den Texten? Ihr sucht die Künstler aus oder schlägt vor oder melden sie sich bei euch? Wie kommt ihr zu denen?
13: Es ist nicht ähnlich wie bei den Texten.
12: Na.
13: Wir haben einen gewissen Pool, die uns einfallen, die wir kennen und unterstützen wollen, durch eigene Atelierarbeiten, durch Bekanntschaften in Salzburg beim Fortgehen, so auf diese Weise. Mhm. Und entscheiden auch ein bisschen aus dem Bauch heraus, wer denn genau zu dem Zeitpunkt ergreifbar ist, wo sich's gut fügt. Da fällt mir der ein, da ist man vernetzt über Instagram, da denkt man, oh, das wird sich anbieten, das schaut gut aus. Und ein bisschen mischen tun wir mit Farben und Schwarz-Weiß.
11: Das heißt, es müssen nicht nur regionale Künstler sein, sondern die kommen von auch.
13: Ist unterschiedlich.
12: Ja, es ergibt sich zwangsläufig, dass man natürlich regional einen Schwerpunkt hat, weil wir eher im regionalen Bereich Leute kennen. Aber wir haben auch international bekannte Künstler. Wir haben Konrad Winter in einer Ausgabe gehabt. Und das ist schon. Dann haben wir eben Kontakte zur grafischen Werkstatt, wo auch sehr viele Künstler unterwegs sind. Und wir sind nicht beschränkt auf bildnerische, wir haben auch fotografisch, also wir haben auch Fotos gehabt.
13: Da die bildnerischen Arbeiten, das fand ich jetzt recht spannend, weil man kann die Bilder der Ausstellung direkt nutzen, um das Cover zu gestalten. Da sind wir doch immer sehr im Team tätig und wir dürfen von den Künstlerinnen aus die Bilder frei verwenden, das heißt auch spiegeln oder zuschneiden. Beim Cover kommt es oft zum Tragen, wenn man das spiegelt zum Beispiel. Da fragen wir eigentlich dann gar nicht mehr nach, sondern entscheiden mit dem Pool, welches Bild sich am besten anbietet für das Cover, weil wir da die Korrespondenz dazwischen, die liefern ab und wir entscheiden die Gestaltung doch weitestgehend zusammen mit dem Grafiker. Muss man schon.
12: Naja, die Künstlerinnen wissen schon, dass wir die natürlich jetzt auch verwenden. Es ist schon mal das, beim Cover zum Beispiel kommt unser Logo drauf, dann kommt drauf die Ausgabe so und so und da haben wir eigentlich Elemente dann drin, die einfach in dem Bild drin sind.
13: Genau, die das Bild verändern.
12: Die wissen aber von vornherein, wissen sie, dass das passiert.
11: Ja. Wie ist es beim Literaturpreis? Da ist ja eine Jury. Bleibt die Jury über Jahre gleich oder wird die von Preis zu Preis wechselt? Wie funktioniert das da?
12: Wir haben schon Stamm-Jury-Mitglieder. Diesmal ist wieder jemand dazugekommen, ein neuer, vielleicht ein Mitarbeiter von uns. Und da wird einfach, diesmal haben wir es ein bisschen vergrößert. Also wir haben in der ersten Runde eben 4 Jurymitglieder und jetzt steigen wir noch ein, dann sind wir 6. Aber das kann schon mal variieren, dass wir nur 5 sind oder so streng sind wir da.
11: Oder kommt es dann auch auf die Menge der Einsendungen an? Weil dieses Mal habt ihr ja wie viele Einsendungen bekommen? Ziemlich viele.
12: 930.
11: 930, ja. Die muss ja auch dann mal wer lesen.
12: Ja, die müssen. Und nicht nur, ja, es muss dann doppelt gelesen werden. Wir arbeiten dann in mehreren Verfahren. Also es gibt erste Runde, wo man dann wieder Texte weitergibt. Dann gibt es, also man könnte sagen, als Longlist, die dann schon alle nochmal gegenlesen. Und jetzt sind wir schon bei der Shortlist. Und dann gibt es eine Endjury, wo wir uns dann irgendwie zusammenraufen und hoffentlich dann richtige Preisträgerinnen finden.
13: Das ist ja das Spannende beim Literaturpreis. Am Ende gibt es diesen ganz festen Kern und drumherum den bisschen weicheren Kern von der Shortlist, die es ja bei den Ganzjahreseinsendungen auch gibt. Und die Shortlist entscheidet dann auch das Gesamtbild von der Rostopost selber. Das sind diese 11 bis 15 Einsendungen plus die Literatur, den Preis, der gewonnen wird. Und so ist das Verfahren am Ende immer ziemlich ähnlich.
12: Und es ist bei uns dann irgendwie ein sehr aufregender Moment, ist die Endjury, weil erst dann öffnen wir die Kuverts, die zugeordnet sind. Wir wissen, das ist vollkommen anonym. Wir wissen nicht, wer eingeschickt hat, von wo eingeschickt hat, weil er auch sehr weit geht. Also wir haben diesmal auch wieder, wir haben Einsendungen, wir haben von Japan haben wir gehabt, von China einmal und wir haben ganz im deutschsprachigen Raum und eben darüber hinaus. Also
13: wiederum ja, trotzdem nur deutsche Einsendungen,
12: nur da in deutscher Sprache,
13: haben wir natürlich keinen Spielraum.
12: Nein, das kann man nicht machen.
11: Was kann man denn gewinnen? Was ist denn da der Preis? Der Hauptpreis?
12: Naja, Hauptpreis. Er ist insgesamt dotiert mit 3.000 Euro. Jetzt kommt es darauf an, ob man einen Literaten ehren oder eine Literatin oder oft wird es aufgeteilt. Also wir haben da manchmal zwei Preisträgerinnen oder drei. Aber wir haben einen aufstocken können und das ist irgendwie, ja, ich finde es legitim, gerade wenn wir aufteilen, soll irgendwas überbleiben für die Leute.
13: Ja, genau.
12: Irgendwas Interessantes.
13: Ja. Und natürlich die Publikation in der Zeitschrift sowie die Exemplare in mannigfacher Ausfertigung, je nachdem, wie viel derjenige möchte, beziehungsweise 10 Stück bekommt er dann schon mal. Genau.
11: Das führt uns jetzt zur nächsten Frage. So, wir befinden uns ja jetzt gerade im digitalen Zeitalter. Ist es da schwieriger geworden, eine Literaturzeitschrift zu veröffentlichen, also das Interesse dafür zu wecken? Für Autorinnen wird es ja wahrscheinlich natürlich ein Gewinn sein, ihre Texte abgedruckt zu sehen. Mhm. Wie steht es so um den Leser, die Leserin? Spürt ihr da eine Veränderung an den Abonnenten oder am Interesse?
12: Mir kommt vor, es ist kontinuierlich gestiegen. Also das hat einfach mit der Verbreitung immer so jetzt bekannter geworden. Und von den Autorinnen, die kennen alle die Zeitschrift, den Literaturpreis und das ist eigentlich irgendwie ganz gut und es kommen dann immer wieder Abonnenten dazu und ich weiß nicht, das war bei uns nicht angedacht, dass wir die auf rein online machen würden. Das geht nicht.
13: Nein, nicht rein.
12: Nein.
13: Aber anbieten digital, über das haben wir nachgedacht, weil einer schon mal nachgefragt hat, wie er die bekommen kann, der wohnt in England und da ist natürlich die Versand blöde und da sind wir schon einen Schritt weiter gegangen und haben zumindest das Format ist da, man kann das jetzt versenden per E-Mail, aber so als Link auf der Homepage bieten wir das nicht an. Derzeit ist uns, es ist auch unnötig, weil wir versenden auch an die Longlist oftmals einmal noch die Zeitschrift und so bleiben wir jetzt auch nicht auf diesen ganzen Exemplaren sitzen, weil sie wirklich auch verbreitet werden, willentlich. Das liegt uns ja auch am Herzen, dass wir nicht drauf sitzen bleiben und nicht nur die Leute aus Salzburg, sondern durch die Verbreitung per Post ist es auch möglich, dass man dann auch wieder einen Abonnenten dazu gewinnt.
12: Ja, es geht meistens so. Wir haben ja natürlich nicht die Möglichkeiten von großartiger Bewerbung. Aber es funktioniert eben.
13: Mir scheint,
12: Ich glaube schon.
11: Eine wichtige Veranstaltung vom Verein Rostepost ist ja auch eben das Lesen lassen, das es ja auch schon über Jahre gibt. Das sind Abende, wo Schreibende ihre Texte einem Publikum präsentieren können. Der nächste Abend findet am 15. September statt. Wollt ihr uns kurz erklären, wie das bei Lesen lassen immer abläuft, falls jetzt wer zuhört, der einen Text oder mehrere Texte hat und die gerne mal vortragen möchte? Was muss der tun?
13: Sehr gerne. Der sollte sich vorbereiten, diejenige mit eigenen Texten in kurz, mittel, lang, also 1 Minute, 5 Minuten, 10 Minuten. Die 1 Minute ist noch ein altes Ding, aber ich finde, für eine Autorin ist es schon auch gut, wenn man einen prägnanten ersten Satz hat, um sich vorzustellen. So, für den Fall, dass 15 Mitbewerber an diesem Abend kommen, brauchen wir nämlich nur einen 1-minütigen Text. Jedenfalls ist der 5-Minuten-Text prägnant. Das ist der, den man mitnehmen sollte. Wir treffen uns um 17 Uhr im Café, dann tragen wir uns zur Liste ein, dann wissen wir, wer alles mitmacht.
12: 19 Uhr.
13: Habe ich 15 Uhr gesagt?
12: 17.
13: 17 Uhr.
11: Also 19 Uhr.
13: Also 19 Uhr. 19.30 Uhr ist Beginn. Möchtest du übernehmen?
12: Na, die Idee dahinter ist, es ist eine offene Lesebühne. Es soll ja eigentlich die Leute, die irgendwie die Aufregung nehmen, da jetzt vor Publikum zu lesen. Es gibt welche, die haben das noch nie gemacht. Und dort wird da hat man eben sehr einfachen Zugang. Und es werden die Texte diskutiert. Es gibt eben nach dem 5-minütigen Text gibt's schon eine Abstimmung. Da kommen drei weiter und die lesen dann einen 10-minuten Text. Dann gibt es wieder eine Abstimmung, vorher noch eine Diskussion über alle Texte. Und dann gibt es wieder einen, dann gibt es einen Tagessieger. Und den haben wir, das sind dann zwei Leute, weil wir immer zwei Veranstaltungen pro, also im Herbst und im Frühjahr haben wir zweimal lesen lassen. Und die werden dann und diese Tagessieger werden dann eingeladen zu einer ganz normalen Lesung im Literaturhaus, die beworben wird, wo sie auch ein normales Autorenhonorar kriegen. Und das ist eigentlich für sehr viel Anreiz und soll eben diese Hürde nehmen, dass man irgendwo hingeht. Und viele können sich nicht vorstellen, wie man im Literaturhaus zu einer Lesung kommt oder so irgendwas. Und das geht halt, es richtet sich ja eben auch an Leute, die noch nicht im Literaturbetrieb irgendwie fest verankert sind. Und da ist überhaupt auch keine Altersbeschränkung. Wir haben unterschiedliches. Es kann jemand mit 60 anfangen zum Schreiben. Und, ja.
13: Oder mit 12.
12: Oder mit 12.
13: Ja. Wir haben jetzt eine Veranstaltung zusätzlich im Frühjahr. Das beginnt im Jänner, im Februar und im März und im April. Und die Endrunde gibt es dann im Mai. Also wir haben aufgestockt um eine Runde. Es sind jetzt nicht mehr zwei Vorrunden pro Halbjahr, sondern im ersten Halbjahr haben wir drei Vorrunden.
12: Und dann gibt es noch so Spezialsachen wie jetzt beim 35 Jahre Literaturhaus, da machen wir Lesen lassen extra. Das ist, da schaut so, da ist ein bisschen anders, aber im Grunde haben wir, halten wir uns an das.
13: Der Lesen lassen Charakter ist in der Runde. Zuhören ist auch immer erwünscht. Man muss nicht mitbringen die Texte. Man also nicht ganz genau. Jeder, der besucht, mit seiner Freundin, Freund, die vorliest, dürfen alle. Es ist, man muss nicht unbedingt schreiben, um zuzuhören. Das ist das Nette, weil es ein anderes Feeling ist, mit den Meinungen über die Texte auch zu handeln und sich selbst zu überlegen, wie man jetzt den Text findet, den man da gehört hat, warum man das so empfindet. Und wir legen auch großen Wert darauf, dass da keiner niedergemacht wird, sondern das hat jeder Text seine Qualitäten. Jeder Mensch hat ein Bedürfnis, was zu erzählen, zu beschreiben, Erinnerungen zu sammeln. Und das ist in dieser Runde was ganz Spezielles, das man als Zuhörer sowie auch als Schreibender genießen kann.
11: Das war jetzt sehr schön zusammengefasst, worum es im Literaturhaus Salzburg auch gehen sollte, wo das Leben zur Sprache kommt und jeder kann zur Sprache kommen. Mhm. Ja, vielen Dank Franziska und Christian für das Gespräch und wer die beiden treffen möchte, kann dies am 15. September bei der Veranstaltung Lesen lassen. Da betreuen sie wieder die offene Lesebühne im Literaturhaus Salzburg. Vielen Dank und toi toi toi für die nächsten Eroste-Postausgaben.
13: Herzlichen Dank.
12: Dankeschön.

0: Die Musik stammte von Miles Davis, ein Musikwunsch von Aerostepost. Im September geht es dann weiter am 18. mit der Vernissage zur Ausstellung von Michael Köhlmeier. Der bekannte Autor präsentiert unter dem Titel »Dämonen« einige seiner Bilder. Köhlmeier thematisiert traumhafte Wesen zwischen Mensch, Tier und Mythos, malt fantastische Wesen, groteske Figuren und maskenhafte Gesichter und lässt Worte in die Bilder einfließen. Die expressionistischen Kunstwerke erinnern an Art Brut, an spontan ausdrucksstarke Malereien, die Geschichten erzählen. In seinen Dämonen geht es nicht um die Darstellung des Bösen, sondern um die Visualisierung innerer Kräfte und Mächte. Jetzt zeigt er in der Ausstellung erstmals in Salzburg seine Gemälde und spricht mit dem Philosophen und Kulturpublizisten Konrad Paul Lissmann über seine Kunst. Außerdem liest er aus seinem neuen Roman »Mein privates Glück«. Wie wird man der Mensch, der man ist? Michael Köhlmeier hat mit »Mein privates Glück«, welches im Hansa Verlag erschienen ist, sein Lebensbuch geschrieben, den großen Roman seiner Familie. Er erzählt von den Traumata der Weltkriege, die bis in die Gegenwart nachwirken, und vom Alltag in einer erzählsüchtigen Verwandtschaft. Schonungslos ehrlich und mit der ganzen Kraft der Fiktion dringt er in die Tiefe der menschlichen Existenz. Alles beginnt mit einem 4-jährigen Buben aus Coburg, der nicht weiß, dass er Eltern hat, bis er eines Tages mit der Eisenbahn in Lindau ankommt. Ein fremder Mann holt ihn ab und begleitet ihn in ein Haus ans Bett einer gelähmten Frau. Er ist sein Vater, sie seine Mutter. Alles wird sich irgendwann irgendwie zurechtschütteln. Darin liegt die Zuversicht meines Lebens. Zuversicht auf das Leben hat auch Sascha Filipenko. Immer wieder hat Sascha Filipenko die Politik des Putin-Regimes und des belarussischen Präsidenten Lukaschenko kritisiert. Dafür musste er 2020 aus seiner Heimat flüchten. Heute lebt er mit seiner Familie in der Schweiz. Gemeinsam mit der Übersetzerin Ruth Altenhofer stellt der Autor seinen neuen Roman »Die Elefanten«, im Diogenes Verlag erschienen, am Montag, 21. September im Literaturhaus vor. Eine politische Fabel und skurrile Parabel. Worum geht's? Eines Tages sind sie da. Wie aus dem Nichts leben sie plötzlich in der Stadt, stehen auf Straßen und Plätzen, leben mitten unter den Menschen und ziehen in die Häuser ein. Die Elefanten. Doch niemand nimmt Anstoß an ihnen. Die Leute gehen weiter ihrer Wege, geben vor, es hätte sich nichts geändert. Allein der Stand-up-Comedian Pavel weigert sich zu schweigen und ruft von der Bühne dazu auf, sich der Realität zu stellen. Er riskiert damit alles. Sein Leben, seine Freiheit und vor allem seine Liebe zu Anna. Sie, Tochter eines berühmten Schriftstellers, löst Tag ein, Tag aus Kreuzworträtsel. Etwa dieses Romans. Vielleicht verraten die nächsten Wörter etwas über seinen Ausgang. Ebenso in dieser Woche ist Mia Kuto zu Gast im Literaturhaus. Er ist der bekannteste Schriftsteller von Mosambik und einer der bedeutendsten Autoren portugiesischer Sprache. 30 Jahre nach seinem Literaturhausauftritt kommt er nun wieder nach Salzburg, um gemeinsam mit der Übersetzerin Barbara Mesquita seinen neuen Roman »Der blinde Fluss« im Unionsverlag erschienen, ein bildgewaltiges Buch über die Narben der Kolonialherrschaft, vorzustellen. Eine besondere Lesung findet am 29. September im Literaturhaus statt. Marlene Meyerhofer präsentiert auf Einladung vom Literaturforum Leselampe ihren Debütroman »Alice« mit freundlicher Unterstützung des Salzburger Marionettentheaters. Denn »Alice« erscheint auf der Bühne des Literaturhauses. Ein Dialog zwischen Text, Autorin und Puppe. Puppenspielerin Michaela Obermeier erweckt Alice und Kaninchen zum Leben. Jährlich wird auch mit dem Science Meets Fiction Festival in Salzburg zusammengearbeitet. Am Donnerstag, 1. Oktober, gibt es einen Abend mit Leo Lucas und Ben Calvin Harry, die sich über Perry Rhodan unterhalten. Perry Rhodan ist nicht nur die größte Science-Fiction-Serie der Welt, sie ist auch die längste fortlaufende Erzählung der gesamten Literaturgeschichte. Die Zahl der wöchentlich erscheinenden Heftromane ist seit September 1961 auf rund 3.400 angewachsen. Die Auflage beträgt pro Ausgabe derzeit ca. 64.000 Stück. Schon früh wurde die in Deutschland entstandene Erzählung in andere Sprachen übersetzt, neben Englisch und Französisch auch ins Hebräische, Portugiesische und Japanische. Dieser Output ließ sich von Beginn an nur arbeitsteilig erreichen. Im Literaturhaus begrüßen wir zwei Mitglieder des Schriftstellerkollektivs, das hinter der Perry Rhodan-Reihe steht, Ben Calvin Harry und Leo Lucas. Die beiden Science-Fiction-Autoren diskutieren an diesem Abend mit dem Wissenschaftsjournalisten Reinhard Kleindl im Rahmen des Salzburger Festivals Science Mixed Fiction 2026 über die Kultserie und über die Zukunft, die wir uns ausdenken. Am 6. Oktober präsentiert die Salzburger Autorinnengruppe ihre Anthologie mit dem Titel »Sag was«. Die Salzburger Autorinnengruppe wurde 1981 gegründet und kann auf eine lange und erfolgreiche Geschichte zurückblicken. Christa Stierl und Christopher Schmal lesen an diesem Abend Textpassagen von allen SAG-Autorinnen, die zur Anthologie beigetragen haben. Neben Lesungen und Buchpräsentationen passiert auch anderes im Literaturhaus im Herbst. Zum Beispiel die Arbeit mit jungen Autorinnen und Autoren. Diese haben zum Beispiel am 9. Oktober wieder die Möglichkeit, gemeinsam mit der Poetry-Slammerin Elena Sarto an ihren Texten zu arbeiten oder neue zu verfassen, beim Workshop Poetry Slam. Seit vielen Jahren findet im Literaturhaus der U20 Poetry Slam statt. Bestbesuchte Abende von Nachwuchsautorinnen und Autoren für ein junges Publikum. Nachhörbar und nachsehbar auf FS1 und unserem YouTube-Channel. Die Poetin und österreichische U20-Meisterin Elena Sarto verrät in ihrem Kurs gute Tipps und Tricks für erfolgreiche Auftritte und den professionellen Umgang mit dem Mikrofon. Der Workshop bietet außerdem Zeit zum Üben auf der Bühne im kleinen Kreis. Die Teilnahme ist frei, die Zahl der Teilnehmerinnen begrenzt, das heißt, eine verbindliche Anmeldung ist erforderlich. Die Auswahl erfolgt nach Eingang der Anmeldungen unter slam@literaturhaus-salzburg.at. Und wer auch dann auftreten möchte, kann dies beim nächsten U20 Poetry Slam machen, im November. Und damit ihr einen Eindruck von Elena Sarto bekommt, hier ein Ausschnitt aus einem Auftritt bei uns im Literaturhaus bei der Poesienacht 2024.
1: Unser Text heißt, können wir schaffen. Aus dir wird mir was Großes, wurde mir immer gesagt. Und ich wusste, dass sie damit meine Zukunft und nicht meine Größe meinen. Meine Eltern gehören nämlich beide eher zu den Kleinen. Aus dir wird mir was Großes. Hörte ich bei jeder guten Note, jedem Erfolg, aus mir was Großes, wusste ich. Ich war ja schließlich kreativ und sportlich und auch gut in der Schule. Es schien, als gäbe es nichts, was ich nicht erreichen kann. Und jetzt strengt mich schon ein Termin am Tag an. Aus mir wird mal was ganz Großes. Höre ich immer noch meine kindliche Stimme, während ich mich innerlich nur noch leer fühle. Im ersten Lockdown habe ich diese Leute auf Instagram gesehen. Endlich Zeit für mich, endlich Selfcare. Yoga, Backen, Buch geschrieben. Hashtag living the best life. Im ersten Lockdown konnte ich es nur auf mein gerissenes Kreuzband schieben. Ich mache dann Yoga, wenn es wieder geht, warte einfach, bis sich Instagram nicht mehr nur um oberflächliche Selfcare dreht. Ich backe, wenn ich jemanden finde, der noch Bananenbrot isst. Schreibe, wenn ich wieder das fühle, was nicht leer ist. Ich fühle mich unter Druck gesetzt, spüre diese innere Unruhe, die mich hetzt, denke jeden Tag, an dem ich nicht effektiv bin. Ich verschwende meine Zeit, von der mir eh viel zu wenig bleibt, denn ich werde stündlich älter. Und ich weiß, mir sollte es mit Anfang 20 noch nicht so gehen. Aber im Geografieunterricht bekamen wir schon recht früh zu verstehen, dass wir mal die erste Generation sein werden, für die keine Pension mehr da ist. Diese Zukunftsvision ist zwar nicht trist, aber nicht, dass sie da jetzt die Hoffnung verliert. Sie wollten doch nur, dass unsere Naivität uns irgendwann nicht blamiert, denn Immobilien werden wir vermutlich auch nie besitzen und die Inflation könnte noch steigen, so wie Temperaturen und der Meeresspiegel, wie es die Statistiken zeigen. Aber lass dich davon bloß nicht verunsichern. Ich fühle mich unter Druck gesetzt. Und ich drücke dagegen an, bin ich stark genug oder zu stark, vielleicht auch zu kurz oder zum falschen Zeitpunkt, ist einfach zu hart und ich bin zu schwach. Ist es sinnvoll noch zu drücken, wenn ich doch keinen Unterschied mache und die Tür öffnet sich keinen Spaltbrett. Du drückst und drückst und der Druck drückt dich zu Boden und erwartest und verschwendest Zeit, während du dem Rauschen in deinen Ohren lauscht. Denn manchmal fühlt es sich so an, als hätte jemand die Beschriftungen an den Türen zum Ziehen ausgetauscht. Vermutlich dieselben Menschen, die mir jeden Tag erklären, dass mein Studium sinnlos ist. Ich weiß, es wurde mir schon in der ersten Vorlesung gesagt, schön zu sehen, dass sich so viele von euch für dieses Studium interessieren, denn für die Jobaussichten macht ihr es ja nicht. Uni Wien, wir müssen über unsere Lehramtsstudierenden richtig motivieren. Wisst ihr, es wäre leichter, ein Studium zu beenden, wenn man keine Angst davor hätte, was danach passiert. Und ihr wundert euch, warum jeder Zweite seine Überzeugung verliert. Ich habe es hart gesagt, so bekommt sich meine Zeit verschwendet. Diese Fächer interessieren mich nun mal. Einem Studenten der altorientalischen Philologie sagt ihr das ja auch nicht jedes Mal. Nein, ihr geht einfach davon aus, dass man schon weiß. Und Bob, der Baumeister, hat gesagt, wir schaffen das. Aber Bob ist auch ein weißer Cis-Mann mit seiner eigenen Firma in einem systemrelevanten Job. Ich wäre gern wie Bob. Ich würde meine Zeit auch wieder mit netten, sprechenden Maschinen verbringen. Jedes Mal in diesem einen Seminar stelle ich mir vor, Magnus wäre ein Baugerät. Wenn er in der Breakout-Session seinen Mund aufmacht, wünschte ich mir, es wäre noch nicht zu spät, ihn gegen einen Betonmixer zu tauschen. Wenn er denkt, dass alle um 8 Uhr seinen klugen Worten lauschen, stelle ich mir vor, Magnus wäre schon ein Betonmixer. Der wäre zwar nicht gut für die Umwelt, aber wenigstens könnte man ihn abschalten, wenn er seinen Vortrag wieder mit Worten beginnt wie: Ich habe viele rechte Freunde, die weniger radikal als manche Linke sind. Bei unserer Diskussion ging es darum, ob es gerechtfertigt ist, Mädchen im Matheunterricht anders zu behandeln, weil Burschen ja angeblich begabt sind. So ein blöder Mixer. Wisst ihr, wie schön ein Studium ist, wenn alle eure Freunde aufgehört haben zu studieren? Wie schwer es ist, sich selbst zu motivieren, zum nächsten Zoom-Meeting zu gehen? Denn die Uni habe ich in 2 Jahren Pandemie insgesamt 4-mal von innen gesehen. Aus mir wird mal was ganz Großes, höre ich immer noch meine kindliche Stimme, während ich die nächste Übung für einen ECTS-Punkt absolviere. Dieser eine Punkt entspricht ca. 25 Stunden Arbeitszeit, nicht 80, wie ich sie investiere und langsam schleichende Glauben in mich selbst verliere. Sollte das Studium nicht die schönste Zeit in unserem Leben sein? Diese Vorstellung macht mir Angst, denn wenn das schon der Höhepunkt ist, was bedeutet das dann für den Rest meines Lebens? Ich spüre diesen Druck, egal was ich mache, wenn ich einschlafen kann oder nachts aufwache, denke ich mir, es gibt sicher was Sinnvolleres, was ich jetzt gerade tun könnte. Und du drückst und drückst und die falsch beschriftete Ziehtür weigert sich immer noch dir zu helfen, denn wir sind ja schließlich selbst dafür verantwortlich, wie es uns geht. Reden wir uns ein in einer Welt, die sich nur um uns dreht, denn uns wird nur so viel gegeben, wie wir ertragen können. Ist ein Scheißmotto. Kannst es nämlich doch nicht ertragen, bist nur du schuld an deinem Versagen. Und dabei habe ich mich doch immer brav an alle Regeln gehalten. Bin eine Stunde nach dem Essen nicht geschwommen, habe an jeder roten Ampel gehalten, habe mich nicht übernommen, habe nicht geprahlt, immer innerhalb der Linien gemalt, habe aufgegessen. Und trotzdem war ich immer Sonnenschein. Vielleicht sollten wir unseren Kindern nicht beibringen, dass sie für alles verantwortlich sind, sie ganz allein, denn es gibt nun mal nicht jeden Tag Sonnenschein. Vor allem nicht an Tagen, an denen mich der Druck wie ein Presslufthammer zu Boden drückt. Zu glauben, was mir irgendwas Großes wirkt dann beinahe verrückt. Ich will Bob ja glauben, aber manchmal fühlt es sich so an, als wäre es schon zu spät und wünsche ich mir einfach jemanden, der mich versteht, der sagt: Elena, darauf ist Verlass. Wir schaffen das.

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Am Mikrofon Walli Hochradl. Die Musik stammte von Nane Frühstückel. Sie wird wieder im Oktober live zu Gast im Literaturhaus Salzburg sein. Denn es wird gefeiert. Vor 35 Jahren, im Oktober 1991, wurde im denkmalgeschützten Eizenberger Hof im Salzburger Stadtteil Lehen das Literaturhaus Salzburg eröffnet. Als fünftes Literaturhaus im deutschen Sprachraum, nach Berlin, Hamburg, Frankfurt und Wien. Erster Literaturhausleiter war Harald Friedl, der nach Juryentscheidung 1993 die Intendanz an Thomas Friedmann, dann Geschäftsführer des neuen Trägervereins, übergab. Von Beginn an war wesentlicher Teil des Salzburger Literaturhauskonzepts, dass bereits bestehende Literaturvereinigungen im Haus ihren Sitz haben, also autonome Vereine bestehen bleiben und das Programm mitgestalten. So gibt das Salzburger Literaturforum Leselampe, gegründet 1968, nicht nur die Literaturzeitschrift Salz heraus, sondern lädt regelmäßig zu Lesungen deutschsprachiger Autorinnen, zum Literaturfrühstück, zu Literaturfahrten und Schreibwerkstätten ein. Die Salzburger Autorengruppe besteht als größter Interessensvertreter lokaler SchriftstellerInnen vor Ort seit 1981. Die SAG berät und betreut Literaten, organisiert Lesungen und veröffentlicht Publikationen. Der Verein Erostepost widmet sich seit 1987 vor allem der Förderung junger und unbekannter Autorinnen und Autoren, vergibt Literaturpreise und gibt die Literaturzeitschrift Erostepost heraus. Ebenfalls seit 1987 hat die Grazer Autorinnen-Autorenversammlung in Salzburg ein Regionalbüro, das GAF-Mitglieder fördert, Bücher vorstellt und kulturpolitische Themen setzt. Und schließlich wurde 1988 der Verein Prolit gegründet, der einen Schwerpunkt auf die Auseinandersetzung mit südosteuropäischer Literatur setzt. Der Trägerverein Salzburger Literaturs Eizenberger Hof schließlich ist, mit dem engagierten Jungen Literaturhaus, größter Veranstalter in Stadt und Land. Organisiert neben Lesungen österreichischer wie internationaler SchriftstellerInnen regelmäßig Ausstellungen, Hörspiel- und Poesienächte sowie Verlagspräsentationen, das Krimifest, das Festival Europa der Muttersprachen und vieles mehr. Außerdem kümmert sich der Verein Literaturs Intimarbeit um Infrastruktur, Werbung etc. für alle Vereine im Haus und vertritt Salzburg im Netzwerk der Literaturhäuser sowie beim österreichweiten Projekt Mit Sprache. Gemeinsam sind alle aktiven Vereine am HC Artmannplatz das Literaturhaus Salzburg, wo auch nach 35 Jahren das Leben zur Sprache kommt. Zum 35. Literaturhausgeburtstag werden unter dem Motto Laut und Leise von 14. bis 16. Oktober drei Veranstaltungen passieren. Der erste Abend widmet sich literarisch-musikalisch dem Balkan, dem im Literaturhaus seit Anfang an große Aufmerksamkeit geschenkt wird. Der bekannte Schriftsteller Ilja Trojanow stellt sein jüngstes Buch »Wo Europa endet und immer wieder beginnt« in Lesung mit Fotografien vor. Musikalisch begleitet wird er von den Virtuosen Wladigerow-Brüdern Alexander und Konstantin, die wie Trojanow immer wieder im Literaturhaus auftreten. Basierend auf vielen Reisen nehmen sie uns im neuen Buch der Fotograf Christian Murbeck und der Autor Ilja Trojanow mit zu den faszinierenden Welten des Balkans, zu ungewöhnlichen Festen, archaischen Zeremonien, vergessenen Orten und den Echos einer vielschichtigen Geschichte. Es geht um einen Kulturraum, in dem die wesentlichen Fragen unserer Identität verhandelt werden. Grenzen und fließende Übergänge, die Lasten der Vergangenheit beim Aufbruch in die Zukunft, der Umgang mit Minderheiten, das Verhältnis zum Islam und die Folgen von Krieg und Migration. Wo Europa endet und immer wieder beginnt, ist eine Augen- und Ohrenreise in eine ferne Nähe. Ilja Trojanows Texte, eng verzahnt mit den Fotos, hinterfragen die Stereotypen des Balkans und vertiefen mit poetischer Kraft die abgebildeten Realitäten dieser fernen und doch so nahen Halbinsel in Südosteuropa. Beim zweiten Abend zum 35. Literaturhausgeburtstag einem neuen Roman. Eine Pandemie breitet sich aus. Immer mehr Menschen kündigen ihre Jobs und versuchen in Gruppen vom autoritären Staat als Feinde betrachtet, als Selbstversorger durchzukommen.
Und dann werden unbekannte Radiowellen aus dem All empfangen. Robert Kleindienst und Christopher Schmall leben und arbeiten als gebürtige Salzburger in der Trakelstadt, schreiben und veröffentlichen Lyrik und Prosa und engagieren sich bei der Salzburger Autorengruppe. Unter dem Motto »Laut und leise« lesen sie eigene Gedichte und poetische Texte. Der dritte Abend zum 35. Geburtstag ist der Förderung von Lesen und Schreiben und der Auseinandersetzung mit Texten gewidmet. Ab 17.30 Uhr laden wir erstmals zum Silent Reading ein. LeserInnen und solche

Sia, die Zeitreisende, hat ihre Prüfungen bestanden und nun darf sie zum ersten Mal in die Vergangenheit. Und sie wählt sich folgende Vergangenheit aus: Karibik, Anfang des 18. Jahrhunderts, um eine Piratin, einen Piraten namens Fliege zu retten. Laufende Männer unter den Schattenvorsprung des Dachs. Die Sonne hoch über ihr stellt keine Fragen. Das grellende Licht ist ihr unerträglich. Blinzelnd sieht sie eine Bewegung. Der Sargdeckel. Eine Sinnestäuschung bestimmt, Folge der flimmernden Hitze. Der Deckel bewegt sich, bis er zur Seite rutscht, auf die Erde fällt. Das Vergangene ergibt keinen Sinn. Und aus dem Inneren die Gehängte sich aufrichtet, da schreit die Fremde an der Hausecke laut auf. Den Herumstehenden fährt eine rasende Angst in die Glieder. Weitere Schreie, die Wächter lassen die Krüge fallen, Männer stürzen aus dem Gasthaus, alle blicken auf die Wiederauferstandene, die rotäugig im Sarg sitzt und alle atmen begriffsstutzig aus.

Doch die größte Herausforderung für die Kronauten sind die russischen Revolutionen des Jahres 1917, 1918. Wie können Sie schaffen, diese Umbrüche zu einem besseren Ausgang zu verändern? Und was Ihnen am meisten Schwierigkeiten verursacht, ist die Frage, wie können Sie den richtigen historischen Moment verändern?

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Das war ein kleiner Einblick in unsere Herbstveranstaltungen, was demnächst bei uns passieren wird. Nähere Informationen zu all unseren Veranstaltungen im Literaturhaus Salzburg findet ihr auf unserer Webseite www.literaturhaus-salzburg.at. Unsere nächste Sendung ist am Sonntag, 11. Oktober, wieder zu hören auf der Radiofabrik. Für heute verabschiedet sich Walli Hochradl.

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0: Diese Sendung kann Spuren von Nüssen und anderen Nüssen enthalten.
1: Auch Nüsse?
0: Auch Nüsse. Wenn Ihnen das auf die Nüsse geht, dann verstehen Sie das? Wenn Sie sagen, das ist mir Nüsse, auch dann haben wir volles Verständnis. Sie müssen, nur die Nüsse küssen.
1: Sie müssen Nüssen nur offen gegenüberstehen.
0: Dann geht's. Ja. Die Radiofabrik. Freies Radio für Salzburg. Die Radiofabrik. Die Radiofabrik. Wer sagt das eigentlich? Weißt du das?
2: Das weiß ich nicht.
0: Die Radiofabrik. Freies Radio. Jetzt habe ich gerülpst, aber das ist natürlich blöd. Muss man neu anfangen. Die, weiter unten gesagt, so richtig depressiv sagt er das irgendwie so. Die Radiofabrik, stell dir vor, der hat sich umgebracht oder sowas, dann ist das gar nicht lustig, ja. Wow, da muss man ja aufpassen. Da, Gott sei Dank haben wir am Anfang der Sendung die Triggerwarnung, ja.
1: Ja.
0: Ja, also falls Sie es noch nicht gehört haben, Triggerwarnung, ja. Also, die Radiofabrik, jetzt hast du mal reingeseufzt, bitte. So, die Radiofabrik. Na, er sagt es ein bisschen getragener, gell, so. Die Radiofabrik. Freies Radio für Salzburg. Irgendwie so natürlich einfach. Es hat sich eingeprägt, weißt du? Bitte! Das soll ein Jingle werden.
2: Bitte! Ja, es wird ein neuer Jingle.
3: Schaumtoilette.
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0: Ja, hallo Peter, grüß dich.
2: Hallo Manuel, wie geht's dir?
0: Mir geht's sehr gut und wie immer, wenn wir uns schon einige Zeit nicht gesehen haben, fällt mir auf, wir haben uns gleich am Beginn, wenn die großen Mikrofone aufgebaut sind, also bevor sie aufgebaut sind nämlich, haben wir uns immer wahnsinnig viel zu sagen, weißt du?
2: Genau, deswegen sprechen wir das jetzt gleich, dann kommen wir nicht in den Zugzwang.
0: Ansonsten sind es genau wieder die Stilperlen, die verloren gehen, wenn das Mikrofon noch nicht an ist. Ich habe jetzt den mobilen Rekorder hier in der Hand. Sehr fallisches Gerät, mit dem ich hier aufzeichne, aber dann gehen diese ganzen Stilblüten nicht verloren, weißt du? Ja. Peter, wie geht's dir?
2: Oh, mir geht's gut. Ich war gestern wieder Bärentag in der Sauna. Hab mich ein bisschen verliebt in einem Amerikaner, der Jason. Der ist auch nicht knuffig. Aber der fliegt leider heute wieder zurück nach NYC.
0: Ah.
2: Ja. Kommt eigentlich
0: die große Betonburg.
2: Kommt eigentlich ursprünglich aus dem Mittleren Westen, aber lebt zurzeit dort als Grafikdesigner. Und es war sehr schön. Und jetzt ist er weg. Und ich bin wieder ganz allein mit dir.
0: Hat er dich eingeladen? Ist er Single eigentlich? Also fliegst du jetzt dann nach New York in die große Stadt? Oder?
2: Selbst wenn ich eingeladen hätte, würde ich nicht nach New York. Nicht, wenn der Trump an der Macht ist. Mir ist das zu gefährlich mit Eis und so.
0: Aber gerade in New York ist ja eh der Mamdani.
2: Stimmt, der Mamdani, aber trotzdem, mir ist das zu. Also, man möchte keinen Pass im Moment.
0: Mein Pass ist keinen Pass im Moment, aber Staatsbürgerschaft hast du schon, oder?
2: Ich habe schon, natürlich habe ich Staatsbürgerschaft. Als Lichtbildausweis benutze ich meinen Behindertenausweis. Weil den kann man auch, das wissen nicht viele Leute, den kann man auch als Lichtbildausweis benutzen, als Amtlichen.
0: Ah.
2: Ja. Da brauchst du nicht extra einen Pass kaufen für viel Geld, weil das ist schweineteuer.
0: Jetzt wissen Sie es, meine Damen und Herren, die Service-Sendung auf der Radiofabrik Show de Toilette.
2: Exakt. Und wie geht's dir? Was hast du immer so getrieben?
0: Ja, mir geht's sehr, sehr gut. Ich bin jetzt im Urlaub, sagen wir mal so, zwischen Jobs, um es so auszudrücken, und habe noch ein bisschen mehr Zeit übrig, als ich eigentlich damit gerechnet hätte und bin daher also im Extrem-Entspannungsmodus. Wie du weißt, ich war ja auf Urlaub ein paar Wochen, habe einiges gesehen und ja, möchte hoffentlich noch ein bisschen was ausnutzen dann im nächsten Monat oder so. Bin ich wahrscheinlich mal wieder eine Woche oder zwei weg. Schauen wir mal.
2: Du nutzt die Zeit nicht, dein Memoiren zu schreiben?
0: Nein, weil das Ding ist ja, ich mache es wieder Sebastian Kurz, ich kann mir nichts erinnern.
2: Genau, der wird schwierig haben, wenn er mal seine Autobiografie schreiben muss. Der wird wahrscheinlich irgendeinen Detektiven engagieren und der wird irgendwas rausfinden und sagen, ja, da war das und das, und er wird sagen, daran erinnere ich mich nicht, nein, das ist sicher nicht passiert, nein, das ist Verleumdung. Aber Moment, ich bin Detektiv, sie haben mich extra engagiert. Verleumdung!
0: Ja, er könnte ja den Inspektor Gelati engagieren, dann geht's garantiert gar nichts.
2: Das ist wahr, ja. Heute haben wir wieder eine neue Folge. Und ich habe sie extra so geschrieben, dass wir nicht einen Mega-Aufwand haben. Ich habe halt gestern noch ein bisschen Probleme gehabt mit meiner Schnittsoftware, weil der ja irgendwas umgestellt hat aus irgendeinem Grund. Und das war ein bisschen kacke. Ich weiß nicht, was da falsch läuft.
0: Ich war jetzt kürzlich beim Pride-Tag in Salzburg unterwegs und da war ja auch große Party, wieder das Rosi-Fest in der Radiofabrik in der AG und war auch oben, habe die Gelegenheit genützt, mich aus dem Studio rausschmeißen zu lassen von einem anderen Sendungsmacher, liebe Grüße by the way, unbekannterweise. Er hat geglaubt, ich bin irgendwie, keine Ahnung, irgendein Fan oder sowas und hat gleich geschrien so, raus, raus aus dem Studio, raus, durch die Scheibe, er war hinten in der Lounge und habe mich richtig rausgepfiffen, dann bin ich so zur Lounge gegangen, habe gesagt so, hallo, er hat gesagt so, ich fange in 10 Minuten die Sendung an. Brauchst jetzt da nichts herumtun im Studio. Dann habe ich gesagt, ich mache seit 20 Jahren Sendung mit Peter auf der Radiofabrik. Ich würde nur kurz einen Blick reinwerfen, sorry. Und dann haben wir uns eh verstanden. Aber er hat geglaubt, ich bin irgendwie, weiß ich nicht, ein Stalker oder keine Ahnung was. Gibt es da Leute, die sich einfach reinschleichen, weil sie stalken? Ich meine, dass es bei unserer Sendung so ist, weiß ich, weil ich schaue gerade durch die Plexiglasscheibe. Ja, genau.
2: Ja.
0: Und sehe wieder unsere 25 Stalker, die eigentlich regelmäßig kommen. Ja. Oh, schau mal, deiner hat wieder dieses... Peter, ich will ein Kind von dir, schaut an. Sehr ja. Süß.
2: Deiner hat einen Haken statt einer Hand. Ja. Was ihn nie davon abzuhalten scheint, zu masturbieren, weil sie ist doch sehr feucht und schmierig und klebrig und da tropft schon wieder auf den Teppich.
0: Ja, weil er sich den Enter-Haken sozusagen vorne ins Glied einführt.
2: Boah, widerlich. Ins Glied hinein. Du meinst doch richtig in die Harnröhre rein, oder
0: was? Also, das ist ja eine Sendung, kann man wirklich sagen, unter komplettem Ausschluss der Öffentlichkeit. Das muss man jetzt dazu sagen. Also nicht nur, man merkt es auch schon daran, dass wir hier wieder mal machen, was wir lustig sind.
2: Ja, unser Sendungsauftrag ist ja das hohe Niveau, das wir haben mit der Radio Literaturhaus, einen Bogen zu spannen zu dem tiefen Niveau von Fondue, was ja nach uns kommt. Und wir müssen da ziemlich Gas geben, weil wir haben nur eine Stunde. Also, ja. Es ist teilweise auch ein bisschen anstrengend. Ich bin jetzt schon aus der Puste. Dabei bin ich mit dem Aufzug gefahren.
0: Ja, es ist schon wirklich anstrengend. Es ist ein Knochenjob, wenn man so will, hier diese Sendung zu machen. Das muss man wirklich sagen. Es ist zwar wunderschön, insbesondere wenn man fertig ist damit. Aber es ist wirklich wunderschön, diese Sendung hier zu machen. Wir freuen uns sehr. Ja. Und wir freuen uns natürlich auch, dass ihr mit dabei seid. Hier im Sommerloch. Wenn ihr nicht mit dabei seid, lasst ein Like da und ein Abo.
2: Was ist ein Sommerloch? Ist es schon Herbst?
0: Ja, ist offiziell, aber es ist doch irgendwie, weiß ich nicht. Wir haben das Sommerloch wieder mal übersprungen. Es fühlt sich komisch an. Alles in der Sommerpause, nur wir nicht. Wir machen das ganze Jahr durch, weißt du das? Schon irgendwie crazy. Sind wir Workaholics, glaube ich?
2: Ich glaube, wir sind auch die einzige Sendung in der Radiofabrik, die nie irgendwie eine Sendung wiederholt hat? Oder haben wir jemals eine Sendung wiederholt in all den Jahren?
0: Nein, ich glaube nicht. Also so eine Emergency-Sendung haben wir noch nie gebraucht. Wir haben Sendungen teilweise vorproduziert. Es gibt auch eine Sendung, die schlummert noch irgendwo auf der Festplatte. Da habe ich mir wieder gedacht, na, das wäre jetzt perfekt so für den Winter dann. Da können wir eine, weil da haben wir vor 2 oder 3 Jahren mal eine aufgezeichnet, die habe ich letztens angehört. Die geht sich immer noch aus, witzigerweise. Aber die kann man jetzt natürlich nicht spielen, weil wir reden davon, wie kalt es ist und so weiter und so fort. Also es ist sehr lustig.
2: Aber lustig ist es, im Sommer zu spielen dann. Es ist so kalt. Wovon reden die beiden?
0: Dann müssen wir erst wieder warten bis nächstes Jahr im Sommer.
2: Ja. Und die Gesundheit. Die Pilotfolge haben wir auch noch rumliegen, aber die haben wir irgendwann so hochgepitcht aus irgendeinem Grund.
0: Vielleicht finde ich es noch irgendwo. Jemand, der muss ja eigentlich von der alten Festplatte oben sein. Ne?
2: Ja,
0: die haben wir im Studio aufgenommen, ne?
2: Die haben wir tatsächlich noch im Studio aufgenommen. Und das war, ich glaube, das war sogar noch vor Orange.
0: Vor Radio Orange.
2: Radio Orange. Lange vor Radio Orange.
0: Radio Orange.
2: Die Radio Orange.
0: Radio Orange.
2: Der Radio Orang-Utan.
0: Sagt man eigentlich transsibirische Eisenbahn oder transsibirische Eisenbahn?
2: Ich glaube, man sagt transsibirische Eisenbahn.
0: Oder sagt man transsibirische Eisenbahn?
2: Eher nichts, weil man stottert.
0: Momentan gibt es einen YouTuber, Celtics, der hat ein Video dazu gemacht, zur transsibirischen Eisenbahn. Und er sagt jedes Mal beinhart in seinem Video die transsibirische Eisenbahn. Und ich denke mir so, hör endlich auf, da ist ein zweites S, die transsibirische Eisenbahn.
3: Die transsibirische Eisenbahn. Für viele ist eine Fahrt mit ihr ein Lebenstraum. Wir wollen auch wissen, wer in diesen Zeiten noch mit der transsibirischen Eisenbahn reist und warum.
4: Aber wenn eine Tür sich schließt, dann öffnet sich eine andere, nämlich die Tür der transsibirischen Eisenbahn.
3: Der Zug fährt um 20.40 Uhr und ihr seht, Die transsibirische Eisenbahn ist schon da.
2: Aber Iberien gibt es doch irgendwo in, glaube ich, Spanien?
0: Iberien, meinst du?
2: Iberien, ja.
0: Iberia, es ist eine Fluggesellschaft, ja.
2: Ah, okay.
0: Auch. Aber Iberia, nicht Iberia.
2: Okay.
0: Ich meine, ja, wenn du Bier trinken magst, ich habe sogar eins hier, ja, dann würde ich sagen Iber, IA.
2: Ja, okay. Später vielleicht.
0: Wahnsinnig lustig und Witze dieser Qualität erwarten Sie jetzt in den nächsten 60 Minuten. Wir freuen uns. Warum bin ich schon wieder bei Sie mit den Hörern? Was ist mit mir eigentlich? Ich bin so ein unpersönliches Arschloch. Ich bin so abgehoben geworden, weißt du, durch unseren Erfolg einfach, den wir auch haben auf der Radiofabrik. Weißt du, wir leben ja nur noch in 2- oder 3-Sterne-Hotels jetzt schlafen auf alten Matratzen, die irgendwie nach erbrochenem Müll füllen.
2: Ich weiß nicht, rieche, weil ich bin gerichtstaub.
0: Ja, ja, deswegen machst du die Briefe nicht auf.
2: Manuel, was hat denn der Richter gesagt? Ich höre nichts. Ich bin gerichtstaub.
0: Hat er schuldig gesagt oder Schulz? Ich bin mir nicht sicher. Aber trinken wir mal einen drauf, ja?
2: Schulz!
0: Schulz! Ja, das ist der Hammer, die das Sendung.
2: Absoluter Hammer, ja, natürlich. Jetzt kann immer nur einer von uns beiden reden, weil wir haben nur ein Mikro.
0: Noch. Ich werde schon die Mikrofone aufstellen, keine Sorge. Insbesondere bei Inspektor GLAT werden wir dann GLAT. Wahrscheinlich. Wie viele Effekte und Donnerschläge und so weiter und so fort müssen wir diesmal einbauen und wie viel hast du rausgesucht und wie viel darf ich in einer mühevollen Kleinarbeit von 25 Stunden in der Postproduktion dann suchen, wo wir dann wieder weder den Radioschorsch bekommen werden dafür, noch einen österreichischen Radiopreis.
2: Eigentlich wirklich eine Frechheit, dass wir nie den Radioschorsch bekommen.
0: Naja, du hast ja gesagt, du hast ihn schon bekommen und willst ihn nicht mehr haben, du Trottel.
2: Das habe ich nie gesagt.
0: Doch, live auf Sendung.
2: Habe ich nicht gesagt.
0: Doch. Das finde ich ja das fürchterlichste. Kannst du mal bitte ein bisschen tränzen, ein bisschen rehren, ein bisschen betteln um den Radioschorsch? Du hast ihn dir verdient.
2: Wir haben uns verdient, aber wir haben nicht verdient, dass wir dafür betteln müssen.
0: Ich habe mir verdient schon langsam, ja, weißt du? Verdient, ja. Der Radioschorsch für die Sendung von Peter W. sollte gehen an mich.
2: Ja? Genau, an dich. Ja. Dich ganz alleine.
0: Ich mache halt ja hier, weiß ich nicht, total Sendungsbetreuung. Wir haben halt Rollen gewechselt. Am Anfang hast du mir bei der Sendung die Betreuung geleistet. Mittlerweile bin ich ja dein persönlicher Motivationscoach.
2: Genau, weil ich mich kaum aus dem Bett rausschaffe. Und dann ruft mich der Manuel immer an und sagt, Peter, aufstehen, nicht so faul, komm.
0: Ich muss sagen, es ist schon viel besser geworden im Laufe der letzten Jahre. Das merke ich deutlich. Du bist da wirklich on time. Wir haben gesagt, wir machen die Sendung um 16 Uhr. Du bist genau fast 16 Uhr da gewesen.
2: Die akademische Viertelstunde habe ich noch ausgereizt.
0: Ja, aber du hast ja auch was mitgenommen. Also wir haben hier Süßigkeiten und wir haben hier etwas, das munter macht, was zum Trinken. Genau, also antialkoholisches diesmal auch wunderbar, damit sie uns einmal eure Hoheit uns einmal nüchtern erlebt. Leben.
2: Wir haben ja mal, wenn du das Sitzen ansprichst, mal gesessen mit Werner Gruber und das war eins der angenehmsten Abende, die ich mit jemandem verbracht habe, den ich den ganzen Abend über nur gesitzt habe. Sehr angenehm und auch sehr interessantes Gespräch. Das könnte man gerne mal wiederholen, wenn er wieder Zeit hat. Meine Verehrung, Herr Gruber.
0: Wir könnten eigentlich einmal einen Ausschnitt ausspielen aus dem Interview, das ich gemacht habe zu dem Thema Mars, wenn du Lust hast. Das war nämlich ein lustiges Gespräch. Vielleicht hören wir da mal ganz kurz rein.
2: Vielleicht nicht unbedingt jetzt, weil das letzte Mal haben wir eine Viertelstunde gesprochen, bevor die erste Musik gelaufen ist.
0: Ja, dann spielen wir heute die erste Musik und danach hören wir ganz kurz zum Thema warum. Und das wird euch vielleicht auch interessieren oder dich oder eure Hoheit vielleicht auch interessieren oder sie wird es vielleicht interessieren, meine Damen und Herren und alles dazwischen und darüber hinaus. Warum eigentlich, warum, Peter, wollen wir auf den Mars?
2: Nur für den Kick, für den Augenblick.
0: Ich krieg von dir, Peter, niemals genug. Du bist in jedem Atemzug, das passt bei dir wirklich, ja, weil du stinkst wirklich. Bist in jedem Atemzug,
2: das passt gut, ja. Das dreht sich nur um mich, warum ausgerechnet dich?
0: Ja. Also, Falco auch offensichtlich in der Playlist mit seinem neuesten Song, den er dieses Jahr rausgebracht hat.
2: Ich hätte mir überlegt, können wir nicht mal ein Bären-Special machen, wo wir einfach wirklich weil wir neulich drüber gesprochen haben, privat, einfach mehr Repräsentation für Bären. Die sind total unterrepräsentiert, was merkwürdig ist, weil das sind unglaublich knuffige Menschen.
0: Jetzt wissen viele Leute nicht, was ist denn ein Bär?
2: Was ist ein Bär?
0: Also es geht um die schwulen Community.
2: Nein.
0: Um die Gay-Community. Da gibt es eine Bären-Community. Eine, meiner Meinung nach, eine der inklusivsten Communities auch.
2: Inklusiv?
0: Inklusiv.
2: Yeah.
0: All-inclusive.
2: Ja. Und wir verstehen uns auch als Bären, wir beiden?
0: Ja, Bärchen. Eindeutig.
2: Ich bin der Wachbär und du bist der... Ja? Hast du keine eigene Bezeichnung?
0: Ich sage immer, ich bin der Technikbär, weil ich kenne mich bei der Technik ganz gut aus.
2: Ja.
0: Ansonsten bin ich wahrscheinlich der Nervtötbär.
2: Ich habe mal jemanden gedatet, der war Tramfahrer, der war der Trambär. Und ich hatte mal einen Franzosen, der hieß Trombär, aber das ist eine andere Geschichte.
0: Ja, da hofft, der hat dich so hart drangenommen, da hattest du danach eine Thrombose.
2: Gut.
0: Ladies and Gentlemen, also spielen wir nur Bärensongs, ist auch eine geile Idee eigentlich, oder? Also um die Bären-Community irgendwie zu stärken. Es gibt ja so viele tolle Artists.
2: Ja, ich kenne auch. Ich kenne auch eine super Nummer.
0: Ja, vielleicht machen wir das, vielleicht aber auch nicht. Ja. Und ich habe übrigens auch ein paar tolle Songs gehört in der letzten Zeit, die müssen auch in die Playlist. Also wird vielleicht eine musikalische Schwerpunktsendung werden diesmal. Ich habe 2, 3 Songs, die musst du dir anhören, Peter.
2: Gut, dann muss ich sie mir anhören. Dann sparen wir uns die Bären-Sache für nächstes Mal auf vielleicht.
0: Wir können ja welche reinpfeffern. Einen Song spielen wir gleich. Das ist mein Song, den spiele ich mir selber zum Geburtstag.
2: Ah ja, alles Gute.
0: Das ist ein Song über mich, wo es nur um mich geht. Und als nächstes spielen wir einen Song, wo es nur um dich geht.
2: Ausgerechnet mich?
0: Also mehr als kryptisch kann man den Teaser, noch kryptischer kann man ihn nicht gestalten, ja?
2: Genau. Wie heißt die Sendung nochmal? Show der Toilette.
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1: Es ist so gemütlich hier, Peter.
2: Ah, ich werde gar nicht aufstehen. Aber ich muss fast.
3: Das hier ist Peter und ich bin Manuel und wir sind zwei Stück Radiomenschen, Radiobären, wie Sie gerade gehört haben, auch in dem Song, hier auf der Radiofabrik. Bei Ihrer persönlichen, bei deiner persönlichen, bei Eurer Hoheit persönlicher Lieblingssendung Show de Toilette. Und die wird richtig nett heute.
2: Du hast immer noch nicht die Mikrofone aufgebaut, aber ich habe den Eindruck, du hast das auch gemacht, damit wir uns nicht schon wieder ständig unterbrechen, gegenseitig.
3: Nein, da vermutest du wie immer zu viel, weißt du, jeder, der irgendwie davon ausgeht, dass ich mir bei irgendwas, was ich mache, insgeheim etwas denke, naja, der täuscht sich definitiv, weil so viele Gedanken mache ich mir nicht.
2: Es regnet gerade und ich mag es ja, wenn es regnet und ich schlafe, weil ich mag dieses Prasseln einfach, das ist nicht beruhigend und zum Schreiben auch fantastisch. Generell kann ich euch da draußen den Tipp geben, wenn ihr Probleme mit dem Schreiben habt, haut euch ruhig eine Playlist rein mit ein bisschen leichten Jazz, der so klingt, als ob er aus dem Nebenzimmer ist, und ein bisschen Prasseln von Regen. Das ist sehr beruhigend und da flutscht die Schreibe so richtig schön.
3: Da flutscht die Schreibe. Bei dir ist auch die Schreibe geflutscht jetzt bei einer neuen Folge Inspector Gelati. Und Detective Sorbet, worum geht's denn diesmal? Und wir spielen noch eine Nummer dazwischen, würde ich vorschlagen. Kannst du schon ein bisschen was darauf hinweisen? Weil wir haben ja schon gesagt, es gibt eine neue Folge. Worum geht's? Ist es wieder eine Trilogie? Ist es eine Quadrilogie? Ist es eine...
2: Was ist es? Ich glaube, der Begriff ist eine Sextantologie. Ich weiß es nicht mehr genau.
4: Okay, ja, cool.
2: Ja, aber es ist auch notwendig, weil es ist mehr oder weniger das Finale. Zumindest ist es geplant, dass es das Finale ist. Schauen wir mal, wie es uns taugt. Aber es geht dann auch endlich mal langsam los mit, sie finden dann auch irgendwann mal den Papa Gelati vielleicht mal. Das wäre vielleicht ganz praktisch, weil sonst suchen es Ewigkeiten. Und der Urlaub sollte auch mal vorbei sein. Und momentan sind sie halt auch auf der Spur nach dem rätselhaften Tiramisu, der schon angeteased worden ist in der letzten Folge. Und das Ganze nimmt so ein bisschen so eine Dan Brown Da Vinci Code Gestalt an. Also man kann schon sehr gespannt sein.
3: Okay, ich bin jetzt auch sehr gespannt, weil ich kenne den Inhalt eben noch nicht. Du überraschst mich ja jedes Mal. Er kommt dann immer mit so einem Koffer, der ganz blickdicht ist und so weiter. Da ist dann das Skript drinnen von Inspector Gelati und Detective Sorbet. Ja, und ausbaden darf ich dann heute in der Produktion meistens mit ihm gemeinsam unter den gestrengen, gelangweilten Augen dieses Radiobären. Peter Wetzelsberger und Manuel Waldner hier. Bussi aufs haarige Bauchgebiet.
2: Das Einzige, was ich dir übrig gelassen habe, noch zum Schneiden, ist zu aussuchen, die Musik. Oh. Weil ich nicht gewusst habe, was genau passend ist. Ich überlasse das deinem Gespür. Aber ich habe gestern den Abend damit verbracht, noch alles zusammenzusuchen, was nicht einfach war. Und zusammenzuschneiden ein paar Sachen und dann noch das Bad zu mobben. Weil das Bad war mir ein bisschen zu ungemobbt.
3: Wie geht's dem Bad jetzt?
2: Ja, ich bin da reingegangen mit Fackel und...
3: Jetzt, wo du es ansprichst, draußen am Balkon befinden sich tatsächlich noch Putzsachen, unter anderem ein Besen. Warte, ich geh kurz raus.
2: Ein Besen. Bist du eine Hexe? Was, ein Hobbyhexe? Manuel Waldner, B und Hexe. Manuel wohnt ja ziemlich weit oben in seinem Haus. Und hat ein Ameisenproblem. Und jetzt würde mich interessieren, wie du das geschafft hast.
4: Ja, die haben den Weg raufgefunden.
2: Die haben den Weg raufgefunden?
4: Den ganzen Weg rauf.
2: Ja, Manuel ist auch eine riesen Naschkatze und dann bröselt er immer so herum. Und dann hat er natürlich schnell Ameisen. Ich habe mal im Lager gearbeitet, da hatten wir auch Ameisen, aber die sind ein bisschen zu groß, als könnten sie die Wände hochwandern. Kennst du die Art von Ameisen? Mit dem man dann auch Kisten und so etwas transportiert. So mechanische, mit so einer Hydraulik.
4: Was laberst du?
2: Ja, schaut schon wieder auf sein Handy, es ist so typisch.
3: Ja, ich schalte mit meinem Handy jetzt das Licht ein, damit es ein bisschen heller wird, hörst.
2: Dass wir in einer Zeit leben, wo, wenn du vor 100 Jahren jemanden gesagt hättest...
3: Das Mikro vielleicht so halten, dass man das rote Lämpchen sieht.
4: Ja, weil das sonst, Lämpchen da.
3: Ja, ja, also es nimmt noch auf, ja, Wahnsinn. Ja. Du bist also nicht mit den Bären... Pranken angekommen.
2: Nein. Okay. Stell dir vor, du hättest jemanden vor 100 Jahren gesagt, ich schalte mit meinem Telefon das Licht an.
3: Ja.
2: Der hätte sich vorgestellt, dass du einfach so mit dem Hörer gegen den Lichtschalter haust.
3: Schon sehr krank eigentlich.
2: Dass du einfach die Gabel abnimmst und dann gegen die Wand schmeißt, ja. Zu dem Lichtschalter.
3: Ich habe eine Frage. Was sagst du eigentlich zu meinen Füßen? Schau. Fällt dir schon auf, wie schön die sind? Schau.
2: Hast du die manikieren lassen?
3: Ja.
2: Genau. Wirklich?
3: Ja.
2: Wahnsinn.
3: Also, war gestern. Sind die nicht knuffig? Sind die nicht super süß, diese Fussis?
2: Ja, bei Füßen denke ich irgendwie weniger an das Wort knuffig. Bei knuffig denke ich eher an was groß ist und irgendwie süß und zauberhaft.
3: Ja, die Sandra aus Kufstein hat das nämlich geschrieben, sie ist Fußfetischistin. Sie steht bei Typen nur auf Füße eigentlich, witzigerweise. Ja, deswegen hier auch entsprechend ein Song, passend zum Thema für dich persönlich. Liebe Sandra und liebe Grüße nach Kufstein.
2: Ja, und danach Inspektor Gelati.
3: Inspektor Gelati. Und nicht zu vergessen Detective Sorbet. Die erste Folge einer Sextantologie, oder wie?
2: Ja, ich glaube, Sextant wird auch irgendwann mal vorkommen.
3: Ja, ja gut. Radiofabrik, Show de Toilette. Unsere Namen sagst du nur.
2: Manuel Waldner und Peter Wetzelsberger, sie dürfen sich aussuchen, wer ist.
3: Ja, und nachdem das an sich ja keine große Rolle spielt, wer ist oder was das alles ist, irgendwie bedeutet. Nur der kurze Hinweis, es gibt diese Sendung gleich mehrfach zum Nachhören. Auf radiofabrik.at sind eigentlich alle Folgen und ein Link auf die CBA, das Cultural Broadcasting Archive, glaube ich, heißt es.
2: Ja, genau.

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2: Herzlich willkommen zu Inspektor Gelati, der beliebten Radioshow über die Abenteuer eines italienischen Detektivs. Nach ihrem kurzen Abstecher nach Sizilien reisen unsere Helden an eben jenen Ort, wo sich der verschwundene Vater des Inspektors, Papa Gelati, zuletzt aufgehalten haben soll.
3: Bei ihrer Nonna?
4: Roma, Detective Sorbet, Roma! Sind die Ohren in Ihrem Kopf nur zur Zierde da?
3: Entschuldigen Sie, ich bin noch etwas taub von der Explosion in Mamarettos Haus. Ich frage mich immer noch, wie es dazu kommen konnte.
4: Emmentaler, mein lieber Sorbet! Bevor es zur Explosion kam, habe ich den Flügelschlag der Brieftaube Anabolika vernommen. Folglich handelt es sich bei dem explosiven Geschosse um das Limoncello, das sie für uns transportieren sollte.
3: Also war es tatsächlich eine Bombe. Aber warum hat es das Tier über uns abgeworfen und nicht im Haus von Luciano Holmanova, wie es geplant war?
4: Das liegt ja doch auf der Hand. Sie sind der Schuldige.
3: Bitte was?
4: Sie haben das Formular ausgefüllt. Und, wie ich sie erkenne, das Adressfeld mit dem des Absenders verwechselte.
3: Was soll ich als Absender angeben und vor allem wo?
4: Was Ihnen nicht passiert wäre, wenn Ihr Italienisch nicht so eingerostet wäre.
3: Mein Italienisch ist etwas eingerostet.
4: Sehen Sie, so viele Jahre arbeiten Sie jetzt schon bei der italienischen Polizei und Sie können nicht einmal ohne Hilfe eine Pizza bestellen.
3: Ich protestiere. Ich habe keinen Fehler gemacht. Sie haben sich wahrscheinlich ums Porto drücken wollen und einen Deal ausgehandelt, an den Sie sich nicht gehalten haben.
5: Wir sind etwas knapp bei Kasse, Herr Spedizioni. Können Sie mir vielleicht beim Preise entgegenkommen?
4: Das sind haltlose Anschuldigungen. Ich halte immer meine Versprechen.
3: Ach ja, und was ist mit Ihrem Versprechen von einem Urlaub auf Mallorca?
4: Eine kleine Planänderung. Schluss jetzt! Keine Rückblenden mehr, so kommen wir nicht weiter. Es gibt eine andere Möglichkeit, wie es zu einer Explosion kommen konnte.
3: Nämlich?
4: Tiramisu! Mamaretto ist ja nicht umsonst der Reisegegangene. Um was es sich auch immer handelt. Wir haben es mit einem mächtigen Feind zu tun, den wir nicht unterschätzen dürfen.
3: Da haben Sie auch wieder recht. Aber wo fangen wir an?
4: Erinnern Sie sich, was Mamaretto gesagt hat, bevor sie starb?
3: Wir Mascarpone sind auch nur Teil von etwas viel Größerem?
4: Und was sind die Ingredienzien eines Tiramisu?
3: Oh mein Gott, ich verstehe, was Sie meinen. Mascarpone.
4: Wie in Don Mascarpone.
3: Biscotten?
4: Wie im Namen Ihrer alten Flamme. Giulietta di Biscotti.
3: Amaretto?
4: Wie in Mamaretto. Und auch mit Kakaopulver hatten wir schon in einem unserer Fälle zu tun. Wenn auch in etwas grobkörnigerer Form. Die Streusel, die uns Stella Stracciatella als Teil ihres Puzzles hinterlassen hatte.
3: Sie ist auch involviert?
4: Ja, naturalmente, sie. Mit Hilfe der Speiseeismaschine von Leonardo da Vinci hätte sie Milliarden scheffeln können. Das wäre jemandem wie Tiramisu nur in die Hände gefallen.
3: Okay, das klingt einleuchtend. Wenn Ihre Theorie stimmt, müssen wir dort fündig werden, wo die anderen Zutaten eine Rolle spielen.
4: Und das hier in Roma, dem Herzen unserer stolzen Nation.
3: Okay, was haben wir noch? Espresso?
4: Das Convento dei Frappe Cappuccino, ein Kapuzinerkloster, von dem Legenden behaupten, es sei dort einst der stärkste Espresso aller Zeiten gebrüht worden. Ein Kaffee, der so stark ist, dass er Tote aufweckt.
3: Wow, das ist beeindruckend.
4: Sie?
3: Zucker?
4: Nein, danke. Ich bin schon süß genug, Deutsche.
3: Nein, ich meine, was fällt Ihnen dazu ein, zu Zucker?
4: Nicht viel. Aber im Nationalmuseum soll das berühmte Ei des Kolumbus aufbewahrt werden.
3: zu dem es sicher auch eine interessante Geschichte gibt.
4: Das ergibt es in der Tat. Sie fängt damit an, dass...
3: Was ist jetzt los?
4: Die Kollegen, sie haben Verstärkung beantragt. Detective Sorbet?
3: Nein, habe ich nicht.
2: Bevor das Duo weiß, wie ihnen geschieht, werden sie von einem Massenaufgebot der italienischen Polizei umstellt. Und die kommt nicht allein. Ein alter Bekannter der beiden streckt seinen Wasserschädel aus dem Wagen. Ein Megafon im Anschlag seines fortwährend zornbehafteten Antlitz.
0: Gelati! Sorbet! Bleiben Sie stehen!
4: Capitano Celentano! So eine Überraschung aber auch!
0: Heben Sie die Hände, Mann! Sie sind verhaftet!
3: Was? Wieso?
0: Anordnung von oberster Stelle! Leisten Sie keinen Widerstand!
4: Scusi, scusi, mi Capitano! Aber das wird sich leider nicht spielen! Laufen Sie!
3: Spielen Sie? Die werden uns abknallen wie räudige Hunde!
4: Gehen Sie zum Kloster! Ich kümmere mich um das Ei!
3: Verstanden?
4: Ei, Capitano! Erinnern Sie sich ja noch, was ich Ihnen über das Schwert des Ritter Gelardo di Pistacchio erzählt habe?
1: Ah, das ist ein altes Familienerbstück von meinem Ur.
0: Lassen Sie das! Das hat mich schon beim ersten Mal nicht interessiert. Wo sind Sie hin?
6: Sie sind uns entwischt, mein Capitano.
3: Das sehe ich Sie Einfallspinsel. Ausschwärmen, aber avanti!
6: Verstanden! Avanti, avanti!
3: Sie entkommen mir nicht, Gelati. Ihre Tage als Schandfleck der italienischen Polizei sind gezählt.
2: Wer hätte damit gerechnet? Unsere beiden Helden auf der Flucht vor der Polizei. Können sie einer Verhaftung entgehen und ihre Ermittlungen weiterführen? Werden sie die mysteriöse Tiramisu zu lutschen kriegen? Und was hat Papa Gelati mit der ganzen Sache zu tun? Schälen Sie sich auch beim nächsten Mal einen Apfel zu einer neuen Folge von Inspektor Gelati und Detective Sorbet. Und bis dahin heißt es, wie immer, wie gewonnen, so zerronnen.

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1: Ja, halten wir auch unsere Versprechungen zur Abwechslung mal, dass wir irgendwas spielen?
2: Was meinst du?
1: Ja, wir haben schon sehr viele Sachen angekündigt im Laufe der Jahre und dann nicht gehalten. Und du hast vorher gesprochen von einem Ausschnitt über eine Mars-Geschichte.
2: Ah,
1: hast du irgendwas mit Schokoriegeln zu tun?
2: Mit Professor Werner Gruber habe ich geredet über Mars. Ja, das ist ja schon nicht mehr wahr. Das ist ja schon, also einige Jahre her.
1: Ja.
2: Aber super Interview. Werner Gruber, der Fernsehphysiker von Österreich, wie er immer sagt, der Paradephysiker von Österreich.
1: Ja, langjährige Hörer dieser Sendung werden sich erinnern, dass wir mal ein Interview geführt haben, wo wir Interviewfragen getauscht haben mit Fragen für ihn und für, wer war die andere Person nochmal?
2: Michaela Schäfer,
1: was sehr witzig war, weil Michaela Schäfer wenig Ahnung hat von Astrophysik. Aber es war lustig, sowas können wir gerne mal wieder machen.
2: Voll.
1: Ja.
2: Also.
1: Ja, worum geht's? Mars?
2: Ja, die große Frage, die ich immer wieder höre, ist, was soll denn eigentlich die ganze Scheiße? Wir haben so viele Probleme auf der ganzen Erde. Warum schicken wir Leute überhaupt auf den Mars? Warum wollen wir das? Ist auch verrückt, oder? Und deswegen habe ich auch das Interview mit ihm damals damit gestartet. Hören Sie rein, meine Damen und Herren.
3: Wenn ich jetzt frage, irgendwo in der Bevölkerung, warum sind wir, was hat es uns gebracht, dass ein paar, es waren 12 Amerikaner am Mond und haben dort ein paar Mondgestein um den Dunk gehandelt und ein paar Brocken zurückgebracht. Was hat uns persönlich das gebracht? Da werden manche sagen, die Teflonpfanne, die übrigens schon vor dem Zweiten Weltkrieg erfunden worden ist. Zum Beispiel die Erwachsenenwindel, die heute in jedem Seniorenheim verwendet worden ist, wurden von den Japanern entwickelt für die Raumfahrt.
2: Ist
3: auch ein Raumfahrtprodukt.
2: Ja, schön.
3: Aber es hat zwei Dinge gegeben, die wirklich wichtig waren. Das erste, wie 1968, zwar keine Mondlandung, aber wie erstmalig Astronauten den Mond umkreist haben, haben sie ein Foto aufgenommen. Dieses Foto ist in die Geschichte eingegangen. Es gilt als eines der wertvollsten Fotos, Earthrise, wo man den Mond sieht und im Hintergrund in diesem schwarzen, dunklen Kosmos mit den Sternen, die sehr weit sind, eingebettet eine kleine, blau-weiße, marmorne Kugel, genannt unsere Erde, mit einer hauchdünnen Atmosphäre. Und im Gegensatz davor diese scharfen Kanten des Kraters des Mondes. Und dieses Bild, das ging um die Welt, es war praktisch auf jeder Zeitung am Cover. Dieses Bild war wahrscheinlich der Beginn der Umweltschutzbewegung. Man hat erstmalig die Erde als Gesamtes gesehen, wo man sagt, es gibt keinen Ersatzplan, mit dem müssen wir auskommen und der Rest ist wahnsinnig weit weg.
2: Ja, das ist augenöffnend. Ich möchte ganz kurz einstellen, dass mir letztens ja auch wieder, gerade wie SpaceX jetzt letztens wieder mediale Aufmerksamkeit ohne Ende erhalten hat, als die verschiedenen wiederverwendbaren Raketen raufgeschossen haben und man das ja wirklich von unglaublich vielen Perspektiven live verfolgen konnte, ist mir eigentlich auch erst beim Anschauen von diesem Livestream, kann man sich immer noch anschauen, bewusst worden, wenn du das in Echtzeit anschaust, wie dünn eigentlich unsere Atmosphäre ist zum Beispiel. Also da spielt das Thema Umweltschutz dann plötzlich doch eine Rolle, weil es ist unglaublich, in 4 Minuten oder was bist du eigentlich oben, oder?
3: 6.300 Kilometer Erddurchmesser.
2: Ja. Anmerkung der Redaktion an dieser Stelle, er meint wahrscheinlich Radius, nicht Durchmesser. Ja, weil der Durchmesser sind fast 12.800 Kilometer. Entschuldigung, musste einfach gesagt werden. Ja. Wir sind hier eine korrekte Sendung, ein korrektes Format. Auf der Radiofabrik wird keine Fake News verbreitet.
1: Seit wann?
3: Vielleicht nur zum Vergleich. 10 Kilometer unter uns haben wir festen Gesteinsboden und darunter ist das eine flüssige Kugel.
2: Ja.
3: Da solltest du nicht so drüber nachdenken, worauf wir eigentlich schlafen. So, das war mal das Erste, was für die Mondlandung wichtig war. Und das Zweite...
2: Das ist damals den Leuten also auch bewusst geworden, wie klar eigentlich die Erde ist sozusagen.
3: Wir haben, wie heißt das so schön, Beginn der Umweltschutzbewegung.
2: Mhm.
3: Das Zweite ist, 1972 wurde das Mondlandeprogramm eingestellt und dann hat man die ganzen Informatiker ausgeschmissen und die NASA hat damals ungefähr die Hälfte aller auf der Welt existierenden Informatiker gehabt. Mehr IT-Techniker hat es damals noch nicht gegeben. Und die haben sie jetzt, die haben sie neu erfinden müssen. Die haben gesagt, uns braucht keiner. Wer braucht damals Computertechnik? Computertechniker haben ein paar Astronomen braucht für irgendwelche Sternmodelle, Rechner. Das ist jetzt nicht das Big Business. Datenverarbeitung hat es so nicht gegeben, da hat es nur echte Papierzetteln gegeben und das hat man von Büro A nach Büro B getragen. Gerechnet hat man nur mit dem Rechenschieber. Mhm. Und diese

0: Aber dann hätten wir auch andere Sachen nicht. Dann hätten wir wahrscheinlich keine Homecomputer und sowas.
1: Auch schlimm. Hauptsache kein KI, oder?
0: Ja, aber kein Internet. Dann könnten Sie uns nicht hören über cba.media.
2: Und jetzt auf die Frage zum Mars zu kommen. Elon Musk, und ich gehe auch davon aus, ich auch nicht, wir haben beide ein Alter, vielleicht erleben wir es gerade nur, aber wahrscheinlich eher nicht. Um heute zum Mars zu kommen, braucht es zwei Dinge. Technik. Die Technik haben wir im Griff. Wir haben heute Raumschiffe, mit denen wir Menschen zum Mars und retour bringen können. Sie auch sicher, das heißt von der Technik her, das sollte kein Problem sein. Das ist eine Kostenfrage. Das zweite Problem ist, wir brauchen Menschen. Ja, Freiwillige haben wir genug. Nur das große Problem ist, dass wenn wir heute 8 Menschen zum Mars schicken, würden 7 auf dem Weg hin oder zurück sterben. Wir haben die sogenannte kosmische Strahlung oder hier sogar noch detaillierter die sogenannten solaren Flares. Das war auch bei der Mondlandung ein ziemliches Problem. Allerdings die Astronauten haben die schützende Atmosphäre bzw. das Magnetfeld der Erde nur für eine Woche verlassen. Und diese solaren Flares tauchen auf so alle 2-3 Wochen, manchmal nur alle 2-3 Monate. Und wenn du da im richtigen Fenster drinnen bist, ist kein großes Problem. Wenn du am Flug zum Mars bist, kannst du damit rechnen, dass du mindestens 1-2 Flares hast, von denen dieses Raumschiff getroffen wird. Was bedeutet das? Hochenergetische Teilchen, Elektronen, Protonen, Heliumkerne schießen von der Sonne mit einer sehr hohen Geschwindigkeit. Und wenn da biologisches Material ist, sorgt es dafür, dass die DNA zerstört wird, sprich du hast Streuenkrebs, Sondergleichen. Jetzt könnte man sagen, können wir uns nicht davor schützen? Ja, kann man. 54 Meter Blei rund um das Raumschiff und 10 Meter Paraffin und Wasser rundherum. Das ist unbezahlbar. Das heißt, wir haben im Moment das Problem, dass die Menschen diesen Flug nicht überleben würden. Es ist natürlich in der Wissenschaft die Frage, wie machen wir es doch? Und die einzige korrekte Antwort besteht darin, dass wir in Biotechnologie investieren, sprich, ja, der hat jetzt Strahlenkrebs, kein Problem, geben wir ihm eine Spritze, die und die Medikamente und heilen diesen Krebs. Das heißt, wenn wir jetzt zum Mars fliegen wollen, müssen wir, genauso wie die Amerikaner, die haben auch in Computertechnologie entwickelt und viele Computerdinge sind zum Beispiel asynchrone Steuerungsprozesse, wurden für die Mondlandung entwickelt. Das heißt, wir müssen eigentlich jetzt beginnen, und ich bin auch ein großer Anhänger, dass wir hergehen und sagen, bringt einen Europäer oder eine Europäerin zum Mars und zurück. Das wäre ein Forschungsprojekt, wo wir 30 Jahre nichts anderes als an dem forschen. Jeden Cent, den wir im EU-Budget irgendwie zur Verfügung haben, hineinstecken. Denn das bedeutet, wir bringen einen Menschen zum Mars, der steckt die EU-Fahne rein und wir sagen, boah, super, dann ein paar Standards zurückbringen. Und was hat es uns gebracht? Dass unsere Ur-Ur-Urenkeln mit dieser Biotechnologie, die wir dafür entwickeln müssen, um die Menschen dorthin zu bringen, werden wahnsinnig viel Geld verdienen, genauso wie heute die Amerikaner mit dem iPhone und Microsoft und was alles gibt, irrsinnig viel Geld verdienen. Und ich glaube, das wäre eine Investition in die Zukunft, die jetzt zugegeben, größenordnungsweise wäre das Budget zwischen 50 und 100 Milliarden Euro, das ist so die Größenordnung, aufgeteilt auf 30 Jahre ist das auch nicht der Botzen, wenn ich sage, okay, wir geben als EU pro Jahr 2-3 Milliarden Euro dafür aus. Aber jetzt kann man natürlich sagen, dann könnte man die Krebsforschung auch nicht direkt machen. Es hat sich gezeigt in der Wissenschaft, nein, ich brauche ein Ziel. Ja. Und dieses Ziel muss irgendwie erreicht werden. Und dann gibt es 10 Möglichkeiten, die man gehen kann. Und irgendwann kommt man mal drauf, der Weg 1 geht nicht. Na, dann nehmen wir den 2er. Ah, da gibt es auch Schwierigkeiten. Probieren wir den 3er. Nein, wenn wir aber den 2er und 3er kombinieren, dann geht es aus. Okay. Ich brauche eine klar definierte Zielvorgabe. Und wo man sagt, egal wie, koste es, was es wolle, wir müssen in 30 Jahren dort sein. Und damit ist eine ganz andere Motivation dahinter, als zu sagen, machen wir Krebsforschung.
1: Was sich laut Professor Werner Gruber sowohl auf die Gesundheit der Menschen auswirken könnte, also Menschenleben retten könnte, und auf der anderen Seite sich auch finanziell richtig auszahlen. Also das war das kurze Gespräch für alle Zweifler da draußen.
0: Wow.
1: Ja. Ja. Genau. Ihr werdet zwar jetzt alle eure Jobs verlieren wegen künstlicher Intelligenz, aber wir können den Krebs besiegen und damit länger leben und dieses Elend ohne Jobs eben länger aushalten.
0: Länger ist auch verhungern, super.
1: Länger verhungern, genau. Ja. Meine Damen und Herren, an diesem Highpoint der Sendung kommt Peter auf einmal um die Ecke mit einem Musikvorschlag, den ich ignoriere, weil ich spiele jetzt den Musikwunsch von mir. So, meine Damen und Herren, hier ein ganz besonderes Gusto-Stückerl. Ich sag's nachher an.
0: Da brauche ich das gar nicht mehr sagen.
1: Nein.
0: Nein.

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2: Ja, meine Damen und Herren, Ladies and Gentlemen, es gibt noch Hoffnung für die Zukunft des Planeten, solange es diese Sendung hier gibt auf der Radiofabrik.
3: Ja, und wie lange haben wir noch?
2: Wir haben nicht mehr lange, wir haben jetzt noch 5 Minuten.
3: Nein, echt?
2: Ja.
3: Oh Gottes Willen,
2: ja. Was ist los? Was möchtest du machen?
3: Ich hätte jetzt richtig Panik.
2: Ja, wieso? Ja, Panik.
3: Ja, Panik.
2: Ist auch so eine Band gewesen, eine coole Band.
3: Ja. Ja, toll. Oh Gott, wir müssen...
2: Das Mikrofon ist offen.
3: Abarbeiten. Ja, Gottes Willen. Die Sendung, die nach uns kommt, soll man das jetzt schon sagen? Ich weiß es nicht. Ich weiß nie, was ich sagen
2: Fondue.
3: Soll.
2: Fondue. Und worum geht's da?
3: Ich würde das gerne wissen, worum es geht, aber ich hätte eigentlich erst einen Robert anrufen müssen, um zu fragen, was machst du heute Abend? Und wahrscheinlich weiß es jetzt noch nicht.
2: Ja.
3: Also, ja, das soll überraschen, weil wir wissen es selber nicht und Robert weiß es zu dem Moment auch noch nicht.
2: Bin mir ziemlich sicher, irgendwas wird schon Press labern, ja?
3: Ja, genau. Ja, uns hört man wieder nächsten Monat. Warum?
2: Weil wir einmal im Monat die Sendung haben. Immer am zweiten Sonntag im Monat um 21 Uhr.
3: Ja.
2: Auf der Radiofabrik. Ich weiß es noch 100 Jahren immer noch nicht, wann die scheiß Sendezeit ist.
3: 21 Uhr, ja.
2: Ja, sonst schaut es euch mal das Ganze an auf
3: Radiofabrik. Immer werden wir auch wiederholt, aber was dann natürlich die Shoutouts zu der Sendung, die nach uns kommt, relativ redundant werden lässt.
2: Ja, du verschwendest doch Atemluft, CO2 und alles. Was ist da
3: los?
2: Willst du noch einen Song spielen oder was?
3: Nein, ich will jetzt wissen, welche Sendung in der Wiederholung vor uns kommt.
2: Alter, du bist wirklich ab. Also, ja, meine Damen und Herren, also während Peter hier schon wieder mal am Spektrum eskaliert, möchte ich mich ganz herzlich fürs Zuhören bedanken. Wenn es Feedback gibt oder sowas, schreibt es direkt an die RTR, die Rundfunktelekom-Regulierungsbehörde. Unsere lieben Freunde dort nehmen euer Feedback gerne entgegen, insbesondere wenn es euch nicht gefallen hat. Wenn es euch gefallen hat, schreibt es an autodelete@showdetoilette.net, eure Mailadresse des Vertrauens. autodelete@showdetoilette.net.
3: Je länger es die RTR nicht merkt, dass es uns gibt.
2: Die haben das schon gemerkt. Ich habe doch gesagt, der Chef ist ein Fan. Und das ist doch toll.
3: Wer weißt du das überhaupt? Hast du mit ihm wirklich gesprochen?
2: Nein, er hat was geliked. Ja, bei uns, ich glaube auf Insta oder sowas.
3: Aha.
2: Okay. Dann habe ich mich gewundert, wer ist das? Und dann bin ich drauf gekommen. Aha.
3: Das ist der Chef von der RTL.
2: Okay, gut. Der kriegt schon Mails, glaube ich, über unsere Sendung. Ja. Wahrscheinlich sind wir schon Kult irgendwo in Asien oder so. Bei irgendeiner deutschsprachigen kleinen Enklave. Irgendwo. In den Bergen oben. Bei den Tehuantepec-Affen.
3: Tehuantepec, wo ist das überhaupt? Mexiko, oder?
2: Tehuantepec? Das weißt du nicht, oder was?
3: Nein.
2: Ach komm, du musst es so wissen, wo Tehuantepec ist. Jetzt stell dich nicht
3: das
2: so an.
3: Das hast mir irgendwann mal erzählt, aber ich habe es schon wieder vergessen.
2: Ja, egal. Ja. Also, 3 Minuten.
3: 3 Minuten? Oh Gott, nein, sag mir nicht, wie viel Zeit wir haben.
2: 3 Minuten.
3: Wie würdest du dein Leben führen, wenn du wüsstest, wann dein Leben zu Ende geht? Ja? Wie würdest du es führen? Würdest du es überhaupt wissen wollen?
2: Ja, schon doch.
3: Ja.
2: Wäre sicher nice.
3: Ja, wenn du dann Pläne machen kannst, wo du nicht so im Stress kommst und du genau weißt, okay, dann kann ich alles erledigt haben
2: dann
3: ist mir eh alles wurscht.
2: Ja.
3: Dann setze ich mich vor den Fernseher, schaue auch ein bisschen Voyager.
2: bis die Lichter ausgehen.
3: Ja.
2: Genau.
3: Weißt du schon eine Folge von Voyager, die du anschaust?
2: Slipstreaming. Quantum Slipstream Drive, das ist meine Lieblingsfolge, wo sie den ausprobieren, wo dann alle zu Echsen werden, weil die Zeit sich zurückdreht.
3: Ist das nicht Threshold?
2: Ja.
3: Threshold ist das.
2: Genau.
3: Ja.
2: Sag ich doch. Threshold.
3: Ja, eine der wenigen Folgen, die ich kenne, weil sich so viele YouTuber darüber lustig machen. Und sagen, das macht kein. Star Trek hat keine Ahnung, wie Evolution funktioniert.
2: Nein.
3: Ich habe wirklich keine Ahnung, wie Evolution funktioniert.
2: Ich bilde mir sogar ein, ich habe ein Interview gesehen, wo die sich darüber aufgeregt haben, wo der Cast selber einfach nur noch irgendwie so go with the flow, wir machen jetzt einfach die Scheiße irgendwie mit. Obwohl jeder sich dachte, what the fuck, was ist das? Aber egal, das ist jetzt sehr Meta für alle, die Star Trek nicht kennen. Schaut es euch an. Übrigens Empfehlung, als alter Star Trek-Fan kann ich sagen, Starfleet Academy ist ziemlich geil. Also ich finde die Sendung echt gut gemacht.
3: Ich finde auch Strange New Worlds gar nicht so schlecht. Es hat zwar seine Macken, aber es ist ganz gut.
2: Wie du, eine Minute.
3: Gerne. Gut, das war's von Schule Toilette. Wir hören uns alle gegenseitig nächstes Monat. Wie wir euch hören, das werden wir jetzt nicht verraten.
2: Ja, ihr könnt uns ja eine Audionachricht schicken an autodelete@showdetoilette.net.
3: Ja.
2: Dann spielen wir es in der nächsten Sendung. Ja. autodelete@showdetoilette.net.
3: Und Jason, wenn du mich hörst, if you can hear me, please call me back.
2: Mhm.
3: I like to cuddle with you.
2: Oh, das ist der Amerikaner vom Anfang, den du erwähnt hast, mit dem du in der Sauna ein bisschen rumgemacht hast.
3: Ja, ich mag es, wenn sich Kreise schließen.
2: Ja, es hört sich so an, als hätte sich ein bestimmter Kreis bei dir eher geöffnet als geschlossen, aber anderes Thema. Aber wir schauen an die Zeit und dieses Rektum hier zeigt uns, es ist jetzt an der Zeit.
3: Wir kuscheln!
2: Jetzt kommt gleich der Jingle, der Radiofabrik-Jingle. 30 Sekunden vorher kommt er, oder?
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Seien Sie herzlich begrüßt und willkommen geheißen, meine sehr geehrten Zuhörerinnen und Zuhörer zu Hause an den Radioempfangsgeräten bei einer weiteren Episode der Radioreihe Fondue. Wieder mal live aus dem Radiostudio im Salzburger Nonntal. Es ist der Sonntag, der 13. September 2026, 22 Uhr und 30 Sekunden, würde ich sagen. Genau, wenn Sie diese Radiosendung aber zu einem anderen Zeitpunkt hören, dann hören Sie einen Podcast und können jederzeit auf die Pause-Taste drücken und wenn Sie was Wichtigeres zu tun haben zum Beispiel, sei Ihnen das unbenommen. Und sonst willkommen hier an diesem schönen Tagende Mitte September. Ist ja der 13. September 2026. Der Sommer ist Oma. Und ich habe das perfekte Anfangslied für eine Sendung wieder mal rausgesucht. Ich glaube, das ist wirklich einfach das Beste. Ja, Regina Spektor on the Radio. So geht's. Spektor on the Radio. So geht's. Spektor on the Radio.

On the radio. Willkommen im Radio. Ich darf Sie herzlich dazu beglückwünschen, dass Sie an einem Sonntagabend um 22 Uhr die Radiofabrik eingeschaltet haben. Woran immer das auch liegen mag, es ist ja so, dass der Sonntagabend um diese Uhrzeit ist ja immer ganz ein bisschen so speziell ruhig. Das ist so der Moment, wo das Handy nicht läutet. Ja? Ich habe das gerade jetzt überlegt, ob ich das Handy ausschalten sollte, weil wahrscheinlich ruft mich niemand an. Gell? Also es ist so der Moment, da jeder ist irgendwie, liegt irgendwo da nieder, liest vielleicht noch ein Buch oder hört sich noch was an oder ja, vielleicht für Zeit, für Zärtlichkeit ist es natürlich auch, gell? Der Sonntagabend. Draußen regnet es gerade in Salzburg und der Herbst streckt seine Fühler aus in den Sommer hinein. Ja, die Tage werden kürzer wieder langsam. Die Luft feuchter. Ja, so ist es alljährlich. Genau, das erste Thema des heutigen Abends in unserer Radioreihe Fondue beschäftigt sich mit der Präposition in vor einer Jahreszahl. Haben Sie das auch schon öfter gehört? Irgendwer sagt, das war in 2024, in 2017, in 2013, ja, war das, oder in 1976, da war irgendwas, ja. Aber das ist eine Formulierung, die aus dem Englischen kommt und die eigentlich nie verwendet wurde. Bis vor kurzer Zeit, bis vor einigen Jahren wurde es überhaupt noch nie verwendet. Mittlerweile ist es so, so common, gell? Common, weil das Englische, das spielt so rein in unserer Sprache, dass das so ganz normal ist. Es hat auf jeden Fall eine Zeit gegeben und da erinnere ich mich noch ganz genau, wo diese Präposition nicht vorgekommen ist. Stattdessen hat man sie einfach weggelassen. Da sagt man einfach nur die Jahreszahl. 1984 war das so. Ja, die Menschen lebten 1975 noch ohne Taschenlampen. Naja, stimmt wahrscheinlich nicht. Gell? Aber Sie wissen, was ich meine. Kann man einfach weglassen oder man sagt stattdessen im Jahre. Im Jahr 1999 oder 2015. Ja, im Jahr 2015 war das so. Nicht in. Ja, so eine kleine. Haha, jetzt bin ich auch schon im Alter, wo ich solche Sachen dann auspacke. Aber es ist eine, ist etwas, was sich verändert hat. Und eine mögliche Ursache, warum das so ist, ist vielleicht dieses Lied, das auch schon ein bisschen älter ist, aber dass Sie sich sicher erinnern. Oder wenn Sie sich nicht erinnern, lernen Sie es doch einmal kennen. Sager and Evans in the year 25. 25.

So, Life is Life. Das ist irgendwie eine ganz furchtbare Version. Ich glaube, ich muss schnell eine ganz andere finden. Schauen wir mal. Haben wir das? Können wir das machen? 25, 25. Aha, die klingt auch nicht besser. Ich bin gerade ein bisschen verwirrt, warum das so ist, aber Sie haben einmal einen Eindruck bekommen. Ich werde vielleicht mich auf die Suche machen und eine schönere Version später noch suchen. Wir hören uns jetzt in der Zwischenzeit die Talking Heads an.

Willkommen zurück, meine sehr geehrten Zuhörerinnen und Zuhörer. Wir beschäftigen uns heute wieder mit random Sachen, die interessant sind, wenn man sie hören will. Ja. Zum Beispiel die Litfaßsäule. Also die Idee hinter der Litfaßsäule entstammt dem Gehirn einer Person, nämlich dem Berliner Drucker Ernst Litfaß. Der hat sie 1854 erfunden und erstmals verwirklicht. Eine runde Säule für die Außenwerbung. Die Idee, Plakatsäulen aufzustellen, entstand, um der damals um sich greifenden Wildplakatierung den Garaus zu machen. Litfaß schlug den Polizeipräsidenten von Wien, Karl H. Ludwig von Hinkeldey, vor, überall in der Stadt Säulen aufzustellen, an denen die Menschen ihre Plakate aufhängen könnten. Am 5. Dezember 1854 erhielt er die erste Genehmigung für seine Annonziersäulen. Er bekam von der Stadt Berlin ein bis 1865 gültiges Monopol für die Aufstellung seiner Säulen. Die Säulen wurden nach ihm benannt und er ist seitdem weltberühmt dafür, der Erfinder der Litfaßsäule zu sein. Wir bedanken uns dafür bei Ernst Theodor Amadeus Litfaß, lebte von 1816 bis 1874 in Berlin und Wiesbaden. So, wir beschäftigen uns mit einem Zufallsfund, nämlich der Tatsache, dass ein Lied von Josef Hader ganz so ähnlich klingt wie ein Lied von Delia Lavi. Ja. Mal schauen, ob Sie das auch erkennen. Zuerst einmal die Version von Delia Lavi aus den 70er Jahren, 1975, um genau zu sein.

Ja, ich muss mich entschuldigen. Wir haben irgendwelche technischen Probleme. Das ist ja nicht zum Aushalten. Ich muss dem Ganzen ein bisschen mehr auf den Grund gehen. Wir probieren jetzt einmal, eine andere Musik zu spielen. Das dürfte auch nicht funktionieren. Sehr interessant. Ich stehe da gerade ein bisschen an. Ja. Sie bekommen jetzt so live mit, wie es ist, wenn man auf einmal keine Musik mehr abspielen kann. Das ist ein bisschen ärgerlich. Ich schaue mal, was ich da machen kann. Ob man vielleicht... ich könnte was singen natürlich. Also das Lied von Josef Hader geht dann ungefähr so. Ich weiß nicht, mir ist halt so irgendwie komisch. Ich glaub fast, ich bin halt im Öl. Ähnlich klingt das Lied von Josef Hader. Schauen wir mal ab. Ja. Ganz unangenehm ist mir das jetzt ein bisschen.

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So, entschuldigen Sie bitte die technischen Störungen. Ich kann nichts mehr vom Computer abspielen, falls das wen interessiert. Und das ist ein bisschen ungut. Sie hören jetzt eine CD.

So, willkommen zurück. Wir improvisieren heute ein bisschen, weil wir technische Probleme haben. Aber eine Rubrik möchte ich Ihnen nicht vorenthalten, die haben wir schon vorbereitet. Die Rubrik heißt Filme, die ich gerne sehen würde, aber nirgends finde, weil sie irgendwie zu alt sind, auf keinem Streamer auftauchen. Und zwar handelt es sich um den Film Immer mit einem anderen, mit der Shirley MacLaine in der Hauptrolle aus dem Jahre 1964. Originaltitel What a Way to Go, Regie J. Lee Thompson, Drehbuch Betty Comden und Adolph Green. Die Handlung habe ich schon gelesen auf Wikipedia und deshalb würde mich der Film natürlich sehr interessieren. Die junge reiche Witwe Louisa May möchte ihr Vermögen loswerden und deshalb dem Staat 210 Millionen Dollar schenken. Dies führt dazu, dass sie in psychiatrische Behandlung überführt wird. Sie wird von Dr. Stephenson behandelt und erzählt ihm ihr Leben. Louisa May ist in armen Verhältnissen in einem kleinen Ort in Ohio aufgewachsen. Ihre Mutter möchte, dass sie reich heiratet und ist hocherfreut, als sich der reichste Junggeselle der Stadt um sie bemüht. Louisa May will jedoch ein einfaches Leben führen und ist nicht an Leonard Crawley interessiert. Stattdessen verliebt sie sich in den trotteligsten Mann der Stadt. Edgar Hopper versucht, nach den Prinzipien Henry Thoreaus zu leben. Dieser passt der jungen Dame sehr ins Konzept. Edgar verspricht ihr, nie zu versuchen, es zu etwas zu bringen. Sie heiraten. Doch als der eifersüchtige Leonard Crawley sich über das in Einfachheit lebende Paar lustig macht, wächst in Edgar der Ehrgeiz. Er entwickelt aus einem Trödelladen einen Kaufhausgiganten. Als er es geschafft hat, Crawley mit seinem Kaufhaus zu vernichten, stirbt er an Überarbeitung. Die junge Witwe ist plötzlich Millionärin, ohne es gewollt zu haben. Louisa May geht daraufhin nach Paris, wo sie sich in den Maler Larry Flint verliebt. Flint findet nichts widerwärtiger als den amerikanischen Kapitalismus. Louisa meint, endlich einen Partner gefunden zu haben, der nicht nach Geld strebt. Anfangs möchte auch niemand seine Bilder kaufen. Als jedoch durch die Mithilfe Louisas seine von mechanischen Apparaturen gefertigten Gemälde plötzlich Erfolg haben, entfernt auch Larry sich von ihr und kommt darin um. Louisa erbt weitere Millionen. Sich schuldig fühlend, verlässt Louisa Paris und trifft am Flughafen auf den Ahorn-Sirup-Millionär Rod Anderson Jr., der seinen Reichtum nicht erarbeitet, sondern geerbt hat. Dies macht ihr Hoffnung, da sie glaubt, dass dieser es nicht mehr nötig habe, dem Geld hinterher zu jagen. Nach der Hochzeit verbringen sie ihre Zeit auch nur auf Partys und sind glücklich. Als Anderson jedoch feststellt, dass ohne seine Entscheidungen sein Reichtum sich verdreifacht hat, macht er sich auf, den Schuldigen in seinem Firmenimperium zu suchen. Louisa erkennt jedoch früh genug, dass auch Rod sich eher nach einem einfachen Leben sehnt und kann ihn dazu überreden, all seine Firmen zu verkaufen und sich als Farmer niederzulassen. Doch auch als Farmer entkommt Rod nicht seinem Schicksal. Er wird getötet, als er eine Kuh melken will, dabei jedoch auf einen Stier trifft. Louise erbt weitere 150 Millionen. Louisa möchte nun nie wieder heiraten, da sie glaubt, ihren Ehemännern Unglück zu bringen. In einer Bar trifft sie auf den Sänger und Tänzer Pinky Benson. Der tritt in einem billigen Lokal im Clownskostüm auf. Er hat keinen Ehrgeiz und wird auch vom Publikum kaum beachtet. Sie verliebt sich in ihn und heiratet erneut. Sie leben glücklich auf einem heruntergekommenen Hausboot. An Pinkys Geburtstag veranstaltet Louisa eine Party für ihn. Aus Zeitgründen überredet sie den Besitzer des Lokals, dass Pinky einmal ohne Clownskostüm auftreten darf und siehe da, plötzlich hat er Erfolg und die Menschen hören ihm zu. Er startet daraufhin eine Traumkarriere am Broadway und wird schließlich zum erfolgreichen Hollywoodstar.
Bei einer Filmpremiere wird er von der Horde wartender Fans zu Tode getrampelt und Luisa ist erneut Witwe. Und erneut um einige Millionen reicher. Um diesem unglücklichen Leben ein Ende zu machen, will sie die Millionen dem Staat schenken. Ihr Psychiater versucht sie zu überreden, dies nicht zu tun und stattdessen ihn zu heiraten. Er würde sich gern opfern. Sie lehnt jedoch ab, da sie nicht in ihn verliebt sei. Stattdessen trifft sie erneut auf den mittlerweile heruntergekommenen Leonard Crawley, der durch Edgar Hopper auf die Theorien von Henry Thoreau gestoßen ist und glücklich mit seinem Leben als Putzhilfe ist. Sie heiraten und werden eine glückliche Familie mit 4 Kindern. Also, den würde ich gerne sehen, falls Sie ihn zu Hause auf irgendeinem lustigen Format herumliegen haben. Der Film mit dem Titel Immer mit einem anderen von G. Lee Thompson aus dem Jahr 1964 mit Shirley MacLaine in der Hauptrolle. Bitte melden Sie sich bei der Radiofabrik /Fondue. So, heute haben wir ein bisschen Pech mit der Musik, aber auch irgendwie Glück, weil ich bin ins Archiv gerannt und habe wirklich eine CD gefunden. Weil die CD ist das Einzige, was sie jetzt noch abspielen lässt, weil der Computer irgendwie aus irgendeinem Grund vollkommenen Spinner hat, ja, und nicht mehr Musik abspielen kann, die man anhören kann, zumindest. Aber Glücksfall, ja. Christoph und Lollo, das ist Rock'n'Roll. Wir hören gleich das Titellied, das ist Rock'n'Roll von der gleichnamigen CD.

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1: Ja, Christoph und Lollo. Christoph und Lollo mit ihrem Album Das ist Rock'n'Roll ist mir entgegengepurzelt in unserem Not-CD-Archiv. Und weil es heute nur Notfallslieder gibt, hören wir uns doch gleich das nächste an. Moment, das ist in der Therme. Ja, nein, das ist nicht gut. Kunstscheiße, das ist doch wunderbar, oder? Kunstscheiße. Höre ich immer wieder sehr gerne das Lied. Und so klingt es.
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0: Ja, das freut mich sehr, dass ich das jetzt noch spielen habe können. So komisch vom Josef Hader. Genau, ich weiß nicht, zu wem ich gehöre. Von wem ist es eigentlich? Friedrich Holländer. Robert Liebmann. Robert Liebmann, Text. Und Friedrich Holländer, der Komponist dieses Liedes, das der Josef Hader irgendwie ohne Angabe von Herkunft irgendwie da so gespielt hat, in seinem Album Privat, in seinem Album und Cabaret-Programm Privat. Genau. Sie entschuldigen meine Verwirrung, weil es ist irgendwie heute ist irgendwie anders, weil der Computer nicht funktioniert. Ja, okay. Wir leben in digitalen Zeiten. Und wir hören uns jetzt noch was an von Christoph und Lollo. Und zwar, ah ja, genau, seit ich ein Kind habe, das ist ja was für werdende Eltern. Ganz interessant, oder? Finde ich. Oder na, für Eltern. Das ist einmal ein Lied für Eltern.
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So, das war Christoph und Lollo, seit ich ein Kind war. Seit ich ein Kind habe, Sie verzeihen meine Verwirrung. Ja, das Studio ist halt gegen mich. Aber wir haben noch einen letzten Song von Christoph und Lollo. Das Internet hat unser Leben zerstört. Ist ja eindeutig eine gute Schlussnummer, oder? Was sagen Sie dazu? Ich bin dieser...

Ja, vielen herzlichen Dank, Christoph. Vielen herzlichen Dank, Lollo, für dieses Fastschlusslied, weil ich habe ja noch was gefunden. Marlene Dietrich, das machen wir doch jetzt, oder? Das ist doch eindeutig das perfekte Schlusslied.

0: So, und ich verabschiede mich in den Herbst hinein. Das war die Sendung Fondue, live aus der Radiofabrik. Ich wünsche einen schönen Herbstbeginn, einen schönen Schulstart den Schulkindern und auch den Eltern. Ciao!
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Servus, grüß euch und herzlich willkommen zu einer weiteren Ausgabe meiner Sendung Kopfhörer. Und dieses Mal geht es um eine neue Sendereihe, die was ich mir da überlegt habe, und sie nennt sich Most Underrated Bands. Und heute ist die Folge 1 und es geht prinzipiell darum, dass ich mir da Bands und auch Sänger aussuchen werde, die nicht so erfolgreich waren, die nicht so bekannt sind, denen das Schicksal nicht so gut mitgespielt hat, die nie diese Anerkennung gekriegt haben oder dann vielleicht sogar erst ein bisschen später, aber zu ihren Lebzeiten sind sie halt ignoriert worden. Was auch immer, es ist halt immer irgendwas schief gegangen oder nicht richtig gelaufen oder falsche Entscheidungen. Ist sehr interessant, viel gute Musik. Und heute in der ersten Folge habe ich mir die Band, die Flaming Groovies, vorgenommen. Flaming Groovies, eine Band aus den USA, San Francisco. Und den ersten Song, was wir da gehört haben von Erna, das war Have You Seen My Baby und ist aus dem Teenage Head Album aus dem Jahr 1971. Und man hat den Sound schon, also bei dem Song, den Sound schon gehört, es geht um Rock'n'Roll und die Band hat ein gutes Händchen gehabt, dass sie zur falschen Zeit schon die richtige Musik gespielt haben, aber eben zur falschen Zeit, also entgegen der Trends quasi, haben sie aber eine Musik gespielt. Das war in der Anfangszeit ein guter Mix, ein wilder Mix aus Rock'n'Roll und Urban Blues, ein bisschen Garagenrock, so in dem Bereich. Aber 70, 71, also zu dieser Zeit, 69, war eben diese Musik nicht mehr so gefragt und da war eher Psychedelic Rock oder Progressive Rock. So, das war das große Ding. Und die Flaming Groovies, trotz guter Kritiken auch, sind aber da irgendwie untergegangen. Und es hat auch was damit zu tun gehabt, dass zum Beispiel das Plattenlabel sich nicht gescheit beworben hat. Also da sind auch schon Fehler passiert. Aber die Musik, die war gut, die war sensationell gut. Und wenn sogar der Mick Jagger von Rolling Stones sagt, dass zum Beispiel dieses Teenage Head Album ein würdiger Nachfolger gewesen wäre für ein eigenes Sticky Fingers Album, das war es doch schon einiges. Und ich würde sagen, wir tun es noch ein bisschen gleich weiter mit Musik von den Flaming Groovies, und zwar nur einmal einen Titel aus dem Teenage Head Album, und zwar heißt der Titel Yesterday's Numbers.

Ja, die Flaming Groovies wurden 1966 gegründet in San Francisco und mit einer mehrjährigen Pause sind sie seit 2013 immer noch aktiv und in der aktuellen Bandbesetzung sind sogar noch zwei Originalmitglieder dabei oder beziehungsweise Gründungsmitglieder. Und wenn wir schon bei Gründungsmitgliedern sind, dann zähle ich mal die Burschen auf. Und zwar waren in der Urbesetzung Gründungsmitglieder der Roy Loney am Gesang, der Cyril Jordan und der Tim Lynch haben Gitarre gespielt. Der George Alexander war am Bass und der Danny Mim am Schlagzeug. Und der Cyril Jordan und der George Alexander, diese beiden sind immer noch in der aktuellen Besetzung dabei. Und die Band hat angefangen als Coverband, wie eben so viele aus dieser Zeit, und haben da ihre Sporen sie verdient, haben da das Musikmachen gelernt, die Leute zum Unterhalten gelernt, in verschiedensten Clubs in Kalifornien, und haben dann im Jahr 1968 eine kleine Mini-LP veröffentlicht. Die ist einfach klang- und sanglos untergegangen. Und dann haben sie einmal in dem Jahr oder im Jahr drauf, 1969, einen Plattenvertrag bei Epic Records bekommen und haben da ein Album ausgebracht. Das hat Super, Super SNES geheißen und ist halt auch ein bisschen untergegangen, weil keine Promotion da war und nur so halbherzige Promotion gemacht worden ist. Aber ich will eigentlich jetzt auf was anderes aus, nämlich die Band, habe ich schon gesagt, war eine Coverband, also sie haben viel gecovert. Sie haben dann ihre eigenen Songs geschrieben und die Songschreiber in der Band waren der Roy Loney, der Sänger, und eben der Cyril Jordan, der Gitarrist. Die haben dann die Songs geschrieben für die Flaming Groovies. Aber sie waren eine Coverband und sie haben viel Rock'n'Roll gespielt, ihren heißgeliebten Rock'n'Roll. Es gibt leider natürlich keine Aufnahme aus dieser Zeit, aber sie haben, beziehungsweise ist es das Album Flamingo von 1970, ist ja wieder veröffentlicht worden in einer Deluxe Edition, und da sind eben Outtakes aus dem Studio dabei, also wo sie sich halt ein bisschen warm gespielt haben, und das ist damals auch aufgenommen worden und es ist nicht verworfen worden, was für ein Glück für uns. Und da haben sie eben Rock'n'Roll Sachen gespielt, das zum Warmspielen halt, das in Stimmung kommen für die Aufnahme halt dann im Endeffekt. Und da sind ein paar so Rock'n'Roll Klassiker dabei und ich habe mir da jetzt Something Else von Eddie Cochran ausgesucht, und die Flaming Groovies geben da richtig Gas und es ist Rock'n'Roll, das ist schon dreckiger Rock'n'Roll. Die Flaming Groovies mit einer Version von Something Else.

Ja, und das war jetzt der Second Cousin, der Versuch der Flaming Groovies, Rock'n'Roll Songs selber zu schreiben, und auf jeden Fall gelungen. Und sie haben mehrere solche Songs eben drauf gehabt und im Stile des 50s Rock'n'Roll, und darin waren sie meisterhaft unterwegs, sage ich mal. Also sie haben den wirklich beherrscht, diesen Sound, und geliebt, weil sonst kann man es eh nicht spielen, wenn man die Sachen nicht aus Leidenschaft macht. Das ist dann eine halbe Geschichte, sage ich immer. Und die Flaming Groovies haben ja aber noch andere Sachen auch drauf gehabt. Also sie haben auch Rhythm and Blues gespielt, ja, Rock'n'Roll, sie waren im Powerpop zu Hause, also Powerpop so im Stile der Beatles, der British Invasion Bands wie die Hollies oder Searchers oder so, mit Harmoniegesang, mehrstimmigen Gesang. Und den haben sie in späteren Jahren dann auch nur mehr perfektioniert, wegen auch personeller Veränderungen innerhalb der Band. Zu dem komme ich dann eh noch später. Und 1970 eben haben sie das Plattenlabel gewechselt, sind zu Kammer Sutra Records gegangen und haben eben ihre beiden Alben dort veröffentlicht, nämlich Flamingo und Teenage Head, von denen haben wir eh schon was gehört. Und von dem Flamingo-Album haben wir jetzt noch einen ganz guten Titel ausgesucht, nämlich so im Stile eben schon der Beatles mit diesem Harmoniegesang und ist richtige, ja, Power-Pop-Ballade, irgendwie so in die Richtung würde ich es jetzt bezeichnen, und der Titel heißt She's Falling Apart.

Das war jetzt der Titel Jumping in the Night aus dem Jahr 1979. Habe ich da ein bisschen einen Sprung gemacht. Die Band hat bis zu diesem Zeitpunkt sehr viele Veränderungen durchgemacht. Nicht nur musikalische Neuausrichtung, sondern auch personelle Veränderungen. Und die gravierendste war natürlich der Ausstieg von Roy Loney aus der Band, der Sänger und der Songschreiber, der eben für diesen Rock'n'Roll gestanden ist, für Rockabilly, für Blues, für Women and Blues. Der hat sich einfach mit Cyril Jordan, mit einem anderen Songschreiber, nicht darauf einigen können, wo soll es hingehen, welche Richtung soll die Band einschlagen, weil diese zwei Alben Flamingo und Teenage Head sind von den Kritikern schon sehr gelobt worden, aber sie haben sie nicht verkauft und die Band hat dann zum Sinieren angefangen und ja, der Roy Loney ist ausgestiegen und dann hat sie die musikalische Ausrichtung verändert, mehr zu diesem Powerpop, diesen British Invasion Jingle Jangle Sound, eigentlich nicht, was war halt der Sound, was nicht angesagt war und die Band hat echt ein paar Jahre Schwierigkeiten gehabt, dass sie überhaupt Aufnahmen machen haben China und Auftritte, sie haben schon viele Auftritte gehabt, aber es war schwierig für die Band und sie haben es irgendwie geschafft, dass sie überlebt haben und 1976 war das wichtigste Jahr definitiv für den Flaming Groovies. Sie sind nach England umgeflogen und haben dort ein Album aufgenommen, das dann, wie sich herausgestellt hat, eher ein erfolgreichstes war und mit einer großartigen Single drauf, ein großer Hit war da drauf und ist vom Dave Edmunds selber Musiker und Gitarrist produziert worden, dieses Album, und ist in dem Jahr veröffentlicht worden, wo der Punkrock in England losgegangen ist, so richtig durchgestartet ist und dann kamen die Flaming Groovies daher und waren auf einmal mittendrin in dieser Punk-Bewegung, obwohl sie eigentlich mit Punk auf dem ersten Blick nicht so viel zum Tor gehabt haben. Aber es war so und ich werde jetzt den Titel anspielen, einen großen Hit, nämlich Shake Some Action aus dem Jahr 1976.

Ja, und das war ein weiterer super Song aus dem Album Shake Some Action von den Flaming Groovies, nämlich Yes It's True, und perfektes Beispiel für diesen 60s Power Pop Jingle Jangle Gitarrensound, super Harmonien, super Melodie. Ja, perfekter Gitarren-Pop-Song, darf ich mal sagen, von den Flaming Groovies. Und den nächsten Song, was ich da schon vorbereitet habe, das ist, geht wieder mal ein bisschen, das ist eher aus der Anfangszeit, ist aus dem Jahr 1972, und der Titel heißt Slow Death.

0: Ja, die Flaming Groovies haben nicht nur in ihrer Anfangszeit gerne gecovert, sondern natürlich später auch noch und haben immer wieder ja, geschmackvolle Covers auf ihre Alben untergebracht und live haben sie auch gern Songs nachgespielt von anderen Bands und anderen Interpreten und ihren 50s Rock'n'Roll, den geliebten oder also so zeitgenössische Bands wie zum Beispiel die Rolling Stones und sie sind ja öfters auch verglichen worden, vor allem mit den Alben Flamingo und Teenage Head mit den Rolling Stones und das bietet sich jetzt natürlich an, wenn es da ja Aufnahme gibt von den Flaming Groovies mit einem Stones Cover, dann werde ich das natürlich in der Sendung spielen und das ist Lil, das heißt Jumping Jack Flash.
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da hat man gehört, dass das wirklich eine gute Liveband war, die Flaming Groovies. Und auch noch immer sind eine gute Liveband, weil sie sind immer noch auf Tour, in Clubs und was auch immer. Also sie spielen immer noch live, eben mit den zwei Urmitgliedern. Und die Aufnahme, das war jetzt gerade nicht die beste, das gebe ich eh zu, aber das Feeling ist da, das hat man auf jeden Fall rausgehört und gespielt, finde ich halt. Und so gehört meiner Meinung nach Jumping Jack Flash gespielt. Jetzt komme ich nochmal zu dem Teenage Head Album, weil da ist wirklich, also sind wirklich sehr gute Songs drauf und einer, der liegt mir ganz am Herzen, weil es ist, finde ich, voll der lässige Gitarrenriff und der Titel von dem Song ist Teenage Head.

Ja, der Song hat geheißen Childhood's End von dem Flamingo-Album. Und ja, die Sendung ist eigentlich schon fast wieder am Ende. Ich halte mich jetzt nur kurz, weil vielleicht bringe ich doch noch zwei Songs unter. Das war heute das Thema, ja, Underrated Bands Volume 1. Und heute waren die Flaming Groovies aus San Francisco an der Reihe. Und den Song, was wir gleich hören, das ist einmal Evil-Hearted Ada und nachher noch Dr. Boogie, da werden wir auch noch ein bisschen reinhorchen. Und ich wünsche euch wie immer eine gute Zeit. Passt auf euch auf und wir hören uns beim nächsten Mal. Pfiat euch, Baba, und ciao.

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Antenne. Mit ihrer Eule sitzt auf der Spitze einer dorischen Säule. In ihrer Handfläche hält sie Nike, denn nur durch Weisheit erhält man Siege. Zumindest galt das als Idealvorstellung in der Antike. 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